0: Geist Gottes in ihr wirkt. Ist die Gemeinde denn ein Jahrmarkt der Geister, guter und böser? Das nicht, Jahrmarkt. Aber wo der Geist Gottes wirkt, ist der Geist des Widersachers nicht untätig. Er wird nicht von ungefähr Antichrist genannt. Anti heißt gegen. Es ist also eine geistige Macht, die gegen Christus agiert, die das Gute zu zerstören sucht, das durch Jesus in die Welt gebracht worden ist und das in der Gemeinde und im Leben der Glaubenden seine deutlichste irdische Gestalt gewonnen hat. Der Antichrist ist also schon da. Und wo ist er zu finden und betreibt er sein zerstörerisches Werk? In der Gemeinde bzw. Kirche. In der Gemeinschaft derer, die an Jesus glauben. Denn das Gute ist immer das lohnendste Ziel der Angriffe des Bösen. Die Gemeinschaft derer, die an Jesus glauben, das zeichnet sie aus. Das ist ihre Identität und Lebensader, der Glaube an Jesus. Aber nicht ein beliebiger, veränderbarer Jesus-Glaube, sondern der Glaube an Jesus in einer ganz bestimmten Gestalt. Nämlich der Glaube daran, dass Jesus Christus in das Fleisch gekommen ist. Unser Bibelwort benennt hier ein klares Kriterium zur Unterscheidung der Geister. Jeder Geist, der bekennt, dass Jesus Christus in das Fleisch gekommen ist, der ist von Gott, heißt es. Will sagen, der Geist jedes Menschen, der dieses Bekenntnis ausspricht, ist vom Geist Gottes inspiriert. Und das Gegenteil. Der Geist jedes Menschen, der dieses Bekenntnis nicht ausspricht, der Jesus nicht so bekennt, der ist nicht von Gott inspiriert, sondern vom Geist des Antichrists. Warum will der Antichrist das Bekenntnis zu Jesus als in das Fleisch gekommen verhindern? Und zwar in der Gemeinde und Kirche. Weil er hier genau das zerstören will, worauf es ankommt, was Jesus ausmacht. Was Jesus zum Christus, zum Erlöser hat werden lassen durch Gottes heiligen Willen. Denn wenn der Sohn Gottes nicht in das Fleisch gekommen wäre, wenn er also nicht Mensch aus Fleisch und Blut geworden wäre, dann hätte er auch nicht am Kreuz sterben können. Dann wären sein Sterben für uns und seine Auferweckung in ein neues Leben bei Gott nichts als eine fromme Illusion. Eine vielleicht erbauliche Geschichte, aber ohne jegliche Kraft und Wirklichkeit. Und genau das will der Antichrist. Jesus entstellen, ihn seiner Identität als Erlöser berauben. Dann mag das Bekenntnis zu Jesus durchaus noch da sein und in der Gemeinde und Kirche laut werden, etwa zu Jesus als Klimaaktivist, als Gesellschaftsreformer, als Friedensstifter, als ethisches Vorbild oder was auch immer. Das alles mag auf Jesus rein theoretisch ja vielleicht auch zutreffen, je nachdem, wie man ihn sieht. Aber es sind bestenfalls Aspekte von Jesus. Wenn er jedoch darauf reduziert wird, wenn diese Eigenschaften seine Identität ausmachen, dann ist er nicht der menschgewordene Gottessohn, der zu unserem Heil gekreuzigt wurde und auferstanden ist. Dann ist das Bekenntnis zu ihm nicht vom Geist Gottes inspiriert, sondern vom Geist des Antichrists. Dann handelt es sich um einen anderen Jesus als den, der uns in der Bibel bezeugt wird. Wir sollen also wachsam sein und die Geister prüfen und uns zu denen halten, die das wahre Jesusbekenntnis aussprechen, zu denen, die vom Geist der Wahrheit inspiriert sind und nicht vom Geist des Irrtums. Ihnen bzw. uns gilt die Zusage, ihr seid von Gott. Er ist und wirkt in euch. Und er ist größer als der Geist der Welt, der Jesus entstellt.
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1: 2. Könige 2, die Verse 19 bis 22. Die Bürger von Jericho kamen zu Elisha und sagten: Herr, wie du siehst, hat unsere Stadt eine ausgezeichnete Lage. Nur das Wasser ist schlecht. Es verursacht Fehlgeburten bei Menschen und Tieren. Bringt mir eine Schale, eine ganz neue, befahl Elisha und füllt sie mit Salz. Als sie ihm die Schale gebracht hatten, ging er damit vor die Stadt zu der Wasserquelle und schüttete das Salz hinein mit den Worten: So spricht der Herr. Ich mache dieses Wasser wieder gesund. Es wird niemand mehr den Tod bringen und keine Fehlgeburten mehr verursachen. Seitdem ist das Wasser in Ordnung, bis heute. Genau wie Elisha es gesagt hat.
2: Ich erinnere mich noch gut an den Reaktorunfall von Tschernobyl im Jahr 1986. Die Gegend, in der wir damals wohnten, schien von den Folgen besonders betroffen zu sein. Zu spät kam eine Warnung, man solle sich nicht im Freien aufhalten. Unsere Kinder hatten den warmen Tag draußen verbracht, im Sand gespielt, herumgetobt. Als wir die Nachricht hörten, waren wir sehr erschrocken und in Sorge. Die Menschen damals gingen zu Elisha, dem Propheten, mit ihrer Not und Sorge. Wir dürfen uns heute an Jesus Christus wenden, dem alle Macht im Himmel und auf der Erde gegeben ist. Das taten wir auch damals in der Situation. Uns wurde bewusst, dass Gott größer ist als unsere Befürchtungen. Wir beteten darum, dass er alles Schädliche hinwegnehmen möge. Er allein hatte die Macht dazu. Es war, als würden auch wir Gott ein neues Gefäß hinhalten, das Gefäß des Vertrauens. Bei Elisha sollten die Menschen Salz in das Gefäß füllen. Salz reinigt und verhindert Verwesung. Wir brauchen im Leben das Salz des Glaubens, unser Vertrauen in Gottes Größe. Dieser Glaube soll unser ganzes Leben mit all seinen Bereichen, mit seinen Höhen und Tiefen durchdringen.
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1: Es war die entscheidende Frage. Paulus, der große Missionar des ersten Jahrhunderts, war eingesperrt worden. Der Grund, er hatte in Jerusalem die christliche Botschaft verkündet. Nun sollte er sich zum wiederholten Male für sein Verhalten verantworten. Diesmal vor König Agrippa, einem Nachkommen von Herodes. Und in seiner Verteidigungsrede stellt nun Paulus eben jene Frage, die zuerst rein rhetorisch klingt, aber bei genauem Hinhören die entscheidende Frage überhaupt ist. Warum glaubt bei euch denn niemand, dass Gott Tote auferweckt? Eine aktuelle Frage auch heute, denn wer glaubt denn überhaupt noch an die Auferstehung? Selbst eine ganze Reihe von Pfarrern soll ja da ihre Zweifel haben. Glauben Sie an die Auferstehung der Toten? Ich meine, viele glauben das ja deshalb nicht, weil ihre Erfahrungen eine andere Sprache sprechen. Tod ist tot, sagen sie. Aber erstens sind unsere Erfahrungen nicht alles auf dieser Welt. Vieles läuft jenseits unserer Erfahrungen und jenseits unseres Denkens und Verstehens ab. Und zweitens, Gott hat bewiesen, dass die Auferstehung der Toten kein bloßer Wunschtraum ist. Denn er hat seinen Sohn Jesus Christus von den Toten auferweckt. Den, der für die Schuld der Menschen an einem Holzkreuz starb, hat Gott aus dem Grab herausgeholt. Aus diesem Grund feiern Christen noch heute, 2000 Jahre danach, das Osterfest. Von daher muss sich also jeder von Paulus hinterfragen lassen, ob er an die Auferstehung glaubt. Und wenn nein, warum nicht? Wie gesagt, das ist die entscheidende Frage.

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1: Übermut tut selten gut, sagt der Volksmund, und Hochmut kommt vor dem Fall. Mutige Menschen bewundere ich, während ich bei wagemutigem Verhalten zweifle, ob das Risiko nicht größer ist als der mögliche Nutzen. Mit kleinmütigen Leuten habe ich Mitleid, und wenn jemand sein Mütchen an mir kühlt, dann ist er zornig. Wörter mit dem Bestandteil Mut sagen offenbar etwas aus über die innere Haltung eines Menschen, wie ihm zumute ist, wie es in seinem Gemüt aussieht. Das gilt auch für das Wort Demut. Gott widersteht den Hochmütigen, aber den Demütigen gibt er Gnade, heißt es im 1. Petrusbrief. Ich frage mich, wie sieht es wohl aus im Gemüt eines demütigen Menschen? Ist er daran gewöhnt, klein beizugeben, dem Höhergestellten hinterherzuschleimen, sich selbst als minderwertig anzusehen? Nein, demütige Menschen, die ich kennengelernt habe, sind ganz anders. Sie wissen ganz genau, welchen Wert und welche Begabungen sie haben. Neidlos erkennen sie auch meinen Wert und meine Begabungen an. In ihrer Gegenwart fühle ich mich wohl, weil wir uns gemeinsam unter die Obhut Gottes gestellt fühlen. Ein demütiger Mensch packt mit großer Selbstverständlichkeit Aufgaben an, mit denen sich andere die Finger nicht schmutzig machen wollen. Einem demütigen Menschen bricht kein Zacken aus der Krone, wenn er sich vor seinen Mitmenschen und vor allem vor Gott beugt. Und noch etwas habe ich entdeckt. Demütige Menschen sind oft auch frohmütige Menschen.

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1: Zu einer weiteren Folge unserer Sendereihe Durch die Bibel heiße ich Sie herzlich willkommen. Letztes Mal haben wir mit Kapitel 10 des Jesaja-Buches begonnen, das wir in dieser Sendung abschließen werden. Am Ende dieses 10. Kapitels beschreibt Jesaja eine Schlacht. Und in Kapitel 11 befassen wir uns anschließend mit dem Reich des Herrn, das nach dieser Schlacht errichtet wird.

Wir beginnen in dieser Sendung ziemlich am Ende des 10. Kapitels im Buch des Propheten Jesaja. Ich beginne mit der zweiten Hälfte von Vers 27 und lese weiter bis einschließlich Vers 32. Jesaja blickt noch einmal in die Zukunft und es geht um Assur, also um Assyrien und um den assyrischen König. Er zieht herauf von Rimmon, er kommt nach Aja. Er zieht durch Migron, er lässt seinen Tross zu Michmas. Sie ziehen durch den engen Weg, bleiben in Geba über Nacht. Rama erschrickt, das Gibea Sauls flieht. Du Tochter Galim, schreie laut. Merke auf, Laiesha, gib ihm Antwort, Anatot. Matmena weicht, die Bürger von Gibim laufen davon. Noch heute wird er Halt machen in Nob. Er wird seine Hand ausstrecken gegen den Berg der Tochter Zion, gegen den Hügel Jerusalems. Hier haben wir einen bemerkenswerten prophetischen Abschnitt vor uns. Er nennt bestimmte geografische Ortsnamen, die alle nördlich von Jerusalem liegen. Er gibt die Angriffsroute Assurs an. Der Angreifer kommt aus Assur. Man beachte die erwähnten Ortsnamen. Aja liegt circa 20 Kilometer nördlich von Jerusalem. Migron liegt etwas südlich von Aja und ist ein Engpass, wo Jonathan über die Philister gesiegt hatte. Wenn ich es richtig verstehe, hat dort auch der britische General Allenby im Ersten Weltkrieg die Osmanen besiegt. Geba und Rama liegen circa 10 Kilometer nördlich von Jerusalem. Anatot lag ungefähr 5 Kilometer nördlich von Jerusalem. Dies war das Heimatdorf des Propheten Jeremia. Laiesha liegt ganz im Norden Israels, im Gebiet des Stammes Dan. Matmena, auf gut Deutsch Misthaufen, ist eine Müllhalde im Norden von Jerusalem. Gebim liegt wahrscheinlich auch nördlich Jerusalems. Die genaue Ortslage ist nicht bekannt. Nob wird zuletzt erwähnt und liegt auch nördlich von Jerusalem, in Sichtweite der Stadt. Dieser Abschnitt beschreibt also die Marschroute des Feindes von Norden sehr genau, und das bringt die Stadt Jerusalem zum Erlahmen. Die Menschen dort sind sozusagen starr vor Angst. Vers 33. Aber siehe, der Herr Zebaoth, wird die Äste mit Macht abhauen und was hoch aufgerichtet steht, niederschlagen, dass die Hohen erniedrigt werden. Mit anderen Worten, Gott schreitet ein und befreit sein Volk. Vers 34. Und der dichte Wald wird mit dem Eisen umgehauen werden, und der Libanon wird fallen durch einen Mächtigen. Jesaja kündigt damit schon den Herrscher an, der Israel in eine andere Lage versetzen wird. Wir erreichen nun Kapitel 11, und dieses Kapitel setzt die Reihe von Prophezeiungen fort, die in Kapitel 7 begonnen haben und in Kapitel 12 abgeschlossen werden. Dieser Abschnitt mit Prophezeiungen, die Jesaja alle während der Regierungszeit von König Ahas erhielt, lassen eine Entwicklung erkennen. In den vorhergehenden Kapiteln war noch von einer Zeit des Urteils die Rede, einer Zeit, die viele Herrschaftsverhältnisse verändern wird. Kapitel 11 dagegen ist eine der großen messianischen Prophezeiungen der Bibel. Es spricht auch davon, dass Christus kommen wird, um sein Königreich zu errichten. Und was für Pläne er für dieses Königreich hat. In Kapitel 12 folgt anschließend der Höhepunkt dieses Abschnitts, in dem wir sehen werden, wie der Herr in seinem Königreich verehrt wird. Nun aber zunächst aus dem vor uns liegenden Kapitel 11, der erste Vers. Und es wird ein Reis hervorgehen aus dem Stamm Isais und ein Zweig aus seiner Wurzel Frucht bringen. Diesen Vers, liebe Hörer, werden Sie wahrscheinlich aus dem Weihnachtslied »Es ist ein Ros entsprungen« kennen. Es ist interessant, dass in diesem Vers steht, dass ein Reis, ein junger Trieb, aus dem Stamm Isais hervorgehen wird. David dagegen wird nicht erwähnt. Isai ist Davids Vater. Natürlich bedeutet dies, dass der Reis auch von David abstammt. Aber warum geht Jesaja bis auf Isai zurück? Nun, die königliche Linie hatte natürlich bei David ihren Anfang.
Sein Vater Isai dagegen war ein Bauer, ein Hirte, der in einem etwas abgelegenen Örtchen namens Bethlehem lebte. David wird immer wieder der Sohn Isais genannt. Zur Zeit Jesu war aber die Linie Davids wieder auf das Niveau eines Bauern abgesunken. Sie gehörte nicht länger einem Prinzen, der in einem Palast aufgewachsen ist, sondern dem einen, der in der Werkstatt eines Zimmermanns aufwuchs. Zweig bedeutet ein Spross. Hier wird zum zweiten Mal Bezug auf den Zweig oder Spross genommen. Das erste Mal wurde er in Jesaja 4, Vers 2 erwähnt. Im Hebräischen gibt es 18 Wörter, die mit dem deutschen Wort Zweig oder Spross übersetzt werden. Hierbei handelt es sich um einen der Titel, die dem Herrn Jesus Christus gegeben wurden. In Jesaja 53 wird er als ein Reis und wie eine Wurzel aus dürrem Erdreich beschrieben. Der Theologe Franz Delitzsch schrieb: In der historischen Erfüllung wird sogar der Klang der Worte der Prophezeiung vermerkt. Der Nezer, der Zweig, anfangs so bescheiden, war ein armer Nazarener. Christus hatte einen bescheidenen Anfang. Er wurde im kleinen Bethlehem, der Stadt Davids, aber auch der Stadt Isais geboren. Vers 2 in unserem Bibeltext beschreibt uns nun das Röslein, das ich meine, wie es im Weihnachtslied »Es ist ein Ros entsprungen« so schön heißt. Auf ihm wird ruhen der Geist des Herrn, der Geist der Weisheit und des Verstandes, der Geist des Rates und der Stärke, der Geist der Erkenntnis und der Furcht des Herrn. Hierbei handelt es sich um den siebenfachen Geist, der auf dem Herrn Jesus Christus ruhte. Die Fülle der Macht ist dieser siebenfache Geist. Erstens des Herrn, zweitens der Weisheit, drittens des Verstandes, viertens des Rates, fünftens der Stärke, sechstens der Erkenntnis und siebtens der Furcht des Herrn. In der Bibel bedeutet die Zahl 7 nicht unbedingt Perfektion, sondern der Hauptgedanke ist eher die Fülle oder Vollständigkeit. In Johannes 3, Vers 34 lesen wir: Denn Gott gibt den Geist ohne Maß. Und in Epheser 5, Vers 18 werden wir ermahnt: Lasst euch vom Geist erfüllen. Bildlich gesprochen, einige von uns sind nicht randvoll mit dem Heiligen Geist erfüllt. Manche haben nur ein paar Tropfen auf dem Fassboden, andere sind ein Viertel voll und andere wiederum halb voll. Nur wenige Christen, die ihnen begegnen, sind wirklich voll des Heiligen Geistes. Ein kleines Mädchen hat einmal gebetet: Herr, fülle mich mit dem Geist. In mich passt zwar nicht viel hinein, aber ich kann ganz doll überlaufen. Nur sehr wenige Christen sind so randvoll, dass der Geist auf allen Seiten überläuft. Der Herr Jesus war die Ausnahme. Ich möchte an dieser Stelle auf die sieben Eigenschaften eingehen, die in Vers 2 unseres Bibeltextes aus dem Jesaja-Buch genannt werden. Erstens, auf ihm ruht der Geist des Herrn. Der Herr Jesus Christus wirkte in seiner Menschlichkeit mit der Kraft des Geistes. Wenn er wiederkommt, wird er mit der Kraft des Geistes regieren. Zweitens, auf ihm ruht der Geist der Weisheit. Er wurde uns zur Weisheit gemacht, heißt es im 1. Korintherbrief. Er ist der Einzige, der Sie und mich durch dieses Leben führen und leiten kann. Wir haben gegen die heutige Welt keine Chance. Der Herr Jesus konnte aber sagen: Es kommt der Fürst dieser Welt, er hat keine Macht über mich. Satan konnte an Jesus keinen Makel finden, aber bei uns gibt es immer wieder etwas zu finden. Wir benötigen den Geist der Weisheit, und der Herr Jesus Christus ist eben dieser Geist der Weisheit. Drittens, auf ihm ruht der Geist des Verstandes. Diese Aussage steht für geistliches Urteilsvermögen. Es ist bedauerlich, dass es so wenige Christen gibt, die auch nur ein Quäntchen an Urteilsvermögen besitzen. Ich finde es erstaunlich, dass so viele Leute einer anderen Person nur aus rein menschlichen Gesichtspunkten folgen. Ihr Aussehen gefällt ihnen, vielleicht hat dieser Mensch eine schöne Stimme, aber sie verstehen niemals so ganz, was er zu sagen hat oder ob seine Aussagen in Einklang mit dem Wort Gottes stehen. Christen brauchen den Geist des Verstandes.
Um diesen Geist zu bekommen, dafür habe ich schon immer gebetet, und mir scheint, dass ich ihn heute mehr als je zuvor benötige. Wir müssen uns bewusst sein, wer für den Herrn ist und wer nicht. Vor nicht allzu langer Zeit war ich mit dem Auto in einer anderen Stadt unterwegs und hörte mir im Radio eine Sendung an. Ein Prediger verkündete das Wort Gottes und sprach mein Herz an. Gegen Ende der Sendung sagte er aber, dass er seine Radioarbeit ohne finanzielle Unterstützung nicht fortsetzen könne. Ich dachte so für mich, man sollte doch meinen, dass die Menschen in dieser Stadt ausreichend geistliches Urteilsvermögen hätten, um ihn zu unterstützen. Er war um Ellenlängen besser als viele, die Unterstützung erhielten. Später unterhielt ich mich über den Radioprediger mit einem Pastor in dieser Stadt. Dieser erzählte mir, dass der Radioprediger ein wundervoller Mann sei, sehr bescheiden und ein ausgezeichneter Lehrer der Bibel. Aber er erhielt einfach nicht die Unterstützung, die er benötigte. Und das wiederum sagte mir, die Christen in dieser Stadt brauchen den Geist des Verstandes. Liebe Hörer, haben Sie jemals Gott um den Geist des Verstandes gebeten? Bitten Sie Gott, Ihnen den Verstand zu geben, der Ihnen fehlt. Ich komme zu Punkt 4, der Geist des Rates. Wir alle benötigen Rat. Aber ist Ihnen schon einmal aufgefallen, dass der Herr Jesus Christus niemals auch nur eine Person um Rat bat? Er hat nie um Rat gebeten. Nein, er gab ihn. Fünftens, Stärke, das heißt Kraft. Wir

beschäftigt haben, den Jesaja ankündigt, werfen wir noch einen Blick auf das Reich, das er regieren wird. Es geht weiter in Jesaja 11 mit den Versen 3 und 4. Und Wohlgefallen wird er haben an der Furcht des Herrn. Er wird nicht richten nach dem, was seine Augen sehen, noch Urteil sprechen nach dem, was seine Ohren hören, sondern wird mit Gerechtigkeit richten die Armen und rechtes Urteil sprechen den Elenden im Lande, und er wird mit dem Stabe seines Mundes den Gewalttätigen schlagen und mit dem Odem seiner Lippen den Gottlosen töten. Der Gewalttätige steht an dieser Stelle für Menschen oder Kräfte, die uns von Jesus wegziehen wollen. Aber die Rettung kommt weder von Norden noch von Süden, weder von Osten noch von Westen. Die Rettung wird von oben kommen. Zu diesem Zeitpunkt wird der Messias kommen und sein Königreich errichten. Der Grund, warum der Herr Jesus auf die Erde kommt, ist offensichtlich. Diese Erde braucht einen Herrscher. Die Welt hat ihn nicht gewählt und würde ihn auch nicht wählen, aber Gott hat ihn erwählt. Und da wir ja schließlich in Gottes Universum leben, wird Gott ihn tatsächlich einsetzen können. Er wird uns auch beurteilen, aber nicht nach menschlichen Maßstäben. Es wird keine ausgedehnten Verhandlungen geben, an deren Ende der Straftäter einfach freigesprochen wird. Es wird zwei Urteile geben, eines für Christen und eines für Nichtchristen. Eines Tages werde auch ich vor dem Herrn Jesus Christus stehen müssen. Alles Falsche in meinem Leben wird ans Licht gebracht werden. Deshalb habe ich mich darum bemüht, alles Falsche aus meinem Leben zu entfernen. Ich möchte, dass alles kristallklar ist, weil der Herr eines Tages mein Leben durchleuchten wird und alles offenbar werden wird. Dieses Licht kann man sich kaum vorstellen. Es wird eher furchterregend sein. Ich komme nun zu Vers 5 unseres Bibeltextes. Gerechtigkeit wird der Gurt seiner Lenden sein und die Treue der Gurt seiner Hüften. Gerechtigkeit und Treue werden die Herrschaft des Herrn auszeichnen. Der Herr beabsichtigt mit seiner Herrschaft auf Erden, dass die Gerechtigkeit wieder hier Einzug hält und das Herrschaftsgebiet, das Adam ursprünglich verloren hatte, wieder zu errichten. Ich lese weiter ab Vers 6. Da werden die Wölfe bei den Lämmern wohnen und die Panther bei den Böcken lagern. Ein kleiner Knabe wird Kälber und junge Löwen und Mastvieh miteinander treiben. Kühe und Bären werden zusammen weiden, dass ihre Jungen beieinander liegen, und Löwen werden Stroh fressen wie die Rinder. Wenn der Herr allein regiert, werden Kälber und junge Löwen zusammen lagern. Heute ist dies nur möglich, wenn das Kalb sich im Magen des Löwen befindet. Löwen werden Stroh fressen wie die Rinder. Für uns hört sich das lächerlich an. Jeder weiß doch, dass Löwen kein Stroh fressen. Ein Bibelschullehrer, der ein ziemlich schlauer Kerl war, hat aber einmal gesagt, ich will dir sagen, was ich tun werde. Wenn du einen Löwen erschaffen kannst, dann werde ich ihn dazu bringen, Stroh zu fressen. Was soll das heißen? Nun, ganz einfach. Der Gott, der den Löwen geschaffen hat, wird ihn schon zur richtigen Zeit dazu bringen können, Stroh zu fressen. Ich springe nun zu Vers 9. Dort heißt es weiter, man wird nirgends Sünde tun noch freveln auf meinem ganzen heiligen Berge, denn das Land wird voll Erkenntnis des Herrn sein, wie Wasser das Meer bedeckt. Dieses Königreich wird sich also über die ganze Erde erstrecken. Vers 10. Und es wird geschehen zu der Zeit, dass das Reis aus der Wurzel Isais dasteht als Zeichen für die Völker. Nach ihm werden die Heiden fragen, und die Stätte, da er wohnt, wird herrlich sein. Der Schlüssel zu diesem Vers sind die Worte zu der Zeit. Dann wird für alle ersichtlich sein, wer das Sagen hat. Weiter mit Vers 11. Und der Herr wird zu der Zeit zum zweiten Mal seine Hand ausstrecken, dass er den Rest seines Volkes loskaufe, der übrig geblieben ist in Assur, Ägypten, Patros, Kusch, Elam, Shinar, Hamat und auf den Inseln des Meeres. Das bedeutet, Gott wird dem Volk Israel sein verheißenes Land wiedergeben.
Er hatte es den Israeliten schon einmal gegeben,

als Mose sie aus Ägypten geführt und Josua sie ins verheißene Land geführt hatte. Vers 12. Und er wird ein Zeichen aufrichten unter den Völkern und zusammenbringen die Verjagten Israels und die zerstreuten Judas sammeln von den vier Enden der Erde. Was soll dieses Zeichen sein? Dieses Zeichen ist ein Erlass, der Israel ermöglicht, zurückzukehren. Viele Jahre später ist dieses Zeichen niemand anderes als der Herr Jesus Christus. Es wird nicht irgendeine Flagge sein, die an einem Fahnenmast hochgezogen wird, sondern er selbst wird der Mittelpunkt sein, um den sich die Demütigen der Erde zu jener Zeit versammeln werden. Zu jener Zeit werden die Demütigen die Erde erben. So sieht Gottes Plan aus. Das hat er mit der Erde vor, und er wird es schon so richten. Ich springe nun zu Vers 16. Und es wird eine Straße da sein für den Rest seines Volks, das übrig geblieben ist in Assur, wie sie für Israel da war zur Zeit, als sie aus Ägyptenland zogen. Es wird einen Weg geben, auf dem Gott Israel aus der Gefangenschaft in Assur zurückbringt. Sie werden wieder in Israel zu Hause sein.

Gott hat noch so einiges vor mit seiner Welt. Obwohl es derzeit nicht so rosig ausschauen mag, wollen wir aber trotzdem getrost auf unsere Zukunft blicken. In der nächsten Ausgabe unserer Sendereihe Durch die Bibel werden wir uns mit Kapitel 12 beschäftigen, das weiter auf eine wunderbare Zeit eingeht. Bis dahin überlasse ich Sie der fürsorglichen Obhut unseres Heilands.

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Im Fortgehen seh ich noch einmal durch die verwaisten Bühnengassen in den großen, dunklen, leeren Saal. 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

0: Am Mikrofon begrüßt Sie Kai-Uwe Wojczak. Herzlich willkommen. Lass mal reden. Aber wie? Das war das Motto der Jugendmissionskonferenz, kurz JUMICO. Lass mal reden. Aber wie? Das bedeutet, wenn man es exakt ausdrücken möchte, lass uns mal darüber sprechen, wie man über etwas ganz Bestimmtes reden sollte. Gemeint ist der Glaube an Jesus Christus. Wie kann man heutzutage auf eine gute, ehrliche, unverständliche Weise darüber reden? Wichtigste Regel, so meint Christian Günzel, just do it. Auf gut Deutsch, tu es einfach. Trau dich, mit anderen Leuten darüber zu reden, was Jesus dir bedeutet. Und dann folgten in seinem Referat bei der JUMICO 4 Tipps für Glaubensgespräche ohne Kampf und Krampf. Christian Günzel ist Theologe und arbeitet als Referent am Pontes-Institut für Wissenschaft, Kultur und Glaube. Hören Sie nun die Aufzeichnung seines Beitrags auf der JUMICO.
1: Es gibt eine Stelle, ein Vers in der Bibel, der mich regelmäßig immer wieder furchtbar aufregt. Und ich hoffe, euch geht's genauso. Denn ich glaube, es sind gerade die Stellen in der Bibel, wo wir nicht so fromm das abnicken und sagen, ja, schön, nett, ach ja, toll, sondern die Stellen in der Bibel, wo wir merken, da zwickt erstmal was in uns, das ärgert uns vielleicht so, da fühlen wir uns vielleicht ja ertappt. Weil das sind, glaube ich, genau die Stellen, wo Gott uns auf was aufmerksam machen will, wo er sagen will, hey Chris, da möchte ich an dir arbeiten, da lass uns da noch einen Schritt weitergehen, da kannst du wachsen, da möchte ich dir was mitteilen. Und einer dieser Stellen, eine dieser Verse steht relativ am Anfang von der Apostelgeschichte. Wir sind also in der Phase, Jesus ist auferstanden, ist in den Himmel aufgefahren, er lässt aber uns, seine Jünger, dich und mich, seine Freunde nicht zurück, alleine. Er schickt seinen Heiligen Geist an Pfingsten und dann geht's richtig ab. Die ersten Jünger predigen vor Tausenden, Menschen kommen zum Glauben, zu Tausenden. Menschen werden begeistert von der Botschaft. Menschen werden skeptisch, was das für ein komischer Haufen ist, der da irgendwas von der Auferstehung redet. Menschen werden sehr skeptisch, Menschen fühlen sich bedroht und Jünger landen im Gefängnis. An dieser Stelle auch Petrus und Johannes. Und das Gericht beratschlagt, was machen wir jetzt mit denen? Ja, die waren zum Tempel unterwegs, haben einen Bettler getroffen, der krank war, haben ihn geheilt und das hat einen gewissen Aufruhr provoziert. Und jetzt fragen sich das hohe Gericht, ja, was machen wir denn jetzt? Wir können die ja jetzt nicht einsperren, denn da ist was Gutes passiert. Das haben alle Menschen gesehen. Und wenn wir jetzt den einsperren, dann haben wir das ganze Volk gegen uns. Also was machen sie? Sie sagen, okay, Petrus, Johannes, kommt her. Ihr dürft gehen, dieses eine Mal noch. Aber redet nie wieder von Jesus. Redet nie wieder von Jesus. Kannst du dir mal überlegen, wie du auf so ein Verbot reagierst? Hoffentlich so ganz kindlich, mit so einem kindlichen Trotz, so nach dem Motto, jetzt erst recht. Du darfst nie wieder von Jesus reden. Stell dir das mal vor. Und dann kommt auch ja so eine Trotzantwort. Und das ist der Satz, der mich immer wieder so aufregt. Da sagen Petrus und Johannes, wir können es doch nicht lassen. Es ist uns unmöglich, nicht von dem zu reden, was wir gesehen und gehört haben. Und der Satz, ihr ahnt es vielleicht schon und hoffentlich, es wäre mir ein Trost, wenn es dem einen oder anderen auch so geht. Ahnt ihr vielleicht, warum er mich so aufregt? Weil ich mich ertappt fühle, weil ich manchmal denke, doch, hey, ich kann das ziemlich gut. Ich krieg das richtig gut hin, meine Klappe zu halten. Ich krieg das richtig oft hin, nichts zu sagen in Gesprächen über meine Hoffnung, über meinen Glauben, über meinen Herrn und Heiland Jesus Christus. Und da fühle ich mich ertappt. Und Jesus, das tut mir auch leid. Es tut mir leid, weil ich genau weiß, dass Petrus und Johannes recht haben. Denn es ist die beste Botschaft dieser Welt. Und ich will besser darin werden, die weiterzugeben, die weiterzusagen und mutiger werden. Mir helfen da tatsächlich so ein paar ganz konkrete Tipps und die darf ich euch einfach ein bisschen weitergeben. Und der erste Tipp, der ist jetzt wahrscheinlich hoffentlich nicht so mega überraschend, aber ich merke es immer selber, ich vergesse es viel zu schnell. Ich bin da viel zu schlecht darin. Mein erster Tipp ist, bete mutig und lebe mutig. die Apostel, nachdem Petrus und Johannes wieder freigelassen wurden, haben sich zum Gebet getroffen. Und wir lesen dann einige Verse weiter. Dieses Gebet der Apostel: Verleihe deinen Knechten dein Wort mit aller Freimütigkeit zu reden. Was tut mir das gut, wenn die Apostel selbst das Gebet brauchen, dass sie Mut bekommen, dass sie Möglichkeit bekommen für Glaubensgespräche? Wer bin ich dann, dass ich denke, oh, Gebet brauche ich nicht bei dem Thema? Und ich merke es immer wieder, dass mir der Mut fehlt oder dass ich die richtige Situation nicht bemerke. Ich brauche das Gebet, weil es nicht irgendein Gespräch ist über Fußballverein. Ja, da können wir lachen. Aber ihr merkt, es ist was ganz anderes. Aber sobald ich den Drang habe, ja, ich möchte meinen Glauben teilen, ich möchte über Jesus reden, da knistert die Luft, vielleicht kennt ihr das. Da ist plötzlich so eine Spannung drin. Ja, natürlich, weil solche Gespräche, es ist nicht irgendein Hobby, das ist unser Leben. Das ist heilig, das ist geistlich, das ist wertvoll. Und erst recht deswegen brauche ich das Gebet. Und es ist ein vielfaches Gebet. Es ist ein Gebet darum, dass Gott mich überhaupt immer wieder mutiger macht, allgemein besser zu werden in Gesprächen. Das ist aber auch ein Gebet für ganz konkrete Situationen und konkrete Menschen. Wenn ich weiß, morgen treffe ich wieder den Arbeitskollegen, den Schulfreund, den Sportkameraden, den Nachbarn, dass Gott mich bereit macht, ich möchte einen Anknüpfungspunkt finden, ich möchte ein Gespräch starten können. Aber auch für die Person zu beten: Herr, bitte bereite die Person vor, mach sie neugierig, bereite uns den Ackerboten vor. Während dem Gespräch bete ich, natürlich nicht laut, das wäre so ein bisschen cringe, aber in meinem Herzen, im Inneren, während dem Gespräch möchte ich ans Gebet denken und sagen: Herr, danke, dass wir gerade reden. Bitte hilf mir, das Gute zu sagen. Hilf mir, aufs richtige Thema zu kommen. Bitte für unser Gespräch. Und ich brauche Gebet hinterher, wo ich sagen kann: Danke, dass wir so ein Gespräch hatten. Danke, dass du es wieder möglich gemacht hast. Tut mir leid für den ganzen Krampf, den ich vielleicht erzählt habe. Ich habe mein Bestes gegeben. Mach du das Richtige raus und segne bitte vor allem die Person. Bete viel, genau bei diesem Thema, wenn du merkst, da fehlt noch was in deiner Nachfolge. Bete darum, dass Gott diese Gespräche schenkt. Und lebe mutig, das gehört für mich dazu, weil, wisst ihr vielleicht selber, was ist das Schwerste bei solchen Glaubensgesprächen? Das Allerschwerste für mich bei solchen Glaubensgesprächen ist immer der Anfang. Überhaupt daran zu kommen. Was ist bei Petrus und Johannes passiert? Sie waren unterwegs, hatten ein festes Ziel und dann wurden sie aufgehalten. Und sie hätten ja weitergehen können, sagen können: Soll dem doch jemand anderes Almosen geben? Hier kommen ja Tausende jeden Tag vorbei. Haben sie nicht getan. Sie haben sich aufhalten lassen und haben ihren Glauben öffentlich und mutig gelebt. Haben für ihn gebetet, haben ihn von Jesus erzählt und durften ein Wunder erleben. Ich möchte Mut machen, auch im Kleinen. Auch wenn du jetzt nicht viel Erfahrung mit Heilungsgebeten hast, darum geht's jetzt hier nicht. Ich möchte Mut machen, im Kleinen anzufangen, dein christliches Leben, deine Nachfolge, deine Beziehung zu Jesus laut und öffentlich und vor allem treu zu leben und nichts zu verstecken. Geh mutig raus in den kleinen und den großen Dingen, denn dann wird es früher oder später Menschen neugierig machen, gerade in Freundschaften. Lebe mutig und offen deinen Glauben. Da gehört übrigens auch dazu, aus meiner eigenen Vergangenheit war das ganz, ganz wichtig, mutig Glauben zu leben bedeutet auch, andere Menschen, die du kennst, die Jesus noch nicht haben, oft und leidenschaftlich und gerne einzuladen. Wenn Veranstaltungen sind, Jugendkreis, Freizeiten, was auch immer. Lade ein. Ich war so einer, ich habe keine Ahnung gehabt, was war damals los mit Glaube, Kirche, ganz seltsam alles, wollte ich alles nichts wissen. Ich meinte das gar nicht böse. Das ist auch wichtig für unsere Gespräche. Aber mir war das alles so fremd, ich habe mich so fremd gefühlt. Das war für mich so eine große Hemmschwelle, da irgendwo plötzlich aufzutauchen. Wo muss man aufstehen, was muss man sagen, wie muss man sich verhalten, keine Ahnung. Ich habe ganz oft Nein gesagt, als sie mich eingeladen haben. Und die sind aber dran geblieben, diese Freunde. Und habe mich immer mal wieder eingeladen und irgendwann habe ich Ja gesagt. Und dann nicht einfach nur einen Flyer in die Hand drücken, sondern am besten: Nimm die Leute mit, verabredet euch. Hey, ich hol dich ab, wir gehen dort zusammen hin. Solche ganz banalen Dinge. Also das war jetzt vielleicht der Tipp: Lebe und bete mutig, wo ihr alle gedacht habt, ja gut, wusste ich schon, hoffentlich. Aber ich brauche diese Erinnerung. und wir, glaube ich, alle, bete viel auch darum bei diesem Thema, dass Gott solche Gespräche schenkt und führt. Werden wir aber ein bisschen praktischer. Tipp 2, was war für mich ein absoluter Gamechanger für meine ganzen Glaubensgespräche, der lautet: stelle gute Fragen. Jedes Glaubensgespräch ist ja anders, weil jeder Mensch anders ist. Und du kannst nicht irgendeine Schablone hernehmen und sagen, nach dem Punkt sage ich das und dann sage ich das und dann kommt C, D, E und dann hat es funktioniert. Aber was immer funktioniert bei jedem Menschen, bei jedem Gespräch, in jeder Kultur übrigens, ist, indem du gute Fragen stellst, indem du lernst, im Gespräch aktiv gute Fragen zu stellen. Jesus hat immer hunderte Fragen gestellt. Übrigens, wenn du jetzt hier mal wieder an so einem verregneten Winternachmittag zu Hause sitzt und nicht weißt, was du tun sollst, schnapp dir die Bibel, nimm dir ein Evangelium her und geh einfach mal durch und schreib dir mal alle Fragen raus, die Jesus gestellt hat. Dann hast du wieder Stoff zum Nachdenken für einige Wochen. Fragen haben eine ganz besondere Kraft, weil anstelle, dass du jemanden einfach zutextest und ihm irgendwas erzählt, was er gar nicht versteht, was er gar nicht wissen wollte, haben Fragen diese große Kraft, dass du auf eine Augenhöhe mit deinem Gesprächspartner kommst. Und diese innere Einstellung finde ich so wahnsinnig gut, dass wir gemeinsam unterwegs sind, gemeinsam auf Augenhöhe unterwegs sind und ich damit ein ehrliches Interesse auch zeigen kann. Und ehrliches Interesse am anderen, das ist letztlich nichts anderes als eine aufrichtige Nächstenliebe. Ich schenke dir Aufmerksamkeit, ich will dich kennenlernen. Wie sieht's in deinem Leben aus? Was ist wirklich deine Frage? Fragen bauen somit eben auch diese Vertrauens- oder Beziehungsebene auf. Fragen helfen uns, den anderen wirklich zu verstehen. Ich habe es ganz oft in meinen Gesprächen gemerkt, da habe ich irgendwas Tolles gelesen in irgendeinem christlichen Buch oder einen tollen Vortrag gelesen, zum Beispiel die Nummer 1, die geile Antwort auf die Frage, warum lässt Gott das Leid zu? Und jetzt kommt endlich jemand und stellt mir diese Frage und dann kann ich es raushauen. Und das, was dann oft passiert, ist oft total pauschal, brutal und völlig am Thema vorbei. Weil du noch nicht verstanden hast, warum der andere überhaupt diese Frage stellt. Hat er ein philosophisches Interesse? Hat er ein existenzielles, persönliches Interesse, weil er gerade einen guten Freund, eine gute Freundin verloren hatte? Rückfragen helfen dir erstmal, wirklich zu verstehen, wie willst du das Evangelium bei der Person sagen? Fragen fordern außerdem richtig raus zum Nachdenken. Das ist ganz toll, vor allem bei Jesus sehen wir das ständig. Wenn ich jemand eine Frage stelle, hey, wie meinst du das? Dann muss der andere erstmal nachdenken. Ja, wie meine ich das überhaupt? Ich zwinge den anderen, und das ist ein guter Zwang, glaube ich, zum Reflektieren, zum Nachdenken. Was ist der Grund für meine Meinung? Was ist der Grund für meine Überzeugung? Und das Schöne ist, sie provozieren irgendwann auch Gegenfragen. Also wenn ich viele Fragen stelle im Gespräch, dann kommen irgendwann auch Fragen zurück und dann darf ich meine Hoffnung teilen. Fragen sind ein guter Einstiegspunkt und beleben aber auch so ein Gespräch. Aber bitte so Sesamstraßenfragen, ja? Also nicht so, wie ist das Wetter? Wie findest du das Wetter gut? Ja. Sondern eher so, wieso, weshalb, warum, ja? Offene Fragen, wo wir im Gespräch bleiben können. Ich werde es ein bisschen konkreter machen. Meine Lieblingsfragen. Die dürft ihr gerne klauen. In der Evangelisation ist Klauen erlaubt. Schreibt euch auf, nimmt sie mit. Meine Nummer 1 Lieblingsfrage für solche Glaubensgespräche lautet: Wie sieht der Gott aus, an den du nicht glaubst? Ganz oft kommen wir an den Punkt im Gespräch, sagen, ja, Glaube ist für dich gut und schön. Es freut mich, dass du da einen Halt hast und so weiter. Aber für mich ist es nichts. Ich glaube nicht an Gott. Und ganz oft sind wir dann so zurückgeschreckt und sagen, oh, das war wohl nichts. Gespräch beendet. Ich versuch's bei jemand anderem. Und man fühlt sich auch vielleicht persönlich angegriffen, weil es ja ein Herzensthema ist. Aber lasst uns Tipp 2 beachten, Fragen stellen. Auch eine gute Gegenfrage stellen, zweite Frage stellen. Ja, wie sieht denn der Gott aus, an den du nicht glaubst? Würdest du mir mal diesen Gott beschreiben, an den du nicht glaubst? Und dann passiert oft was ganz Cooles. Dann sagen die Leute irgendwas über Gott, Religion, wo ich dann am Ende sagen kann, ja, krass, ja. Also wenn Gott so ist, dann bin ich voll auf deiner Seite. Ja, dann bin ich auch Atheist. Also wenn das Gott ist, ich kann dich voll verstehen, an den will ich auch nicht glauben. Aber darf ich dir mal erzählen, wie der Gott aussieht, den mir Jesus beschreibt? Darf ich dir mal erklären, warum ich an Gott glaube, was Jesus darüber sagt? Und schon bist du beim Herz des Evangeliums. Was bedeutet Glaube denn deiner Meinung nach? Ihr müsst mal darauf achten, wenn ihr mit Menschen redet. Sie benutzen Worte wie Glaube, Gott, Kirche, Religion. Und wir denken automatisch, wir meinen ganz genau dasselbe. Also wenn man ein Lexikon aufschlagt, wir hätten beide das gleiche Lexikon, Definition, Glaube, Doppelpunkt. Aber ganz oft ist es nicht der Fall. Menschen reden, dass Glaube nichts für sie ist, dass Kirche nichts für sie ist. Und sie haben eine ganz andere Vorstellung als wir. Wir haben hoffentlich eine positive Vorstellung von christlicher Gemeinschaft. Du weißt, dass dein Glaube nicht an deinen eigenen Leistungen hängt und nicht daran hängt, wie fromm du dich verhältst und wie schön das alles nach außen aussieht. Aber ganz viele Menschen, mit denen wir reden, die benutzen das Wort Glaube ganz anders.

Gründe erzählen? Darf ich dir erzählen, warum dieser Glaube nicht blind ist? Oder warum Glaube, Religion nicht nur irgendwelche Regeln sind? Warum Jesus so krass anders ist? Eine weitere schöne Frage ist auch die, gab es mal eine Zeit in deinem Leben, zu der du geglaubt hast? Das merke ich ganz oft, dass Menschen vielleicht in einem christlichen Elternhaus aufgewachsen sind oder dass es zumindest ein bisschen fromm angehaucht war, dass man vielleicht sogar mal Tischgebete gesprochen hat. Aber dann irgendwann ist was passiert. Und wie cool wäre es, wenn wir im Gespräch genau zu dem Punkt kommen, dass Leute mal sagen, ja, warum ist was passiert und was ist da passiert? Gab es mal eine Zeit in deinem Leben, zu der du geglaubt hast? Oder auch die Frage, was spricht deiner Meinung nach gegen die Existenz Gottes? Vielleicht eher, wenn man im akademischen Kontext unterwegs ist, kann man mal gucken, wie der Gesprächspartner so drauf ist. Ja, erzähl mir doch mal deine Gründe. Es würde mich mal interessieren, du glaubst nicht, aber hast du darüber mal richtig nachgedacht? Oder hast du was erlebt? Hast du wirklich Gründe, nicht an Gott zu glauben? Die würde mich interessieren, magst du sie mir mal erzählen? Auch die Frage finde ich immer wieder schön, würdest du gerne glauben können? Ich war mal in einem Gespräch und da dachte ich, da kommt so voll der kritische Philosoph daher. Der hat die ganze Zeit die krassesten Argumente ausgepackt. Aber am Ende vom Gespräch habe ich gemerkt, der findet Glaube total attraktiv. Der hätte gern was, wo er Hoffnung reinsetzen könnte, einen höheren Sinn, einen höheren Wert im Leben, den er in der puren Naturwissenschaft nicht gefunden hat. Und erst am Ende von so einem Gespräch, durch Rückfragen, kommt man an diesen Punkt. Und die Frage ist ja, was hält dich ab? Und die Leute wissen gar nicht, ja, wie wird man denn gläubig? Was muss ich denn tun, um einen Glauben zu haben? Wie fühlt sich ein Glaube an? Wie geht Glauben? Nächste Frage, was weißt du über Jesus? Das ist auch immer schön. Weil egal, wie man aufgewachsen ist, in unserem Kulturkreis und auch in vielen anderen Kulturkreisen, irgendwas wissen die Leute immer über Jesus. Und in 99% der Fälle ist das, was sie dann sagen, absolut positiv. Mit weitem Abstand haben die meisten Menschen ein total positives Bild von Jesus. Und da kann ich anknüpfen, bei Jesus weiter erzählen. Oder wenn jemand auch mal ganz kritisch ist, kann man die Situation, die Spannung auch mal gut entschärfen, wenn man fragt, glaubst du, dass Religionen auch Gutes bewirken? Wie wäre eine Welt deiner Meinung nach ohne Religion, ohne die guten Aspekte von Religion? Fallen dir gute Aspekte ein? Oder ganz banal, diese Gesprächseinstiege, was hast du am Wochenende gemacht? Und dann darauf hoffen, dass vielleicht jemand zurückfragt, was hast du am Wochenende gemacht? Und dann hast du hoffentlich was richtig Frommes, Christliches gemacht, was du dann erzählen kannst. Und zu guter Letzt eine Frage, darf ich für dich beten? Unterschätzt bitte diese Frage nicht und ich will dir ganz viel Mut machen, diese Frage oft zu stellen. Gerade auch, wenn dein Gesprächspartner nicht gläubig ist. Ich habe es noch nie erlebt, dass jemand auf diese Frage mit Nein geantwortet hat. Noch nie. Und wenn das passieren darf, dann ist was ganz Großartiges. Das muss dann auch kein spektakuläres, super salbungsvolles, ewig langes Gebet sein. Eher im Gegenteil. Keep it simple. Aber bete laut und deutlich zu Gott, deinem Vater, für diese Person, hörbar. Erstens berührt es die Menschen total, weil sie sowas nicht erleben. Sowas macht ja niemand. Aber wir sind dazu gerufen, königliche Priester zu sein, da wo wir hingehen, für den anderen Menschen. Ein Priester führt andere Menschen in die Gegenwart Gottes. Und genau das machst du, wenn du für andere Menschen betest. Und außerdem passiert was Gutes. Du gibst ja komplett die ganze Sache an Gott ab. Und was Gott jetzt daraus macht, liegt komplett bei ihm und bei der Person. Und du gibst der Sache die Chance, dass sie jetzt ganz persönlich eine Gotteserfahrung, eine Gottesbegegnung haben darf. Und dann mach ihr Mut, mach der Person Mut, die nächsten Tage und Wochen ganz aktiv nach einer Antwort des Gebets Ausschau zu halten. Darf ich für dich beten? Also, denk dir gute Fragen, überleg dir gute Fragen und hab Mut zu Gegenfragen. Ja? Oftmals, wenn so eine Kritik kommt, dann wollen wir irgendwas sagen oder wollen am liebsten weg, das Gespräch beenden. Stell erstmal eine gute Gegenfrage. Hey, wie meinst du das? Erzähl mir das genauer. Wie kommst du zu dieser Meinung? Stell eine zweite Frage. Lern den anderen wirklich kennen. Worauf kommt es ihm wirklich an? Und bei diesen Gesprächen, gerade wenn es ein bisschen kritischer wird, wenn es ein bisschen knistert in der Luft, hilft mir dann auch der dritte Tipp. Glaube ehrlich
und zweifle ehrlich. Das hat mit Glauben

0: Gesprächen zu tun, aber auch mit deiner ganz persönlichen Nachfolge. Ganz viele, die Angst vor solchen Gesprächen haben oder Unsicherheit, ja, was mache ich denn jetzt? Ganz oft hat es damit zu tun, dass wir Angst haben, nicht die richtigen Antworten zu haben oder dass dann irgendeine krasse theologisch-philosophische Frage kommt, wo wir nichts sagen können oder eine harte Kritik auf die Kirche oder irgend sowas. Kommt auch sehr oft vor. Und an dem Punkt ist es ganz entscheidend, dass du ganz ehrlich glaubst und zweifelst. Damit meine ich, dass wenn du eine Antwort nicht weißt, erstens willkommen im Club, zweitens, sag es bitte. Sag sowas wie, ja, wow, das ist eine echt gute Frage, habe ich noch nie drüber nachgedacht. Oder, ja, da muss ich noch mehr drüber nachdenken, das ist für mich auch eine offene Frage. Oder auch wenn du denkst, da habe ich mal eine Frage gehört und die Antwort, aber du bist selbst nicht so überzeugt davon, dann sag auch das ganz offen und ehrlich. Weil erstens merken die Leute, wenn du anfängst rumzueiern und es ist total unauthentisch. Und zweitens ist es eine enorme Wertschätzung für deinen Gesprächspartner, wenn du sowas sagst. Und auch eine Wertschätzung für seine Frage. Er merkt, ich bin nicht dumm, ich bin nicht alleine. Das ist eine gute Frage. Und du brauchst keine Angst davor zu haben, vor dieser Ehrlichkeit, weil du kannst ja die Wahrheit Jesu niemals mit Ehrlichkeit kaputt machen. Wahrheit bleibt Wahrheit, egal wie schlecht sich das Gespräch für dich anfühlt. Du kannst die Botschaft von Jesus mit Ehrlichkeit nicht kaputt machen. Also entspann dich, wenn das deine Angst ist bei so Glaubensgesprächen. Entspann dich. Man nimmt dir vor, ey, wenn so eine Frage kommt, ich werde einfach ganz ehrlich, meine ganz ehrliche, offene Meinung dazu sagen. Mich für die Frage bedanken. Und dann nutz diese offene Frage als Glaubenswachstumsmöglichkeit für dich selber. Denn jede krasse Frage, die du selber noch nicht gehört hast, ist eine Chance für dich, im Glauben und in Erkenntnis der Wahrheit zu wachsen. Dann kannst du sowas sagen wie, hey, ich nehme dir mal mit nach Hause, ich denk mal drüber nach. Und wenn du für dich eine Antwort gefunden hast und die Person wieder triffst, sagst du, hey, ich habe über deine Frage nachgedacht. Darf ich dir mal erzählen, was ich mir inzwischen dabei denke? Du kannst die Botschaft Jesu durch deine Ehrlichkeit niemals kaputt machen. Nutze es als Chance, im Glauben zu wachsen. Es wird immer offene Themen, offene Fragen geben. Bei all dem hilft mir das hier, mir zu fragen, was ist dein Trotzdem? In persönlichen Zweifelssituationen im Leben, aber gerade auch in Glaubensgesprächen. Eine Frage an dich persönlich, was ist dein Trotzdem? Warum glaubst du trotzdem? Warum glaubst du trotzdem, trotz mancher offener Fragen, trotz mancher Dinge, die du an Gott in deinem Leben oder allgemein noch nicht verstehst? Warum glaubst du trotzdem, obwohl andere Menschen mit Kritik kommen, mit harten Fragen? Und das kannst du im Gespräch nutzen, wenn du dir das vorüberlegt hast. Was fasziniert dich so sehr am Glauben, dass du sagst, das ist so viel stärker als alles andere? Sagen, ja, die Frage, warum Gott dieses Leid und so viel Schmerz in dieser Welt zulässt, ist schwer zu tragen. Und ich habe keine 0815-Antwort darauf, aber darf ich dir erzählen, warum ich trotzdem glaube und warum ich in dem allen trotzdem gerade an Jesus glaube, gerade auch bei diesem Thema? Was ist dein Trotzdem? Ja, es gibt viele offene Fragen. Aber für mich ist so ein Trotzdem zum Beispiel seit Jahren schon, ich bin jetzt etwa seit 14 Jahren Christ, ist immer wieder dieser Anker zu wissen, ja, Dreh- und Angelpunkt meines Glaubens, sagt die Bibel übrigens auch selbst, ist die Auferstehung von Jesus. Und seit 14 Jahren mache ich mir Gedanken darüber, kann das sein und wie sind die historischen Indizien, wie passt das alles zusammen? Und seit 14 Jahren habe ich noch keine plausible Alternativerklärung gefunden. Ich bin nicht nur, aber ich bin auch deswegen heute Christ, weil ich von der Auferstehung so überzeugt bin. Mein Trotzdem, auch wenn ich manchmal Gott nicht verstehe, er hat mir und dir genug und gute Gründe gegeben, ihm zu vertrauen, trotz allem. Und deswegen mein letzter Tipp, der vierte Tipp, lass dich von Jesus begeistern. Es ist manchmal so ein bisschen ein, manchmal wird sogar so als Witz erzählt. Am Ende ist die Antwort immer Jesus, oder? Kennt ihr das? Schon mal gehört? Bei mir auch. Aber es ist kein Witz. Denn ich versuche wirklich ganz im Ernst, und das ist wirklich ein Game Changer, darauf kommt es an, die Gespräche immer zu Jesus zu führen. Nicht bei Gott, bei irgendeiner Idee zu bleiben. Weil mit Gott, da können viele Leute. Aber wenn es um Jesus geht, da scheiden sich im wahrsten Sinne des Wortes die Geister. Da wird es konkret. Und da möchte ich dir einen großen Mut machen zu überlegen, was begeistert dich bei Jesus? Das hat mit deinem Trotzdem zu tun. Was fasziniert dich an seiner Persönlichkeit, an seinem Charakter, was er getan hat, was er tut, was er sagt? Wie er sich verhält zu den größten Philosophen, gleichzeitig wie zu den kleinsten Kindern. Diese wunderbare Persönlichkeit. Vielleicht das zum Ende noch ein bisschen als Inspiration dazu, dich von Jesus begeistern zu lassen. Gerade auch für Glaubensgespräche, wo es ja oft heutzutage um die Frage geht, ja, was ist denn mit anderen Religionen? Was ist denn mit diesen ganzen anderen Möglichkeiten? Wie kann man jetzt nur sagen, Jesus, Jesus, Jesus? Ich bin begeistert von Jesus, weil er absolut einzigartig ist. Er hat eine einzigartige Persönlichkeit. Ich habe mal gerne, ab und zu stelle ich mal so eine Frage, wie stellst du dir die Welt vor, wenn alle Menschen so wären wie Jesus? Und ganz oft kommt dann die Antwort, ja, wäre das nicht der Himmel? Jesus kommt in einer absolut integeren Persönlichkeit daher. Er kommt aber auch mit einem einzigartigen Anspruch daher. Anders als alle anderen sogenannten Religionsstifter, anders als alle anderen sogenannten Philosophien da draußen, hat er nicht gesagt, ich zeige euch jetzt die 10 Wege zur Erlösung, ich zeige euch die 5 Rituale, die euch hier und dort helfen. Als Einziger hat er gesagt, ich bin der Weg und die Wahrheit und das Leben. Niemand kommt zum Vater als nur durch mich. Ich und der Vater, wir sind eins. Jesus ist hingerichtet worden, genau deswegen, weil die Leute ganz genau verstanden haben, er macht sich mit Gott gleich. Es ist ein einzigartiger Anspruch. Und jetzt kannst du dir die Frage stellen, wie es schlaue Menschen vor uns auch schon getan haben. Jemand, der sagt, ich bin Gott, ich und der Vater, wir sind eins. Offen und ehrlich. Kannst du dir die Frage stellen, auf Englisch wäre hier mad, bad or God. Die Engländer können es meistens so schön ausdrücken. Jemand, der sowas sagt, der ist entweder nicht mehr ganz richtig, nicht mehr ganz gesund da oben. Ganz im Ernst, lass uns einfach ehrlich reden, oder? Was würdet ihr über mich denken, wenn ich das jetzt sage? Übrigens, heute ist es soweit, ich bin wieder hier. Gottes Sohn. Wenn ihr seid ja alle freundliche Christen hier, ihr würdet einfach nur ein bisschen lächeln, denkt, der macht jetzt einen blöden Scherz. Aber wenn ihr ein bisschen ehrlicher wärt, würdet ihr sagen, der ist irgendwie, hat einen Klatsch. Oder ihr würdet sagen, er ist ein bösartiger Lügner. Er weiß es zwar besser, aber er lügt hier absichtlich, oder? Oder die einzige dritte Alternative, es stimmt, Jesus war Gott. Und ich lade gerne meine Gesprächspartner ein, das rauszufinden, mal so ein Evangelium zu lesen, sagen, über den wir seit 2000 Jahren reden und nicht fertig werden, wirkt er für dich, wenn du das liest, wie jemand, der nicht gesund ist? Wie ein Lügner? Viele sagen, Jesus war der große Morallehrer. Ja, aber gesagt, was für ein toller Morallehrer, der sagt, er wird auch auferstehen. Aber wenn er in dem Punkt gelogen hätte, dann wäre er auch kein toller Morallehrer, oder? Kein tolles Vorbild. Du kriegst Jesus nur zu 100% oder gar nicht. Jesus hat einen einzigartigen Anspruch. Er hat aber auch eine einzigartige Botschaft, nämlich Rettung statt Religion. Und ich hoffe, du vergisst es nie. Auch für deine Gespräche. Für uns wird es so normal, dass Jesus nicht nur irgendwas gesagt hat, sondern dass vor allem Jesus auch etwas getan hat, ein für alle Mal, am Kreuz für dich und mich gestorben ist und auferstanden ist. Jesus hat etwas getan, als einziger von anderen, als einziger etwas getan, was uns wirklich retten kann. Und ich wünsche mir das wir weiterhin, dass ich in meinen Gesprächen genau an diesen Punkt komme, die Einzigartigkeit und diesen fundamentalen Unterschied von Jesus klarzustellen. Dass es hier nicht um eine weitere Religion geht, sondern darum geht, was Jesus ein für alle Mal für uns getan hat. Die einzigartige Botschaft. Und letztlich, auch das immer wieder interessant für die Gesprächspartner, das, was ich gerade gesagt habe, heißt ja dann immer, ja, das sagst du ja nur, weil du Christ bist und das sagst du ja nur, weil es in der Bibel steht, aber die ganze Bibel ist ja längst verfälscht oder was auch immer. Das möchte ich auch einmal gesagt haben, dass es jeder einmal gehört hat, dass auch das Neue Testament, gerade das, was ich über Jesus erzähle und was wir wissen über Jesus, und das ist jetzt kein frommes Statement, das ist jetzt ein sachlich objektives, wissenschaftliches Statement. Das Neue Testament ist die am besten belegte schriftliche Quelle der ganzen Antike. Und das darf man auch mal weiter sagen, dass die Quellen, die wir heute haben, das Neue Testament, das du heute kaufen kannst, ist absolut glaubwürdiges Quellenmaterial. Absolut historisch glaubwürdig. Jesus ist einzigartig, auch historisch bezeugbar. Also, mein letzter Tipp, lass dich von Jesus begeistern, egal wo dein Anknüpfungspunkt ist. Lies viel über Jesus, lies immer wieder die Evangelien rauf und runter. Lass dich von deinem Herrn begeistern und versuch das auch zu formulieren immer wieder. Hey, was würde ich erzählen? Welche Geschichte, welcher Vers, welches Statement ist das, was mich gerade so toucht? Und dann nimm das vielleicht mal mit, ist auch eine schöne Übung für Kleingruppen, Jugendgruppen, was auch immer. Setzt euch einen Abend zusammen hin. Jeder nimmt sich eine halbe Stunde und ihr schreibt jeweils eine DIN-A5-Seite auf, warum ihr Christ seid. Aber nicht unbedingt Bekehrungsgeschichte, das können wir ja alle. Nein, warum bist du heute Christ? Warum glaubst du an Jesus? Schreib es auf. Und am besten benutzt du dafür keine frommen Vokabeln, sondern Vokabeln, die jeder verstehen kann. Dein persönliches Glaubensbekenntnis. Warum glaubst du an Jesus? Was begeistert dich an Jesus? Was fasziniert dich an ihm? Und dann lest euch das reihum vor. Es ist unfassbar inspirierend und wirklich ermutigend. Aber es bereitet dich auch vor, eine Antwort zu geben, wenn du gefragt wirst. Hey, warum glaubst du an Jesus? Warum bist du Christ? Dann hast du darüber mal nachgedacht. Dann hast du mal was formuliert. Dann hast du es mal reflektiert, auch mit Worten, die jeder verstehen kann. Und dafür und für die anderen Tipps wünsche ich dir Gottes reichen Segen.
1: Das waren 4 Tipps für Glaubensgespräche ohne Kampf und Krampf von Christian Günzel. Er ist Referent am Pontes-Institut für Wissenschaft, Kultur und Glaube und war einer der Referenten bei der JUMICO, der Jugendmissionskonferenz, die in Stuttgart stattgefunden hat. Einen weiteren Vortrag von der JUMICO gibt es hier auf ERF in genau einer Woche. Und damit bedanke ich mich bei Ihnen fürs Zuhören und wünsche Ihnen Gottes Segen.
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1: 2. Könige 2, die Verse 19 bis 22. Die Bürger von Jericho kamen zu Elisha und sagten: Herr, wie du siehst, hat unsere Stadt eine ausgezeichnete Lage. Nur das Wasser ist schlecht. Es verursacht Fehlgeburten bei Menschen und Tieren. Bringt mir eine Schale, eine ganz neue, befahl Elisha und füllt sie mit Salz. Als sie ihm die Schale gebracht hatten, ging er damit vor die Stadt zu der Wasserquelle und schüttete das Salz hinein mit den Worten: So spricht der Herr. Ich mache dieses Wasser wieder gesund. Es wird niemand mehr den Tod bringen und keine Fehlgeburten mehr verursachen. Seitdem ist das Wasser in Ordnung, bis heute. Genau wie Elisha es gesagt hat.
2: Ich erinnere mich noch gut an den Reaktorunfall von Tschernobyl im Jahr 1986. Die Gegend, in der wir damals wohnten, schien von den Folgen besonders betroffen zu sein. Zu spät kam eine Warnung, man solle sich nicht im Freien aufhalten. Unsere Kinder hatten den warmen Tag draußen verbracht, im Sand gespielt, herumgetobt. Als wir die Nachricht hörten, waren wir sehr erschrocken und in Sorge. Die Menschen damals gingen zu Elisha, dem Propheten, mit ihrer Not und Sorge. Wir dürfen uns heute an Jesus Christus wenden, dem alle Macht im Himmel und auf der Erde gegeben ist. Das taten wir auch damals in der Situation. Uns wurde bewusst, dass Gott größer ist als unsere Befürchtungen. Wir beteten darum, dass er alles Schädliche hinwegnehmen möge. Er allein hatte die Macht dazu. Es war, als würden auch wir Gott ein neues Gefäß hinhalten, das Gefäß des Vertrauens. Bei Elisha sollten die Menschen Salz in das Gefäß füllen. Salz reinigt und verhindert Verwesung. Wir brauchen im Leben das Salz des Glaubens, unser Vertrauen in Gottes Größe. Dieser Glaube soll unser ganzes Leben mit all seinen Bereichen, mit seinen Höhen und Tiefen durchdringen.
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1: Willkommen beim Wort zum Tag hier im ERF Süd. Mein Dank gilt Gott. So der Titel der heutigen Andacht. Julian Thüroff spricht über den Tagesvers aus dem ersten Buch Mose, Kapitel 28, Vers 22. Dort lesen wir: Von allem, was du mir gibst, will ich dir den Zehnten geben. Ich wünsche Ihnen damit einen gesegneten Tag. Ihr Philipp Genetti.
2: Als Kind habe ich meinem Vater ein Geschenk von meinem Taschengeld gekauft. Eigentlich scheint das recht witzlos. Das Geld, mit dem ich meinem Vater etwas gekauft habe, habe ich ja von ihm. Aber das Geschenk drückt etwas aus. Es ist ein Zurückgeben. Es drückt eine Beziehung aus. Ähnliches möchte Jakob, einer der Erzväter Israels, auch ausdrücken in der heutigen Losung der Herrnhuter Brüdergemeine. Jakob schläft auf einem Stein und träumt dabei. In diesem Traum gibt Gott ihm ein Versprechen, beziehungsweise er erneuert ein Versprechen, das Gott schon seinem Vorfahren gegeben hat. Gott verspricht Jakob drei Dinge. Du bekommst viele Nachkommen, du hast ein Zuhause und ich gehe mit dir und passe auf dich auf. Jakob wird zum Stammvater von einem gesamten Volk und Gott versorgt Jakob dabei. Er wird in einer engen Beziehung mit Gott leben. Alles, was Jakob besitzt, hat er von Gott. Gott ist derjenige, dem er alles verdankt. Auf dieses Versprechen stellt sich Jakob und gibt als Antwort dieses Gelübde ab. 1. Mose 28, Vers 22. Dann soll der Herr mein Gott sein und dieser Stein, den ich als Steinmal aufgestellt habe, soll ein Gotteshaus werden. Von allem, was du mir gibst, will ich dir gewiss den zehnten Teil geben. Ein Gelübde ist eine Art Versprechen, das Jakob Gott gibt. Gott verheißt bzw. verspricht Jakob etwas. Dankbar antwortet Jakob ihm darauf. Er sagt sinngemäß: Wenn das wirklich alles passiert, wenn du wirklich mit mir bist und mich segnest, dann sollst du mein Gott sein. Jakob ist bereit, Gott den zehnten Teil seines Besitzes zurückzugeben. Damit bringt er zum Ausdruck: Hey, alles, was ich besitze, alles, was ich habe, kommt von Gott. Jakob versteht, dass alles, was er besitzt, ob es ihm gut geht oder nicht, kommt nur von Gott. Gott schenkt ihm alles. Deswegen möchte Jakob einen Teil von dem wieder zurückgeben, ihm wie ein Kind ein Geschenk für seine Eltern macht. Darin ist Jakob ein Vorbild für mich. Ich weiß, alles, was ich habe, habe ich von Gott. Deswegen möchte ich, egal ob es mir gut geht oder ob es mir schlecht geht, Gott etwas zurückgeben. Von dem, was ich von ihm bekommen habe. Ich möchte Gott mein Leben zur Verfügung stellen. Das kann bedeuten, dass ich Menschen zu mir einlade, die mich nicht einladen können. Dass ich einen Teil meines Geldes spende oder einer Oma über die Straße helfe. Es ist kein Opfer, das ich für Gott aufgebe, sondern es ist Dank an Gott, den ich zum Ausdruck bringen möchte.
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1: 2. Könige 2, die Verse 19 bis 22. Die Bürger von Jericho kamen zu Elisha und sagten: Herr, wie du siehst, hat unsere Stadt eine ausgezeichnete Lage. Nur das Wasser ist schlecht. Es verursacht Fehlgeburten bei Menschen und Tieren. Bringt mir eine Schale, eine ganz neue, befahl Elisha und füllt sie mit Salz. Als sie ihm die Schale gebracht hatten, ging er damit vor die Stadt zu der Wasserquelle und schüttete das Salz hinein mit den Worten: So spricht der Herr. Ich mache dieses Wasser wieder gesund. Es wird niemand mehr den Tod bringen und keine Fehlgeburten mehr verursachen. Seitdem ist das Wasser in Ordnung, bis heute. Genau wie Elisha es gesagt hat.
2: Ich erinnere mich noch gut an den Reaktorunfall von Tschernobyl im Jahr 1986. Die Gegend, in der wir damals wohnten, schien von den Folgen besonders betroffen zu sein. Zu spät kam eine Warnung, man solle sich nicht im Freien aufhalten. Unsere Kinder hatten den warmen Tag draußen verbracht, im Sand gespielt, herumgetobt. Als wir die Nachricht hörten, waren wir sehr erschrocken und in Sorge. Die Menschen damals gingen zu Elisha, dem Propheten, mit ihrer Not und Sorge. Wir dürfen uns heute an Jesus Christus wenden, dem alle Macht im Himmel und auf der Erde gegeben ist. Das taten wir auch damals in der Situation. Uns wurde bewusst, dass Gott größer ist als unsere Befürchtungen. Wir beteten darum, dass er alles Schädliche hinwegnehmen möge. Er allein hatte die Macht dazu. Es war, als würden auch wir Gott ein neues Gefäß hinhalten, das Gefäß des Vertrauens. Bei Elisha sollten die Menschen Salz in das Gefäß füllen. Salz reinigt und verhindert Verwesung. Wir brauchen im Leben das Salz des Glaubens, unser Vertrauen in Gottes Größe. Dieser Glaube soll unser ganzes Leben mit all seinen Bereichen, mit seinen Höhen und Tiefen durchdringen.
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1: Willkommen beim Wort zum Tag hier im ERF Süd. Mein Dank gilt Gott. So der Titel der heutigen Andacht. Julian Thüroff spricht über den Tagesvers aus dem ersten Buch Mose, Kapitel 28, Vers 22. Dort lesen wir: Von allem, was du mir gibst, will ich dir den Zehnten geben. Ich wünsche Ihnen damit einen gesegneten Tag. Ihr Philipp Genetti.
2: Als Kind habe ich meinem Vater ein Geschenk von meinem Taschengeld gekauft. Eigentlich scheint das recht witzlos. Das Geld, mit dem ich meinem Vater etwas gekauft habe, habe ich ja von ihm. Aber das Geschenk drückt etwas aus. Es ist ein Zurückgeben. Es drückt eine Beziehung aus. Ähnliches möchte Jakob, einer der Erzväter Israels, auch ausdrücken in der heutigen Losung der Herrnhuter Brüdergemeine. Jakob schläft auf einem Stein und träumt dabei. In diesem Traum gibt Gott ihm ein Versprechen, beziehungsweise er erneuert ein Versprechen, das Gott schon seinem Vorfahren gegeben hat. Gott verspricht Jakob drei Dinge. Du bekommst viele Nachkommen, du hast ein Zuhause und ich gehe mit dir und pass auf dich auf. Jakob wird zum Stammvater von einem gesamten Volk und Gott versorgt Jakob dabei. Er wird in einer engen Beziehung mit Gott leben. Alles, was Jakob besitzt, hat er von Gott. Gott ist derjenige, dem er alles verdankt. Auf dieses Versprechen stellt sich Jakob und gibt als Antwort dieses Gelübde ab. 1. Mose 28, Vers 22. Dann soll der Herr mein Gott sein und dieser Stein, den ich als Steinmal aufgestellt habe, soll ein Gotteshaus werden. Von allem, was du mir gibst, will ich dir gewiss den zehnten Teil geben. Ein Gelübde ist eine Art Versprechen, das Jakob Gott gibt. Gott verheißt bzw. verspricht Jakob etwas. Dankbar antwortet Jakob ihm darauf. Er sagt sinngemäß: Wenn das wirklich alles passiert, wenn du wirklich mit mir bist und mich segnest, dann sollst du mein Gott sein. Jakob ist bereit, Gott den zehnten Teil seines Besitzes zurückzugeben. Damit bringt er zum Ausdruck: Hey, alles, was ich besitze, alles, was ich habe, kommt von Gott. Jakob versteht, dass alles, was er besitzt, ob es ihm gut geht oder nicht, kommt nur von Gott. Gott schenkt ihm alles. Deswegen möchte Jakob einen Teil von dem wieder zurückgeben, ihm wie ein Kind ein Geschenk für seine Eltern macht. Darin ist Jakob ein Vorbild für mich. Ich weiß, alles, was ich habe, habe ich von Gott. Deswegen möchte ich, egal ob es mir gut geht oder ob es mir schlecht geht, Gott etwas zurückgeben. Von dem, was ich von ihm bekommen habe. Ich möchte Gott mein Leben zur Verfügung stellen. Das kann bedeuten, dass ich Menschen zu mir einlade, die mich nicht einladen können. Dass ich einen Teil meines Geldes spende oder einer Oma über die Straße helfe. Es ist kein Opfer, das ich für Gott aufgebe, sondern es ist Dank an Gott, den ich zum Ausdruck bringen möchte.
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0: Geschätzte 9 von 10 Schwangeren lassen in Deutschland einen Abbruch vornehmen, wenn sie erfahren, dass ihr Baby den Gendefekt Trisomie 21 haben wird. Der Bundesverband Lebensrecht sagt, eine Abtreibung ist eine endgültige und folgenreiche Entscheidung. Viele Paare sind sich dessen nicht bewusst. Der Verband möchte über das Thema Abtreibung informieren und sich für das Recht auf Leben einsetzen. Dazu organisiert er eine jährliche Demonstration, den Marsch für das Leben. Passend dazu hören Sie heute eine Sendung aus der Villa Vie, einer Einrichtung, die Gespräche, Beratung und Unterstützung anbietet, insbesondere für Frauen, die durch eine Schwangerschaft in eine Notsituation geraten sind. Die Villa Vie-Gründerin Tirza Schmidt spricht mit Helene Weiß, die in ihrer Schwangerschaft mit einem Gendefekt ihres Babys konfrontiert wird. Mit der Trisomie 21. Sie berichtet, welche Ängste das bei ihr ausgelöst hat und wo sie Hilfe gefunden hat.
1: Tachchen und ganz herzlich willkommen zu einer neuen Podcast-Folge aus der Villa Vie. Mein Name ist Tirza Schmidt und heute haben wir einen ganz besonderen Menschen zu Gast. Sie ist ein Mensch mit einer ganz feinfühligen und besonnenen Art. Sie kann zu Menschen sprechen, mit Menschen sprechen, zuhören und einfach auch mal schweigen. Ihr Herz ist Menschen zugewandt und trägt einen gesunden Menschenverstand in sich. Und einmal hat sie dafür gesorgt, dass wir endlich nicht mehr mit der Hand spülen mussten, sondern eine neue Spülmaschine für die Villa Vie bekommen haben. Helene, schön, dass du da bist.
2: Ach, wie schön. Ich freue mich auch. Dankeschön.
1: Helene, du hast dir als dein Lieblingsgetränk einen Cappuccino gewünscht.
2: Dankeschön. Danke.
1: Was verbindest du mit Cappuccino? Also trink ja doch gerne ein Schluck Skin, wenn du willst. Ja. Also ich komme schon direkt mit meinen Fragen hier, aber ein Cappuccino ist ja zum Trinken da.
2: Dank.
1: Was verbindest du mit Cappuccino?
2: Einfach eine schöne Zeit, Ruhe, eine Pause, einen Moment anhalten. Mhm. Ja. Und vor allem natürlich auch Villa Vie, weil du uns auch damals einen sehr leckeren Cappuccino serviert hast und gesagt hast, dass es dir so wichtig war, den Menschen, die zu dir kommen, dass sie sich wohlfühlen, dass sie sich gut fühlen, wertvoll fühlen und dass du denen ein gutes Getränk servieren kannst. Das war dir sehr wichtig. Ja, und das ist auch eine neue Verbindung, die ich jetzt mit einem Cappuccino habe.
1: Wow, boah, da sind wir schon mittendrin. Also,
2: ja, ich habe mich ja gedanklich vorbereitet, aber ich erinnere mich, wie es war. Ja.
1: Ja, unsere erste Begegnung, ne?
2: Genau.
1: Ja, das war, wenn ich mich richtig erinnere, 2021 an einem Wochentag Freitag.
2: Richtig, genau. Das war an einem Freitag, ja.
1: Wie war damals eure Situation?
2: Unsere Situation war so, dass ich in der 15. Woche schwanger war. Und in der 12. Woche bei dem großen Ersttrimester-Screening haben wir die wahrscheinliche Diagnose bekommen, dass unser Kind die Trisomie 21 haben wird. Das Down-Syndrom, besser bekannt. Mhm. Und das war in der 12. Woche. Da hat der Doktor gesagt, entweder sie machen jetzt gar nichts, das ist aber keine Option, die ich gut finde, oder sie machen einen Bluttest, diesen bekannten NIP-Test, oder eine Fruchtwasseruntersuchung. Da müssen sie jetzt noch 3 Wochen warten. Und hat uns das mehr oder weniger so an den Kopf geknallt. Und es war sehr, sehr schnell alles und sehr, ohne dass er darauf überhaupt eingegangen ist, was das überhaupt ist, was das mit sich bringen könnte und so weiter, sondern der hat nur gesagt, und es ist alles in Ordnung, alles wunderbar. Ach, einen Punkt habe ich vergessen, da gucke ich jetzt nochmal. Und ach nee, da ist eine Auffälligkeit, da ist ein White Spot am Herzen. Das ist die Wahrscheinlichkeit, oder jetzt sind sie direkt eine Risikoschwangerschaft fürs Down-Syndrom und die Wahrscheinlichkeit ist sehr hoch, dass das Kind das hat. Und die 3 Optionen haben sie. Und ich war noch beim ersten Satz. Ich war noch so, nee, da ist ein White Spot am Herzen. So herzkrank, was ist mit meinem Kind? Und ich habe das überhaupt nicht verstehen können, was er da redet. Und er war da sehr schnell und hat uns nur die Optionen aufgezählt und gesagt, ja, jetzt gehen Sie mal nach Hause und überlegen Sie sich das. Wir sind nach Hause, meine Mama war mit meiner Tante zu Hause und haben auf unsere große Tochter aufgepasst. Also sie war damals 3. Mhm. Und dann haben wir das gesagt, wie es ist. Und alle waren geschockt, aber alle konnten es und wollten es nicht glauben und haben gesagt, ach Quatsch, nur weil du jetzt dadurch laut Computer in eine Risikoschwangerschaft reingerutscht bist, im Zusammenhang mit deinem Alter, weil ich schon 40 war, also schon nicht, ne, aber also, da ist man halt direkt eine Risikoschwangerschaft. Mhm. Und nur weil der das jetzt so ausgerechnet hat, der Computer, stimmt das alles überhaupt nicht, mach dir keine Sorgen, alles wird gut. Mhm. Und wir haben dann überlegt, was machen wir denn? Und ich bin so ein Mensch, ich bin ein Kopfmensch, ich muss es dann wissen. Wir hätten auch nichts machen können, aber wir wollten es wissen. Und deswegen haben wir gesagt, okay, wir machen den Bluttest, unabhängig davon, was danach passiert. Wir wollen es jetzt erstmal wissen. Ja, nein, vielleicht kam für mich nicht in Frage, ich wollte es wissen. Mhm. Und dann haben wir, das war ein Mittwoch und am Donnerstag habe ich direkt den Bluttest gemacht. Am Dienstag darauf hat er mich angerufen und hat gesagt, der Bluttest war positiv. Es ist Trisomie 21. Das war ein Dienstag. Mein Mann war da beruflich unterwegs. Dem musste ich das dann auch am Telefon mitteilen. Ja, und dann ging es los. Dann ging es direkt los. Erstmal die Frauenärztin angerufen, ihr ins Telefon geheult. Und dann hat sie auch die Möglichkeiten eben aufgezählt. Es gab sofort die Option, ja, sie können es auch abtreiben oder sie behalten es. Und so richtig aufgefangen habe ich mich nirgends gefühlt, weil nie jemand mal positive Beispiele genannt hat, sondern wirklich nur sofort, ach, es tut mir leid, ja, eine Tragödie, aber sie können ja entscheiden. So ungefähr war das. Und dann habe ich es auch der Hebamme mitgeteilt, weil wir eigentlich so ein erstes Kennenlerngespräch haben sollten da erst. Ja, es war ja auch erst dann mittlerweile die 13. Woche. Und dann hat sie auch natürlich ein paar Möglichkeiten aufgezählt und mir auch zum Beispiel die Zeitschrift von Mutter zu Mutter empfohlen. Mhm. Eine sehr bekannte, sehr gute, ja, ich nenne sie mal Zeitschrift oder ein Magazin über Familien mit Down-Syndrom. Und auch die Villa Vie hat sie mir empfohlen. Und da ich sofort wissen wollte, was habe ich für Möglichkeiten, wo kriege ich Hilfe, wo kriege ich Erfahrung, wo kriege ich Berichte, wie geht's den Menschen, Familien mit Kindern mit Down-Syndrom oder mit Menschen mit Down-Syndrom, die Kinder wachsen ja auch, wie wird es uns gehen? Ich wollte sofort alles wissen, weil ich davor ziemlich gar nichts wusste über das Down-Syndrom. Wirklich gar nichts. Ich wusste zwar so ein bisschen, wie die Menschen mit Down-Syndrom normalerweise quasi in meinem Kopf so aussehen. Natürlich ein paar Filme gesehen und ganz wenige Menschen aber auf der Straße, muss ich auch ehrlich sagen. Und dann hat man ja wirklich auch Berührungsängste, dass man selber auch früher, muss ich zugeben, dann den Menschen, ja, weiß ich nicht, nicht verletzen wollte, nicht so vor den Kopf stoßen wollte und auch so, ach, so tun wollte, als ob man nichts gesehen hätte, ne, so alles ganz in Ordnung, alles ganz normal, nicht zu blöd gucken, ne, so, oder vielleicht gar nicht gucken, weil man eben auch einfach wirklich Berührungsängste hat. Hatte. Jetzt bin ich so, dass mein Mann mich schon zurückhalten muss. Ne? So, ach, geh doch nicht dahin. Nein, du kannst da jetzt nicht hingehen. Ne? So, ich spreche mit jedem, ich spreche jeden an. Ich frage, wie, was, wo. Ne? Genau, und da war es auch so, dass ich sofort alle fragen wollte und wissen wollte. Und deswegen bin ich so auf die Villa Vie gekommen. Und dann haben wir bei dir einen Termin ausgemacht für einen Freitag. Und am Donnerstag waren wir aber noch bei einer Beratungsstelle Pro Familia. Mhm. Ja, weiß ich gar nicht, Werbung machen, nicht machen, darf ich ja jetzt nicht unbedingt.
1: Also bei einer offiziellen Beratungsstelle,
2: genau.
1: Staatlich anerkannten Beratungsstelle.
2: Genau. Das war uns aber leider so gar keine Hilfe, weil das war einfach nur Fakten, Fakten, Fakten. Und so würde eine Abtreibung aussehen und so und so. Und ja, wie zum Beispiel Vorteile oder Pluspunkte, wenn wir das Kind behalten oder so, dann lassen Sie uns doch mal darüber reden. Sowas kam da gar nicht, sondern wirklich nur, ja, so und so könnt ihr das jetzt machen. Und eher so in die andere Richtung, nicht gedrängt. Es hat uns keiner zu irgendwas gedrängt, aber so eher in die Richtung beeinflusst, habe ich mich gefühlt. Und dann waren wir, wie gesagt, knapp eine Woche später nach der Diagnose bei dir, an einem Freitag. Wir sind zu dir gekommen, ich habe den Termin ausgemacht. Mein Mann ist mitgekommen, weil er gesagt hat, ich mache einfach alles, was du brauchst. Weil für meinen Mann eigentlich die Entscheidung von vornherein schon feststand, wir behalten das Kind auf jeden Fall. Und dann sind wir zu dir und du hast uns die Tür aufgemacht und hast gestrahlt und hast gesagt, hi, schön, dass ihr da seid, willkommen, wie geht's euch? Und ich dachte so, warum freut sie sich so, warum lacht sie, warum ist sie so gut drauf? Weiß sie denn nicht, warum wir hier sind? Uns geht's schlecht, warum bist du so glücklich? Und als wir gegangen sind, war das genauso. Habe ich gesagt, ja, schön, danke, dass wir da waren, bis zum nächsten Mal, schönes Wochenende. Und ich war genauso glücklich wie du, weil diese 2 Stunden, die wir da bei dir waren, die waren so die Veränderung im Inneren. Die Entscheidung war da zwar noch nicht gefallen, aber mir ging es viel, viel besser. Und ich wusste auch, es wird gut und es ist auch jetzt gut, wie es ist das Leben. Mhm. Und jetzt müssen wir mal gucken, wie wir da zurechtkommen.
1: Ja, also du hast ja da den Anruf bekommen, das, was im Blut gefunden wurde. Wie geht es in dem Moment? Welche Emotionen hat man, wenn man das allererste Mal davon hört? Man ist ja glücklich schwanger.
2: Ja. Also man glaubt ja erstmal nicht, man glaubt bis zum Schluss nicht. Ja. Auch wenn du schon sämtliche Tests gemacht hast und es hundertprozentig schon feststeht, am Ende heißt es ja trotzdem, wenn das Kind da ist, die machen dann nochmal einen Gentest und dann ist das wirklich erst schwarz auf weiß. Und ein bisschen hofft man, es ist alles nur ein Irrtum und natürlich gibt es auch falsche Tests und vielleicht ist das ein falsches Ergebnis und es wird alles gut. Wobei wir jetzt wissen auch, es ist auch jetzt alles gut, das kann ich immer wieder nur betonen. Für uns ist es auch jetzt gut. Für die Welt ist es vielleicht nicht gut. Ja? Die Welt, die einfach so hohe Ansprüche hat und so viel erwartet, ist es vielleicht nicht in Anführungsstrichen normal, aber für uns ist es gut. Und deswegen bin ich hier, weil es unser Anliegen ist, der Welt zu sagen, bitte, es ist alles gut, nimmt die Menschen so, wie die sind und auch unsere Marie ist perfekt. Und das müsst ihr einfach nur sehen. Würde ich einfach am liebsten jedem sagen, ne?
1: Ja.
2: Genau, aber damals war das natürlich schon ein Schock. Wir waren traurig, weil es nicht in Anführungsstrichen normal ist. Und weil es einfach nicht so ist, dachten wir, wie wir uns das vorgestellt haben, einfach ein zweites Kind und es ist alles wunderbar. Aber dass es im Leben eben nicht immer alles einfach ist und nicht nach Plan läuft und nicht so, wie wir es wollen und heutzutage will jeder alles perfekt haben, das ist so. Und damit muss man natürlich erstmal klarkommen. Und genau, wir waren traurig, wir haben geweint. Ich habe viel geweint. Aber wir haben unsere Familie. Und da war das so, dass uns keiner unter Druck gesetzt hat und keiner uns beeinflussen wollte. Es hat aber auch keiner großartig gesagt, behaltet es auf jeden Fall, es wird alles gut, kein Problem, ne? Es wird schön. Es hat aber auch niemand gesagt, ja, nee, treibt's ab besser, ne? Guckt mal, ihr habt noch die Große und was passiert mit euch und das schafft ihr nicht und so, das hat auch keiner gesagt. Es hat uns einfach jeder irgendwie so ein bisschen mehr oder weniger, also haben uns alle unterstützt, wenn wir was gebraucht haben natürlich, ne? Mama hat gekocht und Tränen gewischt, getrocknet und alles, aber so beeinflusst hat uns jetzt keiner und auch keiner beeinflussen wollen, was auch gut war, ja.
1: An dem Freitag stand es ja für euch noch nicht fest, also wenn ich jetzt nochmal mich daran erinnere, ich erinnere mich schon, dass dein Mann sehr positiv war, also hoffnungsvoll, also optimistisch, sagen wir mal so optimistisch. Und du traurig, abwartend, suchend, überlegend. Ja, so das ist so meine Erinnerung. Ne?
2: Hilfesuchend, ja. Ich wusste wirklich nicht, ich habe gehofft, irgendjemand kann mir diese Entscheidung abnehmen. Also dass man diese Entscheidung überhaupt hatte, ist einfach unterirdisch, übermenschlich. Das, was niemand, also kein Mensch lieber erleben sollte, ne? Dass man wirklich die, im wahrsten Sinne des Wortes Entscheidung über Leben und Tod hat und diese Entscheidung hat eigentlich ja nur der Gott, der liebe Gott, ja, und das ist keine menschliche Entscheidung, die sollte kein Mensch treffen dürfen und können, aber das wird dir direkt quasi gesagt, dass du das entscheiden darfst, ob du das Kind behalten möchtest oder nicht.
1: Und es ist dein Kind, ja. Ne? Also wenn man vor diese Entscheidung gestellt wird, entscheidet man über sein eigenes Kind als Mutter, als Eltern oder als Vater.
2: Ja.
1: Das, ja.
2: Und deswegen war ich auch so hilfesuchend, weil ich gedacht habe, bitte nimm mir irgendjemand diese Entscheidung ab. Und ich habe gehofft, dass ich morgens einfach wach werde und die Entscheidung ist gefallen. Und ich wusste aber, die Entscheidung trifft keiner für dich, außer du selber. Auch mein Mann hat gesagt, er war immer dafür, sofort von Anfang an. Er hat sofort gesagt, guck mal, im Ultraschall haben wir es ja doch gesehen. Das Kind hat uns zugewunken, so ganz nach dem Motto, hallo, hier bin ich. Liebe Eltern, ich lebe schon. Es gibt keine Entscheidung. Ne, so. Aber er wollte mich nicht zu sehr beeinflussen, weil es ja doch, mein Körper ist quasi doch irgendwie so ein kleines bisschen mehr meine Entscheidung, weil das Kind in mir ranwächst, ne, so unter meinem Herzen ist. Aber er hat auch immer sofort von Anfang an gesagt, ich habe einfach darauf vertraut, dass du die richtige Entscheidung triffst und ich wusste, du wirst die richtige Entscheidung treffen. Und er hat einfach alles dafür getan, für mich da zu sein, für uns da zu sein und war immer positiv und optimistisch und hat immer daran geglaubt, dass wir uns so entscheiden und dass es gut wird.
1: Ja, wir hatten uns dann an dem Freitag verabschiedet und hatten einen Termin für Dienstag ausgemacht.
2: Genau.
1: Und dazwischen ist einiges passiert.
2: Richtig, ja. Also es ist gefühlt jede Stunde etwas passiert. Ne? So wirklich, du denkst ja, okay, nein, es ist alles gar kein Problem. Wir wollen das Kind und dann liest man irgendwo irgendwas oder man hört was oder man denkt sich, ja, aber was ist mit Hannah und schaffen wir das? Und wie schlimm ist das Kind betroffen, sage ich mal? Welche Nebenwirkung oder welche Nebenerkrankung wird das mit dem Down-Syndrom mit sich bringen? Und das war das Allerschlimmste für mich, das nicht zu wissen. Weil wenn wir noch ein Stück weiter nach hinten gehen, zurückgehen, dann war das schon immer meine größte Angst, dass irgendwas mit meinem Kind sein sollte. Oder das Allerschlimmste, okay, das ist natürlich die Angst von jedem, von jeder Mutter, jedem Vater, dass mit dem Kind was Schlimmes ist oder das gar Unaussprechliche, dass das Kind vor dir stirbt. Das war aber meine größte Angst schon seit ich 10 bin, weil da von meiner Tante der Sohn verstorben ist und ich habe das live mitgekriegt. Und das war schon immer meine größte Angst. Und deswegen wollte ich eigentlich nie Kinder haben. Bis ich meinen Mann kennengelernt habe, der unbedingt am liebsten 5 Kinder gehabt hätte. Ne? So. Und nur mit diesem Mann wollte ich dann Kinder haben. Und dann hatten wir die Hanna und dann war die Marie unterwegs und dann war das. Und dann war halt eben wieder diese Angst da. Was ist, wenn mit ihr was ganz Schlimmes ist? Nicht nur das Down-Syndrom, sondern das Down-Syndrom, was Schlimmes mit sich bringt. Das war meine größte Befürchtung. Es war nie die Befürchtung, dass ich sage, oh, es sind so viele Termine, die man machen muss und so viele Therapien und was ist, wenn es das nicht kann, was ist, wenn es das nicht kann. Also man hat natürlich die schlimmsten Bilder im Kopf, die überhaupt nicht stimmen, weil man heute einfach nicht aufgeklärt ist, immer noch nicht. Aber ne, so da wird dir gesagt, ja, was ist, wenn es nicht laufen kann, was ist, wenn es dies oder das nicht kann. Klar, so einige Sachen gibt es, die auch Menschen mit Down-Syndrom nicht können, wegen des Down-Syndroms, weil die vielleicht doch zu sehr die Muskelhypotonie haben oder so und nicht laufen können, aber das gibt es eigentlich ganz selten. Und selbst wenn, dann ist es halt ein Rollstuhl, der mit muss überall. Ne? Man wächst da überall mit rein. Und das war nicht meine Befürchtung, dass wir das nicht schaffen. Das war meine Befürchtung, dass das Kind irgendwas ganz Schlimmes hat, eine ganz schlimme Krankheit noch mit sich bringt, jetzt krank am Herzen oder sonst was. Und dass es vor mir stirbt. Aber mein Mann hat auch da gesagt, und das ist natürlich richtig, wenn man sich für ein Kind entscheidet, dann ist es egal, ob mit Down-Syndrom oder ohne, es kann immer irgendwas sein. Und damit muss man einfach leben, wenn man schwanger oder schwanger werden will oder ein Kind haben will, damit muss man leben und dieses Risiko auf sich nehmen, ja.
1: Gab es so einen Schlüsselmoment, dass du gesagt hast, also weil du wurdest ja vor die Wahl gestellt, bleibst du schwanger oder willst du den Weg des Schwangerschaftsabbruchs? Gab es einen Schlüsselmoment, wo du gesagt hast, ich bleib schwanger, auch wenn diese Angst und Ungewissheit bleibt? Das kann einem ja keiner vorgeburtlich wirklich sagen, wie viele Begleiterscheinungen das Kind mitbringt auf die Welt.
2: Ja, genau. Also an dem Dienstag, wo wir nochmal den Termin bei dir hatten, hatten wir nochmal einen Termin bei der Pränataldiagnostik in Witten. Und da war der wunderbare, wunderbare Professor Dr. Berg, der mich untersucht hat und der gesagt hat, dieses Kind ist prädestiniert dafür, behalten zu

0: unter den Behinderungen. Wenn ich mir eine Behinderung aussuchen müsste, würde ich das Down-Syndrom nehmen. Ne? So. Und dann hat er mir positive Beispiele gebracht, wie viele Menschen mit Down-Syndrom schon studieren und dies und das. Ne? Also der hat uns richtig motiviert und er war derjenige, der dann gesagt hat, bitte behalten Sie es. Ne? 9 von 10 werden abgetrieben, weil es nicht in diese perfekte Welt passt. Ja, aber Ihr Kind hat gar nichts und es ist nur das Down-Syndrom. Kriegen Sie sich mal wieder ein, ne? So ungefähr.
1: Das heißt, da hat jemand positiv und auch fachlich in euer Leben oder in die Situation gesprochen, wonach du von Anfang an eigentlich gesucht hattest.
0: Genau, ja.
1: Ich erinnere mich an einen Punkt, dass du damals den Film geschaut hast, 24 Wochen.
0: Ja.
1: Und dass der Film endet, wo die Schauspielerin, also die Mutter spielt, sagt, ich vermisse mein Kind.
0: Ich vermisse dich so.
1: Ja, ja, und ich erinnere mich daran, dass du gesagt hast, ich möchte mein Kind nicht vermissen.
0: Ja, genau das. Also erstens an diesem einen Dienstag war das der Punkt, dass der Arzt gesagt hat, der Professor gesagt hat, mit ihrem Kind ist alles wunderbar. Und am Samstag davor haben wir diesen Film gesehen. Mhm. Auf dein Tipp war das. Und auf der Internetseite war das auch die Empfehlung, dass man sich den Film anschauen sollte, 24 Wochen. Und wir wollen jetzt nicht zu viel spoilern, aber ja, die Frau treibt das Kind ab, eine Spätabtreibung, da wird auch alles genau erzählt und gesagt, wie und was. Und wir haben den Film gesehen und ich habe viel während des Films schon geweint, aber so richtig zusammengebrochen bin ich am Ende, wo wirklich, also sie einfach im Bett liegt und eigentlich ein neuer Tag anfängt, glaube ich, so war das. Aber auf jeden Fall wird das Bild einfach nur weiß und dann flüstert sie nur, ich vermisse dich so. Und ich dachte mir, nein, das schaffe ich nicht, das halte ich nicht aus, jemanden zu vermissen, den du noch nicht mal kennengelernt hast und das ein Leben lang. Du wirst es nie wieder, du kannst da nichts machen, du bist dann ohnmächtig. Du hast es gemacht, weil es ist weg und du kannst es nicht wieder zurückbringen, holen, wie auch immer. Und du wirst es vermissen, du wirst es ein Leben lang vermissen und gegen dieses Gefühl kannst du nichts mehr machen dann. Und das wollte ich nicht. Und es ging mir dabei nicht um mich, überhaupt nicht. Also jetzt, dass ich das nicht schaffe, darauf wollte ich nochmal hinaus, dass ich niemals dachte, ich selber schaffe das nicht. Da sind mir zu viele Termine oder sonst irgendwas. Das ging mir immer nur um das Kind. Dass ich dachte, das Kind könnte irgendwas Schlimmes haben, wo es wirklich drunter leiden wird, Schmerzen haben wird und. Aber der Professor hat gesagt, nein, das wird es nicht haben. Und das war ein sehr entscheidender Punkt. Dann noch dieser Satz in dem Film, die Gespräche mit dir und nach diesem Termin nochmal bei dem Professor war uns klar, wir sind da rausgegangen, die Sonne schien, das weiß ich auch noch ganz genau. Und ich habe meinen Papa angerufen und habe gesagt, Papa, wir werden das Kind behalten. Und Papa hat das so, also Papa hat sich auch und meine Mama auch, haben sich sehr viele Sorgen um uns gemacht, um die Kinder einfach. Und meine Mama auch um das Kind in ihrem Kind. Und Papa hat gesagt, ja, ist gut, okay. Und dann hat er aufgelegt und ich glaube, er hat geweint. Also vielleicht einfach aus Angst auch oder auch vor Erleichterung, dass wir jetzt diese Entscheidung getroffen haben. Aber er hat gehört, dass es uns damit gut geht. Und nachmittags sind wir noch zu ihm in den Garten gefahren und haben gegrillt. Wie so eine kleine Party war das tatsächlich auch. Wir waren einfach nur glücklich und zufrieden, dass wir diese Entscheidung getroffen haben. Und ab da konnten wir wunderbar damit leben.
1: Wie ging die Schwangerschaft dann weiter? Also gab es besondere Komplikationen? Oder wie habt ihr auch das Medizinpersonal empfunden oder generell Menschen in eurem Umfeld, die wussten, dass eure kleine Marie Marie ist? Hast du da besondere Erinnerungen im Schönen oder auch im Negativen?
0: Also so, wie gesagt, das Umfeld hat uns gar nicht beeinflussen wollen. Ich habe schon von den meisten, muss ich aber ehrlich sagen, also nicht umsonst ist es ja so, dass 9 von 10 abgetrieben werden, schon das Gefühl gehabt, dass die sagen oder dass die sich dachten, nee, könnte ich nicht, würde ich nicht machen. Warum tust du dir das an so? Es hat keiner ausgesprochen, aber es hat sich von vielen Seiten so angefühlt. Bis auf eine, na gut, nein, ich will jetzt nicht alle also verurteilen sowieso nicht, ne, weil keiner steckt in meiner Haut und ich stecke nicht in deren Haut. Ne, verurteilen möchte ich niemanden und würde ich auch nicht. Zumindest gebe ich mir da große Mühe, niemanden zu verurteilen. Eine sehr gute Freundin, sie hat gesagt, als ich ihr gesagt habe, unser Baby hat das Down-Syndrom. Und dann hat sie gesagt, ja und, das ist doch jetzt erstmal nichts Schlimmes, oder? Warum bist du so traurig? Und ich dachte, hat sie sich verhört? Hat sie mich akustisch nicht verstanden? Hallo, Down-Syndrom ist doch ganz furchtbar, ja? Und sie sagte, ja, meine Cousine hat auch das Down-Syndrom, ist ein glücklicher Mensch, eine der glücklichsten Frauen, die ich kenne und ist doch alles wunderbar. Sie arbeitet, sie lebt so ihr Leben, ist zufrieden. Und ich dachte, ach so, ja, echt? So wirklich, da war so, okay, ja klar, die kann auch ein glückliches Leben haben, ja? Oder ist das Kind... Und das war sehr, sehr gut. Ansonsten haben sich alle, wie gesagt, zurückgehalten. Und die Ärzte, am Anfang

0: da hätte ich mir mehr Positivität gewünscht, aber da waren auch so mehr alle zurückhaltend, wollten nicht so viel sagen. Da hätte ich es mir schon gewünscht, dass zum Beispiel meine Frauenärztin gesagt hätte, kommen Sie mal vorbei, weil sie hat das nur am Telefon mitgekriegt und sie hat mir nicht mal einen Termin angeboten. Sie hatte nur gesagt, ja, Sie können sich entscheiden, so, ne, und ja, gucken Sie jetzt erstmal, gehen Sie mal dahin, hören Sie sich das an und dann sagen Sie mir einfach, wie Sie sich entschieden haben, ne, so ungefähr. Genau, die Frauenärztin habe ich dann auch gewechselt, weil irgendwie war es dann doch nicht so, nicht mehr meins, ja. Und das Personal, das ärztliche Personal, das medizinische Personal, da muss ich aber ehrlich sagen, wir haben wirklich sehr großes Glück gehabt. Ich lese sehr viel von anderen Müttern und Familien, die sich darüber beschweren oder zu Recht natürlich dann auch sagen, das war blöd, das war blöd, das war blöd. Wir hatten einfach ein riesiges Glück. Mhm. Wir hatten bisher einfach bei der Sache überhaupt in allen Richtungen riesiges Glück. Wir hatten mit dir Glück, wir hatten mit dem Personal Glück, im Krankenhaus war alles wunderbar. Wir sind da jedem dankbar, von der Reinigungskraft bis zum Doktor Oberarzt. Ja, da haben wir auch wirklich großes Glück gehabt und das war alles gut. Sogar dann nach der Geburt, als Marie da war und der Gentest dann bestätigt hat, ja, es ist Trisomie 21, da war ich mit ihr auf der Intensivstation. Ich saß bei ihr und da kam der Doktor rein und sagte, ja, meine Bettnachbarin oder Zimmernachbarin hat da rausgebeten, ich muss mit ihnen reden. Und dann dachte ich so, was kommt denn jetzt Schlimmes? Und da hat er sich wirklich zu mir hingehockt, auf meine, ne, so, ich saß im Stuhl und eine Hand auf mein Knie gelegt oder auf meine Hand und hat gesagt, das ist so, der Test hat es bestätigt, es ist Trisomie 21. Und ich habe gewartet, dass er noch was sagt und es kommt jetzt noch was, weil er das mir so schonend beibringen wollte. Und ich sage, ja, und? Kommt noch was? Nein, so, das war's. Und ich sage, ja, ist doch wunderbar, wussten wir ja schon, ist doch alles in Ordnung, ja. Also der, und dann hat er gesagt, ja, Marie hat sich die richtige Familie ausgesucht, so oft wie sie hier sind und wie sie sich kümmern. Und ich muss Ihnen sagen, er hat selber 3 Kinder, die haben bei keinem Kind einen Test gemacht. Er und seine Frau, die wollten es nicht wissen und deswegen war er ja so für, ne? Obwohl er auf der Intensivstation arbeitet und weiß und sieht, was alles kommen kann, hat er gesagt, die haben nichts getestet, die hätten jedes Kind angenommen, so wie es kommt. Und deswegen war er natürlich genau der richtige Arzt für mich, für das Gespräch, um mir das nochmal zu sagen. Ne?
1: Ja. Sehr schön. Intensivstation, das heißt, wie ging es Marie, als sie geboren wurde?
0: Genau, da habe ich mit meinem Mann noch gestern drüber gesprochen. Ich sagte schon, ich darf nicht zu viel Werbung fürs Down-Syndrom machen. Natürlich gab es auch schwere Zeiten. Ja. Und als Marie geboren wurde, ich hatte sie erst auf dem Arm, mein Mann hatte sie auf dem Arm und dann kam sie sofort auf die Intensivstation, weil sie hatte mit ihrem Darm etwas nicht in Ordnung. Und deswegen musste sie direkt, also sie ist an einem Samstag zur Welt gekommen. Am Sonntag war sie da ganz normal in ihrem Brutkasten auf der Intensivstation und mit ganz vielen Kabeln angeschlossen und die ganzen Geräte, die da piepten, ja, machten uns natürlich Angst. Aber am Montag stand dann die OP an. Ja, da waren wir natürlich einfach nur in so einem Wartezustand, ne? Wir haben gewartet, wir haben Gespräche geführt und die Narkoseärztin, sie hat dann gesagt, ja, und wenn, also genau, und vor der Narkose und bevor sie dann in den OP-Saal geschoben wird, können sie sich verabschieden. Da habe ich angefangen zu heulen, weil dieser Satz war so, sie können sich verabschieden. Für mich klang das so endgültig, ne? So. Sie konnte es gar nicht anders ausdrücken, das war alles in Ordnung, ist kein Vorwurf, nur das tat dann so weh. Das hat mir so, oh Gott, ja. Verabschieden. Und so war das dann am Montag, genau. Wir haben dann uns verabschiedet. Ich sollte da auch nur alleine rein, wegen der ganzen Corona-Maßnahmen damals noch, genau. Dann bin ich dann alleine noch kurz vor diesen Raum reingegangen, also vor diesen OP-Raum. Und dann wurde sie operiert. Die OP sollte 4 Stunden gehen, ging aber 8 Stunden. Und wir standen immer wieder vor diesem OP-Saal oder vor diesen Räumlichkeiten und waren dann auch auf der Intensivstation. Und die Schwester, die sie dann in Empfang genommen hätte, sie hat auch schon drauf gewartet und hat gesagt, ja, sie hat auch noch nichts gehört. Und dann dachten wir natürlich, oh Gott, was ist da jetzt Schlimmes passiert? Warum dauert das so lange? Und ja, die konnte dann natürlich nicht mal eben einfach anrufen und die da ablenken, wollte sie auch nicht. Ne? Sie hat gesagt, warten Sie, wir müssen Geduld haben, wir müssen Geduld haben. Und dann standen wir davor und haben gewartet. Dann endlich gingen die Türen auf und da kam der Dr. Hubertus raus, der wunderbare Mann, der Zauberer. Und der hat Marie wieder gesund gezaubert. Erstmal, dachten wir. Nicht ganz, weil die OP nicht ganz super glücklich verlaufen ist, weil das war eben minimalinvasiv. Und das, dann die Naht zu nähen, da hat er gesagt, das ist wie durch weiche Butter, da einen Knoten reinzumachen, ist natürlich nicht ganz so einfach. Und deswegen, er war erstmal zuversichtlich, dass alles gut ist und wir auch. Wir haben darauf gewartet und als sie dann irgendwie 3 Tage später Kaka gemacht hat. Da hat die ganze Intensivstation gefeiert. Ich habe die Tür aufgemacht, als ich reingekommen bin und alle haben gejubelt. Oh, Marie hat Kaka gemacht. Ja, es funktioniert alles, der Darm funktioniert. Aber der Bauch war immer mehr aufgeblähter und aufgeblähter. Sah aus wie ein Luftballon, der gerade kurz vorm Platzen ist. Und dann haben die gesagt, nee, irgendwas ist doch nicht in Ordnung. Und haben dann nochmal Bilder gemacht und Ultraschall und Röntgen und alles Mögliche. Keine Ahnung, was man da so machen muss. Ne? So alle möglichen Untersuchungen. Und dann haben die gesagt, nee, wir müssen nochmal operieren. Und damit es keine Not-OP ist, planen wir das jetzt in aller Ruhe. In 2 Stunden wird sie operiert. Für uns war das dann doch nochmal so wie ein Notfall, ja, ne, quasi. Aber für so ein Arztpersonal ist es natürlich so erstmal alles in aller Ruhe, ne, und nicht jetzt sofort mit Rotlicht oder Blaulicht nochmal operieren, ne. Und dann haben sie sie nochmal operiert, dann aber haben sie komplett den Bauch aufgemacht, ne, also schon dann offen. Und dann konnte man natürlich alles besser sehen und besser machen. Mhm. Und dann ist es beim zweiten Mal genau eine Woche später. Die erste OP war am ersten Montag ihres Lebens und dann eine Woche später am Montag haben sie sie nochmal operiert. Und da ging es dann, von da ging es dann bergauf. Ja. Mhm. Dann sah auch der Bauch schon optisch jetzt für uns Laien einfach nur besser aus, war nicht so prall gefüllt, ne, und sie auch selber hat dann nicht mehr so viel Wasser eingelagert und, ne. Aber jeden Tag kamen irgendwelche Untersuchungen und dann war hier so eine Kleinigkeit, da so eine Kleinigkeit, die vielleicht nicht ganz okay war, die uns Sorgen gemacht hat. Vor allem die Ärzte, die erklären es dir, weil so als Mama, du hörst nur irgendwas, wo ein bisschen was Schlimmes sein könnte und malst dir schon die schlimmsten Sachen aus. Das war schon nicht einfach. Wir waren 3,5 Wochen auf der Intensivstation und dann durften wir endlich nach Hause. Und ohne Magensonde oder sonst irgendwas, also mit einem gesunden Kind konnten wir dann nach Hause, zum Glück, Gott sei Dank.
1: Ja. Bis heute?
0: Bis heute.
1: Sie musste also nicht nochmal ins Krankenhaus? Und
0: Nein. Sie hatten eine Schilddrüsenunterfunktion, aber gut, das haben auch ganz, ganz viele Menschen ohne das Down-Syndrom. Ne? Ja. Und ansonsten hatte sie auch noch 2 kleine Löchlein am Herzen, aber das Größere davon ist vor einem Jahr tatsächlich einfach nicht mehr da gewesen. Es ist zugewachsen. So dass da jetzt auch nicht, also es hätte vielleicht operiert werden müssen, wenn sie dann so 3, 4, 5 gewesen wäre, aber das ist zugewachsen, deswegen muss da gar nichts mehr gemacht werden. Wir müssen jetzt nur einmal jährlich zur Kontrolle, immer und natürlich auch wegen der Schilddrüse auch. Für uns ist jetzt die größte Herausforderung, 2-mal im Jahr Blut abnehmen. Für mich ist es schon immer der Horror, wo ich mir immer dabei dann denke, Gott, krieg dich wieder ein, Helene, das ist nur Blut abnehmen. Ja, das tut ihr kurz weh, aber es ist jetzt nicht so schlimm. Ne?
1: Ja. Oh, ich glaube, das kennt viele Mütter, oder?
0: Ja,
1: wenn das Kind Blut abgenommen bekommen muss. Ja, also danke echt, dass du das auch so detailliert erzählst, weil genau das ja auch wirklich auch Ängste sind für schwangere Frauen oder auch für Paare, die in der Schwangerschaft die Diagnose bekommen. Was bedeutet das für uns persönlich? Welche Therapien kommen auf uns zu? Welche Begleiterscheinungen gibt es? Packen wir das nicht? Können wir allen gerecht werden? Kannst du das nachvollziehen oder nachempfinden, besser gesagt? Und was würdest du schwangeren Frauen und schwangeren Paaren, die jetzt vielleicht zuhören und so eine Diagnose bekommen haben, was würdest du ihnen?
0: Also ich würde sagen, so ähnlich wie bei mir, hört euch ganz genau um, erkundigt euch, macht euch schlau, was ist das wirklich? Nicht dem ersten Gefühl folgen, ich kann das nicht. Oh Gott, das ist schrecklich, es ist eine Tragödie, das ist nicht normal, wieder Anführungsstriche, die man jetzt hier nicht sieht, sondern gucken, ist das wirklich so schlimm, wie das erste Gefühl ist, dass man denkt, das Leben ist zu Ende. Es ist überhaupt nicht schlimm. Ich will jetzt natürlich, wie gesagt, keine Werbung fürs Down-Syndrom machen. Es ist bei uns jetzt so.
1: Ja.
0: Marie geht es super, sie entwickelt sich toll. Natürlich, ein bisschen ist sie hinterher. Ein bisschen ist jetzt aus meinem Muttermund gesprochen. Ein bisschen ist vielleicht ein bisschen untertrieben, ja. Also vergleichen darf man ja sowieso nicht. Aber wenn ich sie jetzt mit der Großen vergleiche, wenn ich mir die Bilder angucke, ja, sie kann jetzt noch nicht so viel sprechen, aber sie fängt schon an zu quatschen, ja. Sie kann laufen, sie spielt, sie ist glücklich, sie lacht, sie ist diejenige, die uns jeden Tag zum Lachen bringt. Schon einfach, wenn sie morgens aufwacht, Mama, Papa, ausdehnen, ja, so, das kann sie schon, ja. Für Hanna, sie hat ein Geschwisterchen, ja, sie hat eine Schwester, das ist für sie ganz toll. Und meine Schwägerin hat damals zum Beispiel auch, als die Entscheidung für Marie gefallen ist, hat auch gesagt, auch unsere Kinder werden von ihr profitieren, sie werden sozialer werden, ja. Sie werden das merken, dass nicht alles nur perfekt und glatt sein muss oder dass es auch, ich sag mal, Abweichungen gibt, ja, nach rechts und links. Wir sind keine Roboter, die Menschheit, ja, die Menschen. Und es gibt halt kleine, süße Abweichungen.
1: Ja, ja.
0: Oder auch nicht, also ich spreche natürlich für Marie jetzt, ja. Marie, ich sag mal, sie entwickelt sich super. Und wenn es dann manche Eltern, natürlich kenne ich aus meiner Down-Syndrom-Community, mhm. wie ich schon gesagt habe, mhm. auch Fälle, wo mehr Begleitkrankheiten mit oder Erscheinungen mit dazugekommen sind oder kommen noch und man muss öfters operieren und. Es ist natürlich schwer und schlimm, mhm. aber das schafft man alles. Und was ich so Paaren raten würde, die jetzt vielleicht noch zuhören, wie gesagt, sich erkundigen, sich schlau machen. Ja, man kann jetzt keine Pro- und Kontraliste bei so einer Sache oder bei so einer Diagnose machen. Oder vielleicht auch doch, weiß ich nicht, wie jeder so halt so umgeht damit. Mhm. Ja, manche machen immer Listen. Man schafft alles. Manche haben ja die Befürchtung, vielleicht finanziell schafft man das nicht. Ja, aber ich glaube, bei so einer Sache, so einer Herzenssache oder es geht um Leben und Tod, da sollte man das nicht wegen des Geldes zum Beispiel entscheiden. Ich hatte ein ganz, ganz krasses Erlebnis im Krankenhaus, als wir die Marie bekommen haben. Das war ein plötzlicher Kaiserschnitt, weil tatsächlich wie in einem Film ist mitten in der Nacht die Fruchtblase geplatzt und ich musste dann liegend nach Witten gebracht werden und ich habe sofort gesagt, aber bringen Sie mich bloß nach Witten, die wissen alle Bescheid, ne? Und ich muss dahin. Und Marie kam dann per Kaiserschnitt zur Welt, weil ihre Herztöne erstmal nicht gut waren, wie auch bei vielen anderen Kindern. Das hatte jetzt auch nichts mit dem Down-Syndrom zu tun. Und als ich dann auf die Frauenstation gekommen bin, da haben noch die Schwestern überlegt, wo schieben wir sie rein, in welches Zimmer. Und standen wirklich so mitten im Flur, ja, da ist voll, ah, da ist noch ein Platz frei, da schieben wir rein. Also es war bewusst quasi gelenkt, dass ich in dieses Zimmer reingekommen bin. Und da war eine junge Frau, sie war, ich glaube, so 29 und sie war auch schwanger und hatte schon Vorwehen, Frühwehen und deswegen war sie da und dann hat sie mir gratuliert, dass ich mein Kind gekriegt habe und ja, alles gut, Hauptsache gesund. Und sie sagt, ja, ist gesund, hat aber noch was mitgebracht, ne? Und zwar das 21. Chromosom dann dreimal, hat das Down-Syndrom. Und dann hat sie gesagt, aha, okay, bei uns stand das auch im Raum, dass unser Baby das Down-Syndrom haben könnte, weil im Ultraschall war auch irgendwie ein Hinweis darauf. Und wir haben uns aber nicht weiter mit beschäftigt. Wir werden uns jetzt überraschen lassen und dann schauen wir mal. Und sie war da schon in der 34. Woche. Und dann musste sie zum ZTG, es war schon abends, und dann ist sie wieder zurückgekommen, total verheult. Und dann hat sie gesagt, dann hat die Krankenschwester gesagt, ja, sagen Sie es ihr selber, also mir. Und dann hat sie gesagt, ja, ich kann nicht mit dir in einem Zimmer bleiben, du wirst jetzt verlegt, ich habe darum gebeten, ich kann nicht mit dir hier sein, weil wenn unser Kind das Down-Syndrom hat, dann geben wir es ab. Und ich sag, so blauäugig und total vom Kopf gestoßen, wohin abgeben? Zu Oma, hier abgeben, der Schwester oder so, kurz halten, abgeben. Dann hat sie gesagt, wir geben es zur Adoption frei. Und das war für mich unbegreiflich. Ich war einfach nur baff. Ich habe gar nichts gesagt. Ich war einfach nur total perplex. Ich habe wirklich nichts gesagt. Ich wurde sofort rausgeschoben, sie ist da geblieben. Und dann ist es nach und nach erst angekommen. Und ich habe mir gedacht, die Frau ist jetzt 32, 33 Wochen schwanger gewesen. Dann wurde da was festgestellt. Es ist der Verdacht im Raum, dass das Kind das Down-Syndrom haben könnte. Sie hatten einen Namen für das Kind. Und sie hat es bis dahin geliebt und gestreichelt und jetzt auf einmal ist die Beziehung abgebrochen und sollte es nicht der Norm entsprechen, dann gibt sie es einfach ab, dann liebt sie es nicht mehr oder wie? Das ging nicht in meinen Kopf rein, was da so passiert. Und dann wollte ich ihr einen Brief schreiben. Ich habe meinem Mann gesagt, er soll mir die Zeitschrift von Mutter zu Mutter mitbringen und ich lege sie ihr unter die Tür rein, ja, und schieb sie ihr da durch und so weiter. Ich habe mir da wirklich Gedanken gemacht. Aber gut, natürlich waren wir mit Marie auch viel beschäftigt. Aber dann war das Papier da, der Kugelschreiber war da und ich bin dann zu Marie gegangen und wollte wirklich da den Brief an die Frau schreiben. Und dann habe ich gesehen, dass ein neues Baby bei uns auf der Intensivstation liegt in unserem Zimmer. Und dann war das ihr Baby, weil ich wusste ja, wie sie es nennen wollen. Das Kind war also schon auf der Welt und es hatte kein Down-Syndrom und es hatte ein gutes Ende. Die Eltern haben es mitgenommen. Das war für mich krass und ich, das, wenn ich sage, ich versuche niemanden zu verurteilen, ich muss ehrlich sagen, damit könnte ich ganz schlecht leben und fand das nicht gut. Ich kenne ihr Leben nicht, aber sie hat dann wirklich gesagt, es passt nicht in unseren Terminkalender. Das sind so viele Termine, die man so zusätzlich hätte. Dann habe ich gedacht, ja, Kinder machen nun mal Termine und machen den Terminkalender voller. Mhm. Und damit muss man rechnen, wenn man schwanger sein will und wird. Und das Kind kann, natürlich, das muss ich gar nicht, jeder weiß, das Kind kann auch noch am ersten Lebenstag irgendwas kriegen. Es kann am zweiten Lebenstag und es kann auch 10 Jahre später vom Auto angefahren werden und körperlich und geistig behindert werden und. Das weiß ja jeder. Und das sind nun mal die Risiken, die das Leben mit sich bringt.
1: Ja, die Liebe einer Mutter kann ja total facettenreich sein und für einen bedeutet es, jemanden zur Adoption freizugeben, ohne dass das Kind einem nicht wichtig ist oder so. Das sind ja die persönlichen Beweggründe.
0: Ja,
1: so,
0: ja,
1: ne?
0: Das stimmt, ja.
1: Und was zum Beispiel auch oft auch Paare sagen, jetzt auch in der Villa Vie, wenn sie die Diagnose haben, dass sie sich wirklich auch Sorgen machen, auch aus einer Liebe heraus, hat unser Kind einen Platz in der Gesellschaft? Oder was ist, wenn andere Kinder unser Kind auslachen? Wie ist da deine Erfahrung oder deine Perspektive mit dieser Sorge?
0: Also jetzt ist Maria, die wird nächste Woche 3. Sie ist ganz klein und super, super süß und zaubert jedem ein Lächeln ins Gesicht. Und im Kindergarten ist sie, ich sag mal, ein sehr, sehr beliebtes und geliebtes Kind. Alle laufen sofort zu ihr und nehmen sie in Empfang. Und wenn sie geht, dann sagen alle Tschüss und winken und bringen mir die Tasche. Und ja, später weiß ich natürlich nicht, wie das sein wird. Wir wachsen damit jetzt zusammen gemeinsam auf und wachsen da rein. Ich mache mir dann natürlich schon meine Sorgen und Gedanken und hoffe, dass die Welt nett zu ihr ist. Ja. Ich kann es aber nicht beeinflussen und ändern. Oder doch schon, natürlich, ich kann es versuchen zu ändern, indem ich das jetzt zum Beispiel erzähle und sage, bitte, liebe Welt, sei nett zu ihr. Aber es kann auch mit jedem anderen Kind sein, dass es gemobbt wird und so weiter. Ne? Und dass es nicht den richtigen Platz in der Gesellschaft findet oder nicht den besten Platz, den guten Platz und so. Aber ja, das sind eben Gefühle und Ängste aller Eltern, glaube ich.
1: Ja.
0: Ne? Ja, und jetzt ist es natürlich ein bisschen besonderer. Wir werden sehen.
1: Step by step?
0: Genau,
1: kann
0: step
1: man das
0: by
1: so
0: step,
1: sagen?
0: Ja, auf jeden Fall, ja. Step by step. Ich kann es auch nicht sagen, wie es wird, wenn sie 10 ist.
1: Ja.
0: Außer, dass ich, wie gesagt, jeden verhauen muss, der blöd zu ihr ist.
1: Gerade hast du gesagt, so, hey, also, wir sind in ganz vielen Punkten noch gar nicht aufgeklärt.
0: Ja.
1: Und wahrscheinlich haben wir auch echt Berührungsängste. Was ist dir wichtig, uns zu sagen? Und was sind auch so in Worten, also im Wording oder in Begegnungen so No-Gos? Mm. Und was tut total gut?
0: Ja, erstmal ist natürlich so dieses heutzutage, ach, du bist ja voll behindert. Ne, so, dass man behindert als eine Beleidigung ausspricht. Das ist ein No-Go, da muss man aufpassen. Das ist etwas wirklich, wo ich auch sage, das geht nicht, das ist eine Beleidigung. Damit muss man aufhören, weil auch wenn dir einfach nur ein Finger fehlt, ist das auch schon eine Behinderung. Es ist eine Behinderung, eine Sache so auszuführen, wie man sie sonst mit dem Finger ausgeführt hätte zum Beispiel. Das hindert dich an etwas. Und sonst ist es gar nichts. Es ist keine Beleidigung. Ein Mensch ist dann behindert einfach. Bei vielem anderen kann ich persönlich ein Auge zudrücken, wenn man es nicht böse meint. Und wenn man es einfach nur aus, wie einem der Schnabel gewachsen ist, so wie ich auch oft rede, wie mir der Schnabel gewachsen ist, wenn man so redet, ohne böse Hintergedanken, dann kann man mich alles fragen und auch alles sagen. Aber wenn ich merke, okay, der meint es aber nicht so und der will mir damit eigentlich durch die Blume sagen, ach, hättest du doch abtreiben können, dann bin ich natürlich böse. Egal, wie nett der das verpackt. So, ja. Genau, wenn man nichts Böses dahinter merkt, ansieht, dann ist mir das Wording auch relativ egal.
1: Ja. Ja, ich habe vor ein paar Wochen bei dir im WhatsApp-Status gelesen, sinngemäß, nein, wir leiden nicht am Down-Syndrom.
0: Ja, genau. Also das ist natürlich etwas so, wenn man sagt, das Kind leidet an der Krankheit Down-Syndrom. Ne? Da ist einfach auch aber nur ein Unwissen dahinter, dass keiner leidet, weil Marie weiß es ja nicht mal, dass sie das Down-Syndrom hat. Sie leidet nicht, sie lebt ihr glückliches Leben. Hauptsache, sie hat was zu essen. Sie isst nämlich sehr gerne. Genau, und das ist keine Krankheit. Es ist eine genetische Veränderung, sage ich mal, einfach. Eine Laune der Natur, eine gute Laune der Natur. Und bei Instagram zum Beispiel wird den Müttern von Kindern mit Down-Syndrom vorgeworfen, dass wir das romantisieren, dass wir so tun, als ob alles in Ordnung wäre und dass wir natürlich unsere Kinder süß finden, aber so süß ist das alles gar nicht. Ne? So, es ist aber nicht so. Also wir sehen, ich sag mal, die Vorteile und die Nachteile. Wenn man das Down-Syndrom hat, ist das vielleicht ein bisschen schwieriger. Aber es ist nicht so, dass es einfach nur eine Katastrophe ist und dass wir das romantisieren müssen. Nein, das Leben ist gut. Auch unser Leben ist gut.
1: Wenn die Marie jetzt hier sitzen würde oder uns zuhören würde, wie würde sie uns kommentieren?
0: Ja, ja, Mama würde natürlich hier alles anfassen wollen und alles mit begeisterten Augen sich anschauen wollen, zu jedem hingehen. Und wer nett zu ihr ist, den umarmt sie dann auch und ja, ist einfach ein herzlicher Mensch. Und sie würde zu allem sagen, ja, Mama, hast recht, genau so wird es sein. Wir werden ein schönes Leben haben.
1: Hey, ja. Danke.
0: Und was ich noch unbedingt sagen wollte, ist, ich hatte einfach Glück. Ich habe Glück mit meinem Mann, ein riesiges Glück. Und der wird das natürlich hören und ich möchte ihm sagen, dass ich ihn über alles liebe und dass ich es nur mit ihm so geschafft habe. Ich habe es ihm aber auch von Anfang an gesagt, nur mit dir schaffe ich das. Achso, und noch ein sehr glücklicher Zufall war, dass wir irgendwann mal während dieser Entscheidungsphase, die wirklich nicht einfach war, chinesisches Essen bestellt hatten. Und es war ein chinesischer Glückskeks dabei. Und der Spruch war tatsächlich, wie in einem Film, war der Spruch, Liebe überwindet alles. Und den haben wir jetzt auch tätowiert. Liebe überwindet alles, weil wir gedacht haben, wir lieben uns, wir lieben Hannah. Und aus dieser Liebe raus werden wir alles überwinden. Und da war auch so die Angst auch genommen, also nicht nur wegen des Spruchs, sondern so in dieser ganzen Zeit, wo wir so viel geredet haben und überlegt haben, egal was passiert, auch meine schrecklichste Angst, die ich immer hatte, ich kann jetzt nicht sagen, ja, dann ist das so, ne? Pech, lebt damit, ne? Sondern wir hätten alles überwinden können und überwunden. Und wir sind nicht bei Wünsch dir was, sage ich immer, ne? So, du willst ein Kind, dann nimm es so, wie es ist. Wir sind nicht bei Wünsch dir was, du kannst dir das jetzt nicht hier zusammenkleben, wie du das möchtest.
1: Ja, ich glaube, ihr habt da wirklich einen ganz besonderen Schatz einander, ja. Du und Roman und ja. Umgekehrt ja. Und eure zwei Schätze
0: genau.
1: Zu Hause gerade.
0: Ja, reden, ne? Wir reden über vieles und wir können auch von jetzt auf nachher uns auch mal anschreien und auch streiten, aber dann versöhnen wir uns auch und haben drüber geredet oder drüber geschrien und dann ist aber auch alles wieder gut, ne?
1: Ja, und danke, dass du heute hier gesprochen hast. Auch danke an Roman, dass du sprechen konntest. Danke für deine Zeit und für deine Offenheit hier.
0: Sehr, sehr gerne, ja.
1: Und dir möchten wir sagen, wenn dich in der Schwangerschaft eine schwere Diagnose ereilt hat oder Mediziner dir geraten haben, nicht schwanger zu werden, weil es für dich oder auch dein ungeborenes Kind zu gefährlich werden könnte, dann melde dich sehr gerne bei uns. Gerne auch, wenn du einfach nur reden möchtest, weil du dich von der Villa wie einladen lässt. Denn du bist nicht allein, es gibt Hoffnung. Möchtest du noch was sagen, Helene?
0: Ja, und in der Villa Wie gibt's ganz, ganz viel Hoffnung. Du hast uns so geholfen, Tirza. Ja, bevor ich jetzt am Ende anfange zu weinen, immer wenn ich dran denke, es war das geliebte Wort heutzutage, der Game Changer, bei dir gewesen zu sein, mit dir zu reden. Und der wichtige Satz, den du gesagt hast, ist, nehmt euch die Zeit. Weil zu der Zeit hatte ich wirklich das Gefühl, egal wer anruft, die erwarten jetzt eine Entscheidung. Habt ihr euch entschieden? So hatte ich das Gefühl, jeder möchte es jetzt wissen. Und ich hatte auch das Gefühl, dass ich mich heute jetzt sofort entscheiden muss, weil es dann ja immer schwerer und schwerer wird und später wird und Spätabtreibung oder. Es wäre ja alles nicht schön gewesen. Und du hast gesagt, nehmt euch die Zeit. Das ist wahrscheinlich oder mit 100%iger Sicherheit die wichtigste Entscheidung unseres Lebens gewesen. Und dafür sollten wir uns die Zeit nehmen. Und das hast du gesagt, haltet mal kurz an. Denkt mal nochmal, geht in euch, nehmt euch die Zeit. Und erst da konnte ich dann wirklich auch durchatmen und habe mich nicht so beeilt mit der Entscheidung, mir wirklich die Zeit genommen. Genau. Und die, die jetzt zuhören vielleicht oder später mal und wegen der Diagnose zuhören, möchte ich sagen, es ist nur das Down-Syndrom. Es ist nichts Schlimmes. Und es wird nicht euer Leben beenden. Und es wird genauso weitergehen oder vielleicht oder mit hoher Wahrscheinlichkeit sogar noch schöner werden, weil man so viele neue Seiten des Lebens kennenlernt und es läuft nicht immer alles nach Plan. Und es wird schön und man hat eine Gemeinschaft, man lernt Menschen kennen, die man sonst nie kennengelernt hätte und die sind alle super nett, alle hilfsbereit und man ist irgendwie automatisch direkt eine Familie, man weiß, wie der andere fühlt und denkt und es ist einfach schön.
1: Danke, ihr lieben Menschen, dass ihr uns zugehört habt. Alles Liebe dort, wo ihr seid. Tschüss.
0: Tschüss, danke schön.

0: Sie hörten Tirza Schmidt, und zwar in einer Folge ihres Villavie-Podcasts Sprachraum, das Mikro für dich. Tirza Schmidt hat mit Helene Weiß gesprochen, die in ihrer Schwangerschaft mit einem Gendefekt ihres Babys konfrontiert wurde. Mit ihren Ängsten und Bedenken hat sie sich an das Beratungs- und Gesprächsangebot der Villavie bei Bochum gewendet. Mein Name ist Sonja Kilian und ich verabschiede mich bis zum nächsten Mal.
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1: Es hofft der Mensch, solange er lebt, heißt ein bekanntes Sprichwort. Es besagt, ohne Hoffnung kann kein Mensch leben. Sie ist lebenswichtig wie der Sauerstoff für die Lunge. Doch wie viele Hoffnungen erweisen sich im Nachhinein als eine Seifenblase? Zunächst schillern sie bunt und verheißungsvoll, dann platzen sie plötzlich und unerwartet. Das Leben ist voll von solchen Enttäuschungen. Und je größer die Hoffnung, desto größer hinterher der Frust. Paulus schreibt in seinem zweiten Brief an die Korinther von der Hoffnung der Christen. Weil wir nun solche Hoffnung haben, sind wir voll großer Zuversicht. Wie schön wäre das, denke ich mir, eine Hoffnung zu haben, die nicht enttäuscht, in etwas zu investieren, das sich lohnt, auch über den Augenblick hinaus. Und doch bin ich skeptisch. Gottes Reich, ewiges Leben, Friede und Gerechtigkeit, lauter große Worte, Inhalt der christlichen Hoffnung. Erweisen auch sie sich im Nachhinein als Seifenblasen? Müsste ich als Christ nicht fröhlicher sein, wenn an ihnen etwas dran wäre? Müsste ich nicht eine große Zuversicht ausstrahlen, wie Paulus es in seinem Brief schreibt? Auch Paulus ist die Zuversicht nicht in den Schoß gefallen. Es gab Zeiten, da hat er gerungen um sie, da war er eher bedrückt und enttäuscht, mutlos und geschlaucht. In solchen Augenblicken musste er weiterschauen als das, was ihm unmittelbar vor Augen war. Da musste er wegschauen von sich und seinen Schwierigkeiten, hinschauen zu seinem Herrn Jesus Christus und seinen Möglichkeiten. Und diese Sicht verwandelte auch seine Gedanken und Gefühle, ließ in ihm eine neue Zuversicht wachsen. Diese Zuversicht hat nichts mit der Hoffnung des Schiffbrüchigen zu tun, der mitten im Meer mit den Armen rudert, obwohl kein Land in Sicht ist. Meine Hoffnung als Christ ist begründet. Jesus Christus ist das Ziel vor meinen Augen, er ist die treibende Kraft in meinem Herzen, er ist der tragende Grund unter meinen Füßen. Daher brauche ich den Mut nicht zu verlieren, wenn ich Schiffbruch erleide, denn als Christ habe ich Land in Sicht.

Eigentlich gibt es eigentlich nicht, weil es eigentlich gar nichts gibt, was dem Wörtchen eigentlich sinngemäß entspricht. Eigentlich gibt es eigentlich

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1: Erinnerungen müssen nicht immer schön sein. Denn neben vielen guten Erinnerungen gibt es natürlich auch die schlechten. Doch die blendet der Mensch am liebsten aus. Verständlich. Denn mit den schlechten Erinnerungen kommen auch all die schlechten Gefühle wieder. Das Negative, das Bedrohliche. Doch manchmal kann es auch hilfreich sein, bewusst die alten Geschichten noch einmal anzuschauen. Was ist damals schiefgelaufen? Was könnte ich heute vermeiden, damit ich mich nicht wieder selbst in irgendetwas hineinreite? Der Autor des Hebräerbriefes macht mit seinen Lesern eine solche Erinnerungsreise. Er schreibt an Menschen im Volk Israel, die Christen geworden sind, und er erinnert sie an die Wanderung durch die Wüste. Was war damals geschehen? Immer wieder wendet sich das Volk Israel von Gott ab, obwohl er sie gerade aus der Gefangenschaft befreit hat. Immer wieder missachtet das Volk Israel Gottes Gebote. Immer wieder resultieren daraus Unfrieden, Hass und Ruhelosigkeit. Und deshalb schreibt der Autor des Hebräerbriefes: Heute, wenn ihr seine Stimme hören werdet, verstockt eure Herzen nicht. Mit anderen Worten, wenn nicht damals, dann wenigstens heute. Was damals war, lässt sich zwar nicht ungeschehen machen, aber wenigstens jetzt könnt ihr einen Neuanfang wagen. Setzt euch nicht länger eurem eigenen Unfrieden aus, sondern kommt endlich bei Gott zur Ruhe. Lasst euch seinen Frieden schenken, wenn schon nicht damals, dann wenigstens heute. Ich will diesen Brief nicht als historische Abhandlung lesen, die mich nichts angeht. Ich will diese Zeilen bewusst auf mich beziehen. Selbst wenn ich den Frieden, den Christus schenkt, früher nicht immer gelebt und an mich herangelassen habe, so kann ich es doch wenigstens jetzt tun, von heute an. Für mich ist dieser Vers daher eine ganz persönliche Einladung und Mahnung zugleich. Heute, wenn du seine Stimme hörst, verstockt dein Herz nicht. Nur so findest du Frieden und eine Basis fürs Leben.

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1: Eine aktive Musical-Chor-Zeit ist mir sehr eindrücklich in Erinnerung geblieben. Wir waren ein Ensemble von gut 30, 35 Leuten, inklusive Musiker, Technik, Darsteller, Solisten, Kostüme, Bühnendeko, alles Marke Eigenbau und auf ehrenamtlicher Basis. Was wir nicht gemacht haben, das lief auch nicht. Alle Aufgaben waren verteilt, jeder musste irgendwo mit anpacken. Auf- und Abbau, Technik, Kostüme. Ganz ähnlich beim gemeinsamen Üben, der Feinarbeit, Text und Gesang. Hier war von den Freizeitsängern Disziplin gefordert, denn wenn nicht alle mitzogen in dem Moment, dann nützte das längste Proben nichts. Und als wir wieder mal zum vereinbarten Zeitpunkt nur tröpfchenweise eintrudelten und das alles von der knappen Zeit abging, da sagte jemand aus der Leitung des Chores zur Begrüßung den steilen Satz: Unpünktlichkeit steht in direkter Beziehung zur Lieblosigkeit. Boah, das gab natürlich Widerspruch. Lieblosigkeit, aber hallo, das ist ein Stück zu weit gegangen. Wirklich? Welcher frisch Verliebte wird der Dame seines Herzens mit unpünktlichem Erscheinen Ärger bereiten? Im Gegenteil, jede Minute zählt doch, die man zusammen sein kann, also bloß nicht zu spät kommen. Unpünktlichkeit, ein Zeichen von Lieblosigkeit? Andersherum formuliert, wenn ich mit ganzem Herzen dabei bin, wenn ich mein Engagement nicht nur als Pflichterfüllung sehe, dann werde ich auch alles daran setzen, nicht unpünktlich zu sein, richtig? Immerhin habe ich mich bereit erklärt, nach besten Kräften mitzuziehen. Gedanken, die sich für mich auch im ersten Johannesbrief widerspiegeln. Wer sein Wort hält, in dem ist wahrlich die Liebe Gottes vollkommen. Also auch hier. Es geht um die Liebe, um eine Beziehung zu den Dingen. Nicht um Fürwahrhalten oder Kritisieren, es geht ums Herz. Und wem das am rechten Fleck schlägt, der wird auch sein Wort halten. Der wird schon vor seiner Zusage die Kosten überschlagen, damit es später nicht zu Problemen kommt. Der wird sein Wort halten, wie Johannes es schreibt. Und in dem ist Gottes Liebe vollkommen.

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Wer in Biologie aufgepasst hat, weiß Bescheid. Damit die Hände zum Beispiel etwas tun, ist ein kompliziertes Zusammenwirken von der Steuerzentrale im Gehirn, von Nervenbahnen auf dem Weg zu den Händen und natürlich die Muskulatur in den Händen nötig. Wenn eines dieser Teile ausfällt, funktioniert eine Hand nicht mehr so, wie sie soll. Ein biologischer Zusammenhang, so funktioniert ein Mensch technisch. Aber das ist nur die halbe Wahrheit. Die Bibel berichtet nämlich noch über eine ganz andere Zentrale des Menschen, das Herz. Biologisch wird das Herz mehr als Pumpe betrachtet, die den ganzen Organismus am Leben hält, die heute in komplizierten Operationen sogar schon austauschbar ist. Doch da muss mehr sein. In den Klageliedern heißt es zum Beispiel: Lasst uns unser Herz samt den Händen aufheben zu Gott im Himmel. Nicht nur die Hände zum Beten erheben, die Hände Richtung Himmel weisen lassen, nein, auch das Herz soll zum Himmel aufgehoben werden. In der Bibel steht das Herz für den Sitz des gesamten Lebens, nicht nur für die mehr oder weniger frommen Gefühle. Hört das Herz auf zu schlagen, ist der Mensch tot. Gott schaut beim Menschen das Herz an, sagt die Bibel, und erkennt daran Gut und Böse. Und dieses Herz, dieser Sitz des Lebens gehört, wie die Hände, dazu, wenn es gilt, Gott zu loben. Also die ganze innere Haltung ist gefragt, nicht nur das äußere Zeichen. Klar, die Bibel ist kein Biobuch, sonst würde der Satz vielleicht heißen: Lasst uns unser Hirn samt den Händen aufheben zu Gott im Himmel. Aber vielleicht ist der Begriff Herz doch viel besser, um das zu beschreiben, was gemeint ist. Nicht nur unser Verstand, den wir ja zuerst mit dem Gehirn in Verbindung bringen, sondern unser ganzes Menschsein mit Fühlen, Denken und Handeln gehört dazu, wenn es gilt, Gott zu loben. Von ganzem Herzen eben.

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1: Nach dem Ende einer Beziehung bricht für Tao eine Welt zusammen. Sie fühlt sich innerlich leer, ausgelaugt und ohne Richtung. Alles scheint sinnlos geworden zu sein. Gleichzeitig holen sie lange verdrängte Erinnerungen ein, die sie nicht mehr loslassen. Um irgendwie wieder ins Leben zurückzufinden, sucht sie einen Ausweg. Sie geht regelmäßig in Clubs, tanzt zu lauter Techno-Musik und gibt so ihrer Wut ein Ventil. Für kurze Momente funktioniert das. Doch sobald der Alltag zurückkommt, wird der Schmerz nur noch größer. Innerlich wächst die Verzweiflung. Tao sehnt sich nach jemandem, der ihr hilft. Und dann passiert etwas, womit sie nicht gerechnet hat. In einer Disco kommt es zu einer Begegnung, die ihr Leben in eine völlig neue Richtung lenkt. Im ERF-Radiotreff erzählt Tao, wie aus einer tiefen persönlichen Krise Schritt für Schritt ein neuer Anfang wurde. Das Gespräch führte Simone Merz. Ich wünsche Ihnen eine bereichernde Zeit beim Zuhören. Ihr Philipp Genetti.

0: herzlich willkommen, liebe Taulien.
1: Ja, danke, dass ich hier sein darf. Ich freue mich sehr.
0: Taulien, eine langjährige Beziehung ist zu Ende gegangen. Du warst um die 20 ungefähr. Wie kam es denn zu der Trennung?
1: Also ich hatte wirklich Interesse gehabt an diesem Mann und die Beziehung war am Anfang sehr vertraut. Wir haben viel telefoniert, wir haben uns sehr gut verstanden. Die Dynamik hat sich dann verändert. Also ich war sehr abhängig von der emotionalen Lage.
0: Hast du ein Beispiel? Was meinst du damit?
1: Wenn damals mein Ex-Freund irgendwie schlecht drauf war oder irgendwas war, da hatte ich das Gefühl, oh, ich muss dieses Problem lösen oder ich muss da sein, dass es ihm wieder besser geht. Mhm. Wenn ich mich nicht gemeldet habe, dann hatte er das Gefühl, irgendwas stimmt nicht. Er hat mich dann so fertig gemacht, warum ich mich nicht melde, warum das so lange gedauert hat. Und dann habe ich halt daraus gelernt, oh, okay, dann ich muss immer da sein, wenn er mich braucht. Ich wollte es ihm immer recht machen und mit der Zeit habe ich gemerkt, oh, ich muss mich da anpassen, dort anpassen. Ich muss aufpassen, dass er vielleicht nicht wieder solche emotionalen oder so Wutausbrüche bekommt. Und das war so wie, es würde ich in so einem Minenfeld sein und mal aufpassen müssen. Okay, nicht, dass ich jetzt da drauf dreht oder da drauf dreht. Mhm. Und ich habe ein paar Anläufe gebraucht, aber dann ganz zum Schluss habe ich dann einfach wirklich die Reißleine gezogen und habe gesagt, ich kann nicht mehr, ich mache da nicht mehr mit. Und das war am Telefon. Für mich war es auch schwer, das live zu machen, sozusagen in einem persönlichen Gespräch, weil ich so verzweifelt war. Dann habe ich gesagt, gut, ich beende es und ich möchte auch nicht mehr weitermachen.
0: Ja. Wie hast du dann selber auf diese Trennung reagiert?
1: Ich dachte erst, oh, ich bin jetzt frei. Ich bin jetzt diesen Menschen los. Aber ich habe mich so verloren gefühlt. Ich hatte so das Gefühl gehabt, oh, der Boden unter meinen Füßen ist zerrissen. Und ich konnte damit einfach nicht mehr umgehen. Und ich dachte aber auch, okay, man trennt sich. Es müsste ja eigentlich normal sein. Natürlich ist es normal, dass man trauert. Aber es war so niederschmetternd für mich, dass eine Freundin meinte, ich glaube, du bist emotional so instabil, vielleicht wäre es gut, wenn du eine Therapie machst. Und dass ich dann wirklich gesagt habe, ja, das wäre vielleicht wirklich das Beste, dass ich mein Leben wieder auf die Reihe bekomme.
0: Und dann hast du diese Therapie gemacht?
1: Ja, genau.
0: Was ist da, was für Muster hast du da kennengelernt an dir selber auch?
1: Ich hatte ja auch so wie Panikattacken gehabt und haben wir erstmal uns kennengelernt und sie war auch sehr einfühlsam und also parallel sozusagen kamen dann so Flashbacks, also Erinnerungen aus der Kindheit, wie ich Missbrauch erlebt habe. Ab diesem Geschehen bis hin zur Trennung habe ich das gar nicht gewusst, dass es passiert ist. Und erst in der Therapie ist es dann aufgekommen.
0: Wie seid ihr dann weiter vorgegangen? Was für Themen hast du dann gearbeitet? Wie ging es weiter?
1: Wir haben dann noch über meine Herkunftsfamilie auch geredet. Also meine Eltern sind ja damals nach Deutschland als Gastarbeiter aus Vietnam gekommen. Und mein Vater, der hat wirklich im Krieg gekämpft, also in jungen Jahren. Und meine Mama hat im Krieg ihren Vater verloren, als sie ein ganz kleines Kind war. Und was wir da auch herausgearbeitet haben, war, oh, da war eine Art emotionale Kälte in der Familie auch. Auch sie haben nur überlebt, also meine Eltern waren auch nur im Überlebensmodus sozusagen, haben funktioniert, sehr viel gearbeitet und sie waren froh, dass sie die Kinder versorgen konnten. So, dass Essen da war, dass wir irgendwo eine Unterkunft hatten. Aber das ging aber nicht drüber hinaus. Und so habe ich dann als Kind auch nicht gelernt, meine Bedürfnisse zu kommunizieren oder auch zu sagen, ja, was brauche ich wirklich? Und wenn man dann als Kind das nur so kannte, dann nimmt man das natürlich auch in die spätere Beziehung mit. Mhm. Man muss sich zusammenreißen, ich darf auch nicht stören. Ja, dadurch habe ich dann auch gelernt, mich dann also immer angepasst zu sein.
0: Und dich immer zurückzunehmen. Ne? Ja. So wie dann auch in deiner Beziehung. Du hast dich zurückgenommen und immer versucht, alle Minen zu umschiffen. Ne? Statt zu sagen, nee, bis hierher nicht weiter.
1: Ja.
0: Es gibt auch eine Diagnose dafür, ne, was du hattest. Posttraumatische Belastungsstörung. Wie hat sich die konkret bei dir ausgewirkt?
1: Vor allen Dingen in so ganz normalen Situationen, wenn fremde Menschen mich etwas fragen oder auf mich zugehen, bin ich erstarrt. Ich hab geschwitzt. Ich war wirklich so wie, hatte einen Frosch im Hals. Das war so anstrengend, weil das dann im Alltag können so viele Situationen passieren und ständig ist man in dieser Lähmung, dass man die Situation einfach nicht mehr bewältigen kann. Und ich habe psychosomatische Sachen bekommen. Ich habe eine ganz starke Neurodermitis entwickelt und Abszesse entwickelt, Schlafstörungen bekommen und auch depressive Schübe. Ja, und
0: du konntest deinen Alltag gar nicht mehr normal leben, oder?
1: Es hat funktioniert durch schon durch Medikamente. Mhm. Also ich bin da einfach auch sehr dankbar, dass es da so zur Überbrückung einfach Medikamente gab, wo ich das durchstehen konnte. Aber es war sehr, sehr anstrengend auch. Aber es ist dann, man versucht einfach nur zu funktionieren. Ja, es ist dann ein Alltag, wo man weiß, man muss einfach funktionieren, aber man spürt sich selber nicht. Mhm. Und dann bin ich auf die Idee gekommen, gehe ich tanzen und wollte versuchen, vielleicht kann ich mit Tanzen und Bewegung diese Lähmung überwinden. Und es hat auch richtig gut geklappt. Durch diesen Fluss, durch diese Bewegung ist dann auch so wie eine Erleichterung, wie eine Leichtigkeit entstanden und auch das Gefühl, es ist so das Leben. Hm. Ich bin, so fühlt sich, so müsste das Leben doch auch anfühlen. Man ist in einem Gefängnis, so emotional, und durch das Tanzen ist es endlich geflossen und habe ich mich so auch in dem Moment frei gefühlt.
0: In dem Moment?
1: In dem,
0: war das von Dauer dann erstmal eine Weile oder ging das sofort dann wieder weg?
1: Das war für den Moment sehr befreiend, aber ich habe trotzdem gemerkt, da ist trotzdem diese Last. Ich hatte so viele Schuldgefühle auch, so der Missbrauch. Man hat das Gefühl, ich bin schuld auch an die Situation, dass mir das angetan wurde, weil dieser Scham auch so an mir gehaftet hat und es nicht weggegangen ist.
0: Mhm. Du hast alles auf dich genommen.
1: Ja, genau.
0: Das fühlt sich wahnsinnig schwer an, so schon, wenn du es erzählst. Mhm. Was war dann der Wendepunkt? Wie hat sich das dann verändert?
1: Ich war dann an einem Punkt, wo ich festgestellt habe, irgendwie hilft das doch alles nichts mehr. Ich bin komplett verloren, ich bin komplett hilflos. Und die Musik, die Bässe, die haben geballert, das lief die ganze Zeit. Und dann war ich in so einem Zustand, wo ich vor meinem inneren Auge, ich hatte so die Augen zu, habe ich mich so zusammengekauert, wirklich auf dem Boden gesehen. So wirklich voller Verzweiflung, die Hände um meinem Kopf. Und ich dachte mir so, es muss mir doch niemand helfen können. Und dann habe ich so wirklich geschrien. Ich habe dann so geschrien, bitte hilf mir. Voller Verzweiflung. Und dann kam Jesus in meinem Leben. es wurde mir geantwortet. Ich habe ja nicht wirklich eine Person gesehen, aber ich habe gespürt, da ist niemand. Und die Stimme hat mir dann gesagt, ich bin der Weg, die Wahrheit und das Leben. Und dann bin ich erstmal so erwacht, aufgewacht. Und genau in diesem Moment hatte ich das Gefühl, die Last war komplett weg. Diese Schwere, diese Schuld, die ich auf mich genommen habe, ist weggegangen. Und dann habe ich dann verstanden, oh, das ist Jesus, er ist Gott. Und das, was am Kreuz passiert ist, dass er am Kreuz gestorben ist, um die Schuld der Menschen zu nehmen, das ist wahr. Genau, das ich bin dann Jesus begegnet.
0: Also du bist mitten auf dieser Tanzfläche, ne? So hört sich's an, es wummert, dann hörst du diese Stimme. Also hast du dich mit Jesus vorher beschäftigt? Ich bin der Weg, die Wahrheit und das Leben ist ein Bibelvers.
1: Was heißt also beschäftigt? Ich bin in Deutschland aufgewachsen und ich kenne die Kultur, ich kenne die Weihnachtsgeschichte. Und ich habe auch schon das mitbekommen, dass Jesus gestorben ist für die Sünden der Menschen. Das ist das Einzige, was so hängen geblieben ist. Aber ich habe es nie verstanden. Ansonsten hatte ich keine Umgebung mit Christen. Und ich dachte so, oh, das Christentum ist was Kulturelles aus dem Westen. Und wir Vietnamesen oder in Asien, das ist mehr Buddhismus. Und das sind alles Lehre, die tragen dazu bei, dass es einfach eine gute Ordnung der Gesellschaft gibt. Das, bis dahin war das mein Verständnis von Religion und Spiritualität.
0: Und in diesem Moment hat sich das dann verändert, oder wie?
1: Ja, auf einen Schlag habe ich wirklich diese Gottesbegegnung erlebt. Ich habe verstanden, Gott ist eine Person, zu der man sprechen kann. Also Jesus ist nicht, was früher passiert ist und er ist gestorben, sondern er lebt heute noch. Und das ist, was ich in dem Moment verstanden habe. Und klar, ich war erstmal überrascht, weil dann habe ich natürlich so meine Umgebung angeschaut. Sie merken gar nichts davon, was ich gerade erlebt habe. Und dann dachte ich wirklich erst, oh, jetzt geht es mir erstmal richtig schlecht psychisch, weil ich höre jetzt schon Stimmen. Also ich hatte diese Erkenntnis das verstanden, aber irgendwie trotzdem nicht.
0: So eine Gleichzeitigkeit, ne? So ein Konglomerat, so hört sich an, ne? Aber was Wunderschönes und gleichzeitig total verwirrend, oder?
1: Genau, ja. Aber ich wusste, oh, das ist dich, Jesus, dich gibt's wirklich. Das war das, was hängen geblieben ist. Und bin nach Hause gegangen und habe dann erstmal wieder vielleicht so verdrängt, ein bisschen. Und dann kam wieder eine Stimme, die dann mir gesagt hat, bestell dir mal die Bibel. Und dann dachte ich so, oh, ja, ich bestell mir jetzt die Bibel. Und als sie dann angekommen ist, habe ich dann die Bibel aufgeschlagen. Und ich schlag wirklich die Seite auf, wo ich bin der Weg, die Wahrheit und das Leben schwarz auf weiß drin stand. Also das war verrückt. Und dann hab ich das dann wirklich akzeptiert. Das ist alles wahr. Es ist schwarz auf weiß. Ich habe mir es nicht eingebildet, sondern das war dann so der Beginn, wo ich angefangen habe, die Bibel zu lesen. Ich habe zwar nicht immer gleich alles verstanden, aber alles, was ich dann gelesen habe, es war dann so lebendig. Und
0: Wie ging es dann weiter? Hast du dann andere Christen gesucht oder wie ging es mit Jesus weiter?
1: Dadurch, dass ich Gott im Club kennengelernt habe, habe ich noch versucht, Tanztherapie im Club zu machen, sozusagen, habe Gott gesucht.
0: So nach dem Motto, da hat es doch schon mal geklappt, vielleicht klappt es nochmal.
1: Ja, vielleicht klappt es nochmal und wollte wieder ja, ihn erleben sozusagen. Aber er war immer da. Also er war dann auch da, wenn ich zu Hause bin. Er war aber auch da, wenn ich im Club war. Und das war dann so ja, der Anfang und auch eine kurze Zeit später, also das war ja wirklich eine Phase von 3-4 Monaten ungefähr, dann habe ich ja, die Zulassung für mein Studium bekommen und bin dann umgezogen. Und naja, dann hat Gott mir dann gesagt, als ich dann umgezogen bin, ja, jetzt such dir mal eine Gemeinde, also eine ja, christliche Gemeinde. Und da habe ich auch eine tolle Gemeinde gefunden. Ich wurde dann so angenommen und habe mich so angenommen gefühlt. Das war richtig schön, weil ich mich dadurch so gesehen gefühlt habe. Habe dann auch durch ja, die Umgebung gesunde Beziehungen erlebt. Ich habe richtig tolle Menschen kennengelernt, auch gesunde Ehen. Ich habe gesehen, wie sie liebevoll miteinander umgehen oder auch so sich umarmen. Auch das war ja, das war echt. Das Witzige ist, es ist eigentlich gar nicht so witzig, bei den Vietnamesen, man umarmt sich gar nicht.
0: Ach.
1: Es ist sehr körperlich auch sehr distanziert. Mhm. Also hatte ich ja nie so ja, das Gefühl von Geborgenheit durch Umarmung kennengelernt. Aber in der Gemeinde, das war dann so alles normal. Sie haben mich in den Arm genommen und ich habe gesehen, wie Paare so liebevoll miteinander umgehen können, weil das es war zu Hause auch nicht so. Das war sehr, zwischen meinen Eltern war es sehr kühl. Sie haben wenig Zuneigung und Zuwendung gezeigt vor ihren Kindern. Ich weiß nicht, ob das jetzt einfach, ja, weil das vielleicht mit Scham behaftet war. Also habe ich auch das gar nicht so gelernt, dass, oh, dass man so liebevoll miteinander umgehen kann.
0: Ja. Du beschreibst mir so ein sicherer Ort, ne, wo du Vorbilder gefunden hast, wo du Dinge abschauen konntest, wo ja. du lernen konntest. Ist das so?
1: Ja, so kann man das sagen.
0: Mhm. Aber gehen wir noch mal zu dem Punkt, du hast eine posttraumatische Belastungsstörung. Das wirkte sich ja ganz fürchterlich aus. Angstzustände, Neurodermitis und so weiter. Ist das besser geworden, auch diese Starre?
1: Also ich muss auch sagen, die ersten Umarmungen, das war so schwer auszuhalten. Da musste ich erst mal sagen, ich kann nicht umarmen. Das war aber irgendwie so heilsam, auch das zu sagen, dass ich das nicht kann erst mal.
0: Na, eine Grenze gesetzt, ne? Ja, zum ersten Mal.
1: Genau. Ja. Aber sie haben das akzeptiert. Sie so, hey, das ist völlig in Ordnung. Und habe einen Traumatherapeuten gefunden, was wirklich ja, die richtige Therapie für mich auch war. Mhm. Weil diese

0: wurde die Neurodermitis geheilt. Ich habe auch keine Abszesse mehr. Also es wurde über die Zeit besser, aber es hat gedauert. Es hat ein paar Jahre gedauert.
1: Hm. Ja. Thema, so sind wir ja eingestiegen, Beziehungen auch mit einem Mann. Hat sich das, hast du da nochmal drüber nachgedacht, Partnerschaft, war das überhaupt noch ein Thema für dich?
0: Die Sehnsucht war natürlich da, also einen Partner zu haben, wo man sich oder sich anlehnen kann. Aber es war so schwer, zum Beispiel, wenn vielleicht ein Mann einfach nur interessiert mich gefragt hat. Zum Beispiel, ja, was machst du, wo kommst du her? Habe ich wirklich diese Lähmung ist gekommen, ich habe geschwitzt und dann bin ich wirklich weggerannt. Ich konnte mir nicht vorstellen, so zu daten, vielleicht auch mich zu öffnen oder Nähe zuzulassen. Und ich dachte so, dann ist es so. Und ich schätze, dass ich vielleicht auch gar nicht bereit war, sondern dass erstmal dieses auf sich um sich selbst kümmern, dass ich heilen musste. Und es ging ein bisschen bergauf, aber da ging's, und dann hatte ich wieder so ein richtig traumatisches Erlebnis gehabt.
1: Was ist passiert?
0: Klar, ich wusste schon, dass es psychisch war mit der Neurodermitis, aber ich habe da auch Hilfe gesucht, in einer alternativen Medizin, also mit Akupunktur gesucht. Und da hat sich jemand angeboten, der mir helfen wollte. Und das war noch ganz in den Anfängen, wo ich in die Kirche gekommen bin, wo ich mein Leben da neu gestartet habe. Und ja, dieser Mann meinte, ja, er würde mir ein Vitamin geben durch eine Spritze, weil das natürlich der Haut auch hilft. Und stattdessen waren da, glaube ich, schon Betäubungsmittel drin. Und ich war wie so unter Drogen. Und er hat dann auch die Situation ausgenutzt. Und ist dann wieder zu einem Missbrauch gekommen. Aber dann hat Gott mir so die Kraft gegeben und so, sag Stopp. Und dann habe ich wirklich gesagt, Schluss, Stopp. Und ich bin dann rausgegangen aus der Situation. Auch wenn das jetzt so, ja, so schlimm sich anhört, dass mir wieder sowas passiert ist, war es für mich trotzdem ein Erfolg, als ich diese Situation im Griff so halbwegs hatte. Und ich konnte auch diese Sache zur Strafanzeige bringen. Und das war eine große Errungenschaft, in dem Sinne, dass ich mit meinen Eltern auch das darüber sprechen konnte. Ich hatte so diese Gewissheit, oh, das ist ein Prozess, da muss ich vielleicht erstmal durchgehen, durch diesen Schmerz, durch diesen ganzen Prozess, auch aus dieser, würde ich sagen, aus der Opferhaltung einfach rauszukommen. Sagen, nein, ich bin kein Opfer mehr und ich habe Hilfe, ich habe Unterstützung. Und das hat mir so eine Kraft, eine Stabilität gegeben. Und das hat natürlich auch meine Belastungsstörung verstärkt, parallel in der Zeit, als ich noch studiert habe. Aber Gott hat mich da so gut durchgetragen, auch durch den Gerichtsprozess. Ich hatte so wie Frieden, dass das alles gut wird. Das ist einfach ein großes Wunder. Einfach.
1: Du hast gespürt, dass du reagieren konntest.
0: Ja. Genau.
1: Das macht es natürlich auch noch mal prekärer, dieses Thema Beziehung und Mann und Partnerschaft. Ne? Und dann kam aber jemand, der das irgendwie geschafft hat, dein Herz zu erobern. Du bist heute verheiratet.
0: Ja.
1: Wie hat er es geschafft, in dir Vertrauen zu wecken?
0: Das war wirklich so eine ganz simple Situation. Wir sind gemeinsam Bus gefahren und ausgestiegen. Und eine Stimme so, ja, hi, Tau. Und normalerweise hätte ich reagieren müssen, heftig. Ach, was war nicht. Es war so gleich so eine angenehme Stimme für mich. Und ich habe mich umgedreht. Oh, das

0: ich kenne den ja aus der Gemeinde und wir sind so ins Gespräch gekommen. Ich konnte einfach ich sein. Er hat es auch geschafft, dass ich mich sicher fühle, wenn wir uns ja, begegnet sind. Auch da war keine Erwartungshaltung in dieser Richtung. Das hat so eine, ja, ich habe mich da einfach so frei gefühlt. Auch keine Erwartung, irgendwie was körperlich geben zu müssen. Er hat sich wirklich, wirklich für mich interessiert. Und hat zwar sehr geduldig. Das konnte auch, wenn ich Grenzen gesetzt habe oder vielleicht mich nicht so ganz, ja, sag mal, normal verhalten habe, er konnte so gut auch damit umgehen, hatte viel Verständnis.
1: Hat dir Raum gegeben.
0: Hat mir Raum gegeben. Erst war mein Herz sehr verschlossen und sehr, ja, verletzt, aber heute kann ich so wirklich so offen und großherzig sein. So, ich liebe das Leben, so mit allen Herausforderungen heute und weiß, es ist immer jemand da, immer.
1: Wer?
0: Jesus.
1: Und das strahlst du aus. Ich danke dir ganz, ganz herzlich, Taolien, dass du dein Herz geöffnet hast. Und ich finde, also ich spüre es dir ab, diese Wahnsinnsveränderung. Und hier sitzt eine wunderbare Frau vor mir. Ich danke dir.
0: Ich danke auch.
1: Ich bin der Weg, die Wahrheit und das Leben. Das sagt Jesus über sich. Taolien hat erlebt, dass seine Worte Kraft haben und in die Freiheit führen. Auch wenn dieser Weg schmerzhaft sein kann, Jesus geht mit.
2: Das war der ERF-Radiotreff mit Tao und ihrer Geschichte von innerer Leere, Schmerz und einer überraschenden Begegnung, die ihr einen neuen Weg eröffnet hat. Das Gespräch führte Simone Merz. Damit sage ich danke fürs Zuhören und bleiben Sie dran, Ihr Philipp Giannetti.

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1: Wir hören aus dem Neuen Testament, aus dem ersten Brief des Johannes, Kapitel 4, die Verse 1 bis 6.
2: Ihr Lieben, glaubt nicht einem jeden Geist, sondern prüft die Geister, ob sie von Gott sind. Denn es sind viele falsche Propheten ausgegangen in die Welt. Daran sollt ihr den Geist Gottes erkennen. Ein jeder Geist, der bekennt, dass Jesus Christus in das Fleisch gekommen ist, der ist von Gott. Und ein jeder Geist, der Jesus nicht bekennt, der ist nicht von Gott. Und das ist der Geist des Antichrists, von dem ihr gehört habt, dass er kommen werde. Und er ist jetzt schon in der Welt. Kinder, ihr seid von Gott und habt jene überwunden. Denn der in euch ist, ist größer als der, der in der Welt ist. Sie sind von der Welt, darum reden sie, wie die Welt redet, und die Welt hört sie. Wir sind von Gott, und wer Gott erkennt, der hört uns. Wer nicht von Gott ist, der hört uns nicht. Daran erkennen wir den Geist der Wahrheit und den Geist des Irrtums.
1: Das war der Bibeltext für den heutigen Tag, entnommen aus der großen Hörbibel mit freundlicher Genehmigung der Deutschen Bibelgesellschaft. Hier noch einmal die Bibelstelle. Erster Brief des Johannes, Kapitel 4, die Verse 1 bis 6. Gedanken dazu kommen jetzt von Roland Gebauer aus Reutlingen.
3: Unser Bibelwort erteilt uns einen klaren Auftrag. Glaubt nicht, sondern prüft. Die Aufforderung, glaubt nicht, im Glaubensbuch der Christen zu lesen, ist ja schon erstaunlich, aber berechtigt. Denn sie macht uns klar, mit dem Glauben ist es nicht ganz so einfach, wie wir es vielleicht gerne hätten. Denn es gibt Fehlformen des Glaubens, Glaubensinhalte und Vollzüge, die nicht dem entsprechen, was Glaube an Gott bzw. Jesus eigentlich bedeutet. Nämlich ein sich festmachen in einer Wahrheit, ja in der Wahrheit, für die es Kriterien gibt und die man prüfen kann und soll. Nur ist das so eine Sache mit dem, was wir da prüfen sollen, nämlich die Geister, so heißt es. Haben Sie schon mal Geister geprüft? Wenn überhaupt, dann dürfte das schwierig gewesen sein und immer wieder werden. Denn Geister sind nicht greifbar. Man kann sie nicht fassen. Sie führen ihr Eigenleben in einer ganz anderen Dimension und führen uns Menschen manchmal ganz schön an der Nase herum. So auch in unserem Text. Die Geister bringen in uns etwas zustande, wozu wir aus uns selbst nicht in der Lage wären, nämlich Jesus zu erkennen und ihn zu bekennen. Oder auch das Gegenteil, Jesus nicht zu bekennen, sondern gegen ihn zu sein und so zum Spielball des Antichristen zu werden. Dass wir Menschen autonom seien und eigenmächtig bestimmen könnten, was wir glauben oder nicht, woran wir uns festmachen oder nicht, diese Vorstellung ist ein Trugschluss. So hätte es mancher Mensch vielleicht gerne, aber es stimmt nicht, sondern wir sind abhängig von Mächten, die in uns wirken, von Geistern, wie unser Bibelwort sagt. Das ist kein Rückfall ins finstere Mittelalter oder in die mythische Welt der Antike, sondern es ist eine logische Konsequenz aus dem Gottsein Gottes, der seinem Wesen nach Geist ist und auf geistige Weise an und in uns Menschen wirkt. Aber auf die gleiche Weise wirkt eben auch der Gegenspieler Gottes, der Teufel, sonst hätte er ja keine Chance. Genau deshalb wären wir in unserem Bibelwort aufgefordert, prüft die Geister, ob sie von Gott sind. Ob sie von Gott sind? Und das in der Gemeinde? Die doch nur Gemeinde sein kann und lebt, weil der Geist Gottes in ihr wirkt. Ist die Gemeinde denn ein Jahrmarkt der Geister, guter und böser? Das nicht, Jahrmarkt. Aber wo der Geist Gottes wirkt, ist der Geist des Widersachers nicht untätig. Er wird nicht von ungefähr Antichrist genannt. Anti heißt gegen. Es ist also eine geistige Macht, die gegen Christus agiert, die das Gute zu zerstören sucht, das durch Jesus in die Welt gebracht worden ist und das in der Gemeinde und im Leben der Glaubenden seine deutlichste irdische Gestalt gewonnen hat. Der Antichrist ist also schon da. Und wo ist er zu finden und betreibt er sein zerstörerisches Werk? In der Gemeinde, beziehungsweise Kirche. In der Gemeinschaft derer, die an Jesus glauben. Denn das Gute ist immer das lohnendste Ziel der Angriffe des Bösen. Die Gemeinschaft derer, die an Jesus glauben, das zeichnet sie aus. Das ist ihre Identität und Lebensader, der Glaube an Jesus. Aber nicht ein beliebiger, veränderbarer Jesus-Glaube, sondern der Glaube an Jesus in einer ganz bestimmten Gestalt. Nämlich der Glaube daran, dass Jesus Christus in das Fleisch gekommen ist. Unser Bibelwort benennt hier ein klares Kriterium zur Unterscheidung der Geister. Jeder Geist, der bekennt, dass Jesus Christus in das Fleisch gekommen ist, der ist von Gott, heißt es. Will sagen, der Geist jedes Menschen, der dieses Bekenntnis ausspricht, ist vom Geist Gottes inspiriert. Und das Gegenteil, der Geist jedes Menschen, der dieses Bekenntnis nicht ausspricht, der Jesus nicht so bekennt, der ist nicht von Gott inspiriert, sondern vom Geist des Antichrists. Warum will der Antichrist das Bekenntnis zu Jesus als in das Fleisch gekommen verhindern? Und zwar in der Gemeinde und Kirche. Weil er hier genau das zerstören will, worauf es ankommt, was Jesus ausmacht, was Jesus zum Christus, zum Erlöser hat werden lassen durch Gottes heiligen Willen. Denn wenn der Sohn Gottes nicht in das Fleisch gekommen wäre, wenn er also nicht Mensch aus Fleisch und Blut geworden wäre, dann hätte er auch nicht am Kreuz sterben können. Dann wären sein Sterben für uns und seine Auferweckung in ein neues Leben bei Gott nichts als eine fromme Illusion. Eine vielleicht erbauliche Geschichte, aber ohne jegliche Kraft und Wirklichkeit. Und genau das will der Antichrist. Jesus entstellen, ihn seiner Identität als Erlöser berauben. Dann mag das Bekenntnis zu Jesus durchaus noch da sein und in der Gemeinde und Kirche laut werden, etwa zu Jesus als Klimaaktivist, als Gesellschaftsreformer, als Friedensstifter, als ethisches Vorbild oder was auch immer. Das alles mag auf Jesus rein theoretisch ja vielleicht auch zutreffen, je nachdem, wie man ihn sieht. Aber es sind bestenfalls Aspekte von Jesus. Wenn er jedoch darauf reduziert wird, wenn diese Eigenschaften seine Identität ausmachen, dann ist er nicht der menschgewordene Gottessohn, der zu unserem Heil gekreuzigt wurde und auferstanden ist. Dann ist das Bekenntnis zu ihm nicht vom Geist Gottes inspiriert, sondern vom Geist des Antichrists. Dann handelt es sich um einen anderen Jesus als den, der uns in der Bibel bezeugt wird. Wir sollen also wachsam sein und die Geister prüfen und uns zu denen halten, die das wahre Jesusbekenntnis aussprechen, zu denen, die vom Geist der Wahrheit inspiriert sind und nicht vom Geist des Irrtums. Ihnen beziehungsweise uns gilt die Zusage, ihr seid von Gott. Er ist und wirkt in euch. Und er ist größer als der Geist der Welt, der Jesus entstellt.
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1: Vom Ausbeuten ist keine Rede, vom Zugrunderichten auch nicht. Wer die Schuld dafür, dass die Umwelt mehr und mehr zerstört wird, Gott selbst in die Schuhe schieben möchte, sollte noch einmal nachlesen. Im ersten Buch Mose, Kapitel 2 etwa, steht der lapidare Satz: Gott, der Herr, nahm den Menschen und setzte ihn in den Garten Eden, dass er ihn bebaute und bewahrte. Vom Garten Eden ist hier die Rede, zugegeben von der Zeit eines ungebrochenen Verhältnisses zu Gott, von der Zeit vor dem Sündenfall. Doch der Auftrag gilt bis heute für die Welt jenseits von Eden. Bebauen und bewahren sollen wir Menschen sie, nicht zugrunde richten. Es ist Gottes Welt, seine gute Schöpfung. Der Acker, den wir bebauen, das Meer, das wir befahren, die Luft, die wir atmen, die Pflanzen, die hier wachsen, die Tiere, die hier leben. Es ist Gottes Acker, es ist Gottes Meer, es ist Gottes Luft, es sind Gottes Pflanzen, es sind Gottes Tiere. Und wir Menschen sind Gottes Menschen, ihm gehören wir und nicht uns selbst. Gott, der Herr, nimmt Sie und mich auch heute und setzt uns in die Welt, setzt uns in unseren Alltag, setzt uns in unser Leben. Wir werden Menschen begegnen und Tieren und Pflanzen. Ich will mir jedenfalls diese beiden Stichworte merken, nicht nur für heute, bebauen und bewahren. Das ist das, was Gott von mir erwartet, von mir erwarten kann. Und ich darf wissen, dass er mir dabei zur Seite steht.

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1: 2. Könige 2, die Verse 19 bis 22. Die Bürger von Jericho kamen zu Elisha und sagten: Herr, wie du siehst, hat unsere Stadt eine ausgezeichnete Lage. Nur das Wasser ist schlecht. Es verursacht Fehlgeburten bei Menschen und Tieren. Bringt mir eine Schale, eine ganz neue, befahl Elisha und füllt sie mit Salz. Als sie ihm die Schale gebracht hatten, ging er damit vor die Stadt zu der Wasserquelle und schüttete das Salz hinein mit den Worten: So spricht der Herr. Ich mache dieses Wasser wieder gesund. Es wird niemand mehr den Tod bringen und keine Fehlgeburten mehr verursachen. Seitdem ist das Wasser in Ordnung, bis heute. Genau wie Elisha es gesagt hat.
2: Ich erinnere mich noch gut an den Reaktorunfall von Tschernobyl im Jahr 1986. Die Gegend, in der wir damals wohnten, schien von den Folgen besonders betroffen zu sein. Zu spät kam eine Warnung, man solle sich nicht im Freien aufhalten. Unsere Kinder hatten den warmen Tag draußen verbracht, im Sand gespielt, herumgetobt. Als wir die Nachricht hörten, waren wir sehr erschrocken und in Sorge. Die Menschen damals gingen zu Elisha, dem Propheten, mit ihrer Not und Sorge. Wir dürfen uns heute an Jesus Christus wenden, dem alle Macht im Himmel und auf der Erde gegeben ist. Das taten wir auch damals in der Situation. Uns wurde bewusst, dass Gott größer ist als unsere Befürchtungen. Wir beteten darum, dass er alles Schädliche hinwegnehmen möge. Er allein hatte die Macht dazu. Es war, als würden auch wir Gott ein neues Gefäß hinhalten, das Gefäß des Vertrauens. Bei Elisha sollten die Menschen Salz in das Gefäß füllen. Salz reinigt und verhindert Verwesung. Wir brauchen im Leben das Salz des Glaubens, unser Vertrauen in Gottes Größe. Dieser Glaube soll unser ganzes Leben mit all seinen Bereichen, mit seinen Höhen und Tiefen durchdringen.
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1: Wie zufrieden sind Sie mit Ihrem Lebensstandard? Standard. Das ist ja so etwas wie eine Norm, ein Normal. Lebensstandard ist das, wie man so normalerweise lebt hierzulande. Meistens mit Blick auf die materiellen Dinge des Lebens. Wie viel Gehalt oder Rente jemand bekommt. Wie viele Anschaffungen er oder sie sich leisten kann. Aber ist mein Wohlstand wirklich das Normal meines Lebens? Und führt mehr Wohlstand zu mehr Zufriedenheit? In der Bibel entdecke ich dazu einen neuen, einen geweiteten Blick. Ja, auch für die Autoren der Bibel gehören Wohlstand und Sicherheit zu einem guten Leben. Aber da ist mehr. Zum Beispiel hier in Psalm 147, wo Wohlstand und Sicherheit nicht auf die eigene Kraft und die eigene Leistung zurückgeführt werden, sondern auf die Zuwendung Gottes. Dort heißt es, Gott beeindruckt nicht die Stärke des Pferdes. Er freut sich auch nicht über die Muskeln des Kämpfers. Gefallen hat der Herr an denen, die ihm mit Ehrfurcht begegnen und voller Zuversicht darauf warten, dass er seine Güte zeigt. Lobe deinen Gott. Er ist es, der innerhalb deiner Grenzen Frieden schenkt und dich mit dem besten Weizen sättigt. Was du besitzt und was du genießt, das hast du letztlich Gott zu verdanken, heißt das. Nicht als Belohnung für deine Mühen, sondern einfach, weil Gott gut ist. Gott mit Ehrfurcht begegnen, voller Zuversicht mit seiner Zuwendung rechnen und was auch immer er mir an Wohlstand und Sicherheit schenkt, dankbar genießen. Ich glaube, das ist ein Lebensstandard, ein Normal, in dem ich am Ende zufrieden leben kann.

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1: Die Brüder Grimm erzählen das Märchen von einem, der auszog, das Fürchten zu lernen. Furchtlos von Geburt an wusste er nicht, was Angst heißt. Furcht brauchen wir nicht zu suchen, wir kennen das Gefühl zur Genüge. Ein Auflisten von Anlässen erübrigt sich von alleine. Wir müssen eher ausziehen, das Freuen zu lernen. Dazu müssen wir nicht durch die Welt irren, zum Training der Freude brauchen wir nur ein wenig Fantasie. So wie jeder Weg mit dem ersten Schritt beginnt, so beginnt diese Art des Trainings mit einem ersten Blick, einem ersten Hinhören. Die Welt ist voller kleiner Wunder, die wollen nicht übersehen, nicht überhört sein, sie wollen entdeckt werden, sie wollen Freude bereiten. Es sind oft nur Kleinigkeiten, manchmal sogar nur klitzekleine Kleinigkeiten. Wer täglich nach etwas sucht, was ihn erfreut, wofür er dankbar sein kann, der trainiert sich eine Lebenshaltung an, die seine Seele stärkt. Freut euch und seid fröhlich im Herrn, eurem Gott, ermutigt der Prophet Joel vor fast 2500 Jahren die Menschen in Israel. Denen war die Freude am Leben wahrscheinlich gerade gründlich vergangen. Eine außergewöhnliche Heuschreckenplage hatte das Land überfallen, zurück blieb verbrannte Erde. Freut euch, das könnte fast zynisch klingen in einer solchen Situation. Die Menschen litten Not, sie mussten von vorne beginnen. Joel, den sie als Bußprediger kannten, möchte ihnen Mut machen, den Blick weiten, Hoffnung für die Zukunft vermitteln. Er verweist sie auf den barmherzigen Gott. Freut euch, auch wenn es noch eine Freude in allem Leide ist. Auch unter verbrannter Erde regt sich Leben, ereignen sich wieder kleine Wunder. Es braucht offene Augen und offene Ohren, um sie zu entdecken. Freude lässt sich finden. Das ist kein Märchen.

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Ein Text, den ich für Siegfried Fietz geschrieben habe und den ich seitdem auch selber sehr gerne singe. Wir wünschen uns ja vieles zu allen möglichen Gelegenheiten. Je älter man wird, desto mehr wünscht man sich Gesundheit. Ohne Gesundheit ist alles nichts, sagt manchmal jemand. Das ist ja auch schön, wenn man sich das wünscht. Aber das Entscheidende, was wir einem anderen Menschen wünschen können, ist der Himmel. Das Entscheidende ist Gott selber. Das Entscheidende ist Jesus. Und das wäre doch einfach schön, wenn wir einander den Himmel wünschen und damit die ganze Barmherzigkeit Gottes, die ganze Zuwendung Gottes. Und diese Zuwendung Gottes wird konkret in Jesus. In diesem Jesus, mit dem Gott Hand und Fuß bekommen hat, Gottes Wort Hand und Fuß bekommen hat und der Gott auf den Straßen dieser Welt ist und auf den Straßen meines eigenen Lebens. In Jesus ist Gott mir, uns ganz nahe gekommen, steckt in uns drin, ist an unserer Seite, ist unter uns drunter. Also, ich kann einem Menschen nichts Besseres wünschen als eben das. Ich wünsche dir den Himmel.

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1: Haben Sie sich heute schon geärgert? Vielleicht schon wieder? Vielleicht schon wieder über denselben Menschen? Aber gesagt haben Sie es ihm nicht. Sie versuchen, diesen Ärger so wegzustecken, zu verdrängen. Dann steigt zwar Ihr Blutdruck und manchmal werden Sie richtig zornig, aber Sie sagen es dem anderen nicht, der Sie ärgert. Hilft es Ihnen denn, wenn Sie dem anderen Ihre Meinung ins Gesicht sagen, laut Ihre Wut herausschreien? Das Herausschreien hilft nichts, aber auf den anderen zugehen sollten Sie schon, denn sonst fressen Sie diesen Ärger in sich hinein und werden immer zorniger und leiden selbst am meisten. Und nicht nur auf den anderen zugehen sollten Sie, sagen Sie es auch Gott. In Psalm 37 im Alten Testament wird dieser Weg ausdrücklich empfohlen. Bevor dort gesagt wird, steh ab vom Zorn und lass den Grimm, entrüste dich nicht, damit du nicht Unrecht tust. Bevor das gesagt wird, heißt es, befiehl dem Herrn deine Wege und hoffe auf ihn. Er wird's wohl machen und wird deine Gerechtigkeit heraufführen, wie das Licht und dein Recht wie den Mittag. Sei stille dem Herrn und warte auf ihn. Entrüste dich nicht über den, dem es gut geht, der seinen Mutwillen treibt. Hier wird mir empfohlen, wenn ich meinen Ärger Gott sage, dann kann ich den Menschen aushalten, der mich ärgert. Dann muss ich nicht krank an ihm werden, geschweige denn mich an ihm versündigen, indem ich ihm irgendetwas Böses antue. Wenn ich mich auf Gott verlasse, dann kann ich vom Zorn absehen. Das ist kein leichter Schritt. Vor allem dann nicht, wenn man gerade wieder einmal richtig verärgert ist. Aber es ist der Schritt, der für einen selbst am besten ist, weil man auf Dauer am wenigsten am anderen leidet, wenn man mit Gott über ihn spricht.

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Ich finde es immer wieder faszinierend, wie Jesus alles auf den Kopf stellt. Er kommt und sagt, wir sollen unsere Feinde lieben. Das ist revolutionär eigentlich, wenn man überlegt, was für eine Bedeutung das hat. Und er hat dieses Konzept und diese Philosophie durchgezogen bis Ende seines Lebens. Er wurde gekreuzigt auf grausamste Art und Weise. Aber er hat diese Waffen, der Hammer und Nagel und Kreuz, umgewandelt in Werkzeuge des Liebes. Und das ist wieder er hat den Welt auf den Kopf gestellt. Und er hat sein Programm durchgeführt. Und das hat mich bewegt. Und aufgrund dessen habe ich das Lied mit jedem Hammerschlag geschrieben.

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1: Zu einer weiteren Folge unserer Sendereihe Durch die Bibel heiße ich Sie herzlich willkommen. Letztes Mal haben wir mit Kapitel 10 des Jesaja-Buches begonnen, das wir in dieser Sendung abschließen werden. Am Ende dieses 10. Kapitels beschreibt Jesaja eine Schlacht. Und in Kapitel 11 befassen wir uns anschließend mit dem Reich des Herrn, das nach dieser Schlacht errichtet wird.

Wir beginnen in dieser Sendung ziemlich am Ende des 10. Kapitels im Buch des Propheten Jesaja. Ich beginne mit der zweiten Hälfte von Vers 27 und lese weiter bis einschließlich Vers 32. Jesaja blickt noch einmal in die Zukunft und es geht um Assur, also um Assyrien und um den assyrischen König. Er zieht herauf von Rimmon, er kommt nach Aja, er zieht durch Migron, er lässt seinen Tross zu Michmas. Sie ziehen durch den engen Weg, bleiben in Geba über Nacht. Rama erschrickt, das Gibea Sauls flieht. Du Tochter Galim, schreie laut. Merke auf, Laiesha, gib ihm Antwort, Anatot. Matmena weicht, die Bürger von Gebim laufen davon. Noch heute wird er Halt machen in Nob. Er wird seine Hand ausstrecken gegen den Berg der Tochter Zion, gegen den Hügel Jerusalems. Hier haben wir einen bemerkenswerten prophetischen Abschnitt vor uns. Er nennt bestimmte geografische Ortsnamen, die alle nördlich von Jerusalem liegen. Er gibt die Angriffsroute Assurs an. Der Angreifer kommt aus Assur. Man beachte die erwähnten Ortsnamen. Aja liegt circa 20 Kilometer nördlich von Jerusalem. Migron liegt etwas südlich von Aja und ist ein Engpass, wo Jonathan über die Philister gesiegt hatte. Wenn ich es richtig verstehe, hat dort auch der britische General Allenby im Ersten Weltkrieg die Osmanen besiegt. Geba und Rama liegen circa 10 Kilometer nördlich von Jerusalem. Anatot lag ungefähr 5 Kilometer nördlich von Jerusalem. Dies war das Heimatdorf des Propheten Jeremia. Laiesha liegt ganz im Norden Israels, im Gebiet des Stammes Dan. Matmena, auf gut Deutsch Misthaufen, ist eine Müllhalde im Norden von Jerusalem. Gebim liegt wahrscheinlich auch nördlich Jerusalems. Die genaue Ortslage ist nicht bekannt. Nob wird zuletzt erwähnt und liegt auch nördlich von Jerusalem, in Sichtweite der Stadt. Dieser Abschnitt beschreibt also die Marschroute des Feindes von Norden sehr genau, und das bringt die Stadt Jerusalem zum Erlahmen. Die Menschen dort sind sozusagen starr vor Angst. Vers 33. Aber siehe, der Herr Zebaoth, wird die Äste mit Macht abhauen und was hoch aufgerichtet steht, niederschlagen, dass die Hohen erniedrigt werden. Mit anderen Worten, Gott schreitet ein und befreit sein Volk. Vers 34. Und der dichte Wald wird mit dem Eisen umgehauen werden, und der Libanon wird fallen durch einen Mächtigen. Jesaja kündigt damit schon den Herrscher an, der Israel in eine andere Lage versetzen wird. Wir erreichen nun Kapitel 11, und dieses Kapitel setzt die Reihe von Prophezeiungen fort, die in Kapitel 7 begonnen haben und in Kapitel 12 abgeschlossen werden. Dieser Abschnitt mit Prophezeiungen, die Jesaja alle während der Regierungszeit von König Ahas erhielt, lassen eine Entwicklung erkennen. In den vorhergehenden Kapiteln war noch von einer Zeit des Urteils die Rede, einer Zeit, die viele Herrschaftsverhältnisse verändern wird. Kapitel 11 dagegen ist eine der großen messianischen Prophezeiungen der Bibel. Es spricht auch davon, dass Christus kommen wird, um sein Königreich zu errichten. Und was für Pläne er für dieses Königreich hat. In Kapitel 12 folgt anschließend der Höhepunkt dieses Abschnitts, in dem wir sehen werden, wie der Herr in seinem Königreich verehrt wird. Nun aber zunächst aus dem vor uns liegenden Kapitel 11, der erste Vers. Und es wird ein Reis hervorgehen aus dem Stamm Isais und ein Zweig aus seiner Wurzel Frucht bringen. Diesen Vers, liebe Hörer, werden Sie wahrscheinlich aus dem Weihnachtslied »Es ist ein Ros entsprungen« kennen. Es ist interessant, dass in diesem Vers steht, dass ein Reis, ein junger Trieb, aus dem Stamm Isais hervorgehen wird. David dagegen wird nicht erwähnt. Isai ist Davids Vater. Natürlich bedeutet dies, dass der Reis auch von David abstammt. Aber warum geht Jesaja bis auf Isai zurück? Nun, die königliche Linie hatte natürlich bei David ihren Anfang.
Sein Vater Isai dagegen war ein Bauer, ein Hirte, der in einem etwas abgelegenen Örtchen namens Bethlehem lebte. David wird immer wieder der Sohn Isais genannt. Zur Zeit Jesu war aber die Linie Davids wieder auf das Niveau eines Bauern abgesunken. Sie gehörte nicht länger einem Prinzen, der in einem Palast aufgewachsen ist, sondern dem einen, der in der Werkstatt eines Zimmermanns aufwuchs. Zweig bedeutet ein Spross. Hier wird zum zweiten Mal Bezug auf den Zweig oder Spross genommen. Das erste Mal wurde er in Jesaja 4, Vers 2 erwähnt. Im Hebräischen gibt es 18 Wörter, die mit dem deutschen Wort Zweig oder Spross übersetzt werden. Hierbei handelt es sich um einen der Titel, die dem Herrn Jesus Christus gegeben wurden. In Jesaja 53 wird er als ein Reis und wie eine Wurzel aus dürrem Erdreich beschrieben. Der Theologe Franz Delitzsch schrieb: In der historischen Erfüllung wird sogar der Klang der Worte der Prophezeiung vermerkt. Der Nezer, der Zweig, anfangs so bescheiden, war ein armer Nazarener. Christus hatte einen bescheidenen Anfang. Er wurde im kleinen Bethlehem, der Stadt Davids, aber auch der Stadt Isais geboren. Vers 2 in unserem Bibeltext beschreibt uns nun das Röslein, das ich meine, wie es im Weihnachtslied »Es ist ein Ros entsprungen« so schön heißt. Auf ihm wird ruhen der Geist des Herrn, der Geist der Weisheit und des Verstandes, der Geist des Rates und der Stärke, der Geist der Erkenntnis und der Furcht des Herrn. Hierbei handelt es sich um den siebenfachen Geist, der auf dem Herrn Jesus Christus ruhte. Die Fülle der Macht ist dieser siebenfache Geist. Erstens des Herrn, zweitens der Weisheit, drittens des Verstandes, viertens des Rates, fünftens der Stärke, sechstens der Erkenntnis und siebtens der Furcht des Herrn. In der Bibel bedeutet die Zahl 7 nicht unbedingt Perfektion, sondern der Hauptgedanke ist eher die Fülle oder Vollständigkeit. In Johannes 3, Vers 34 lesen wir: Denn Gott gibt den Geist ohne Maß. Und in Epheser 5, Vers 18 werden wir ermahnt: Lasst euch vom Geist erfüllen. Bildlich gesprochen, einige von uns sind nicht randvoll mit dem Heiligen Geist erfüllt. Manche haben nur ein paar Tropfen auf dem Fassboden, andere sind ein Viertel voll und andere wiederum halb voll. Nur wenige Christen, die ihnen begegnen, sind wirklich voll des Heiligen Geistes. Ein kleines Mädchen hat einmal gebetet: Herr, fülle mich mit dem Geist. In mich passt zwar nicht viel hinein, aber ich kann ganz doll überlaufen. Nur sehr wenige Christen sind so randvoll, dass der Geist auf allen Seiten überläuft. Der Herr Jesus war die Ausnahme. Ich möchte an dieser Stelle auf die sieben Eigenschaften eingehen, die in Vers 2 unseres Bibeltextes aus dem Jesaja-Buch genannt werden. Erstens, auf ihm ruht der Geist des Herrn. Der Herr Jesus Christus wirkte in seiner Menschlichkeit mit der Kraft des Geistes. Wenn er wiederkommt, wird er mit der Kraft des Geistes regieren. Zweitens, auf ihm ruht der Geist der Weisheit. Er wurde uns zur Weisheit gemacht, heißt es im 1. Korintherbrief. Er ist der Einzige, der Sie und mich durch dieses Leben führen und leiten kann. Wir haben gegen die heutige Welt keine Chance. Der Herr Jesus konnte aber sagen: Es kommt der Fürst dieser Welt, er hat keine Macht über mich. Satan konnte an Jesus keinen Makel finden, aber bei uns gibt es immer wieder etwas zu finden. Wir benötigen den Geist der Weisheit, und der Herr Jesus Christus ist eben dieser Geist der Weisheit. Drittens, auf ihm ruht der Geist des Verstandes. Diese Aussage steht für geistliches Urteilsvermögen. Es ist bedauerlich, dass es so wenige Christen gibt, die auch nur ein Quäntchen an Urteilsvermögen besitzen. Ich finde es erstaunlich, dass so viele Leute einer anderen Person nur aus rein menschlichen Gesichtspunkten folgen. Ihr Aussehen gefällt ihnen, vielleicht hat dieser Mensch eine schöne Stimme, aber sie verstehen niemals so ganz, was er zu sagen hat oder ob seine Aussagen in Einklang mit dem Wort Gottes stehen. Christen brauchen den Geist des Verstandes.
Um diesen Geist zu bekommen, dafür habe ich schon immer gebetet, und mir scheint, dass ich ihn heute mehr als je zuvor benötige. Wir müssen uns bewusst sein, wer für den Herrn ist und wer nicht. Vor nicht allzu langer Zeit war ich mit dem Auto in einer anderen Stadt unterwegs und hörte mir im Radio eine Sendung an. Ein Prediger verkündete das Wort Gottes und sprach mein Herz an. Gegen Ende der Sendung sagte er aber, dass er seine Radioarbeit ohne finanzielle Unterstützung nicht fortsetzen könne. Ich dachte so für mich, man sollte doch meinen, dass die Menschen in dieser Stadt ausreichend geistliches Urteilsvermögen hätten, um ihn zu unterstützen. Er war um Ellenlängen besser als viele, die Unterstützung erhielten. Später unterhielt ich mich über den Radioprediger mit einem Pastor in dieser Stadt. Dieser erzählte mir, dass der Radioprediger ein wundervoller Mann sei, sehr bescheiden und ein ausgezeichneter Lehrer der Bibel. Aber er erhielt einfach nicht die Unterstützung, die er benötigte. Und das wiederum sagte mir, die Christen in dieser Stadt brauchen den Geist des Verstandes. Liebe Hörer, haben Sie jemals Gott um den Geist des Verstandes gebeten? Bitten Sie Gott, Ihnen den Verstand zu geben, der Ihnen fehlt. Ich komme zu Punkt 4, der Geist des Rates. Wir alle benötigen Rat. Aber ist Ihnen schon einmal aufgefallen, dass der Herr Jesus Christus niemals auch nur eine Person um Rat bat? Er hat nie um Rat gebeten. Nein, er gab ihn. Fünftens, Stärke, das heißt Kraft. Wir benötigen ja so viel Kraft. Paulus sprach, ihn möchte ich erkennen und die Kraft seiner Auferstehung. Heute benötigen wir Kraft mehr als je zuvor. Und jetzt noch aus Vers 2 die Punkte 6 und 7, der Geist der Erkenntnis und der Furcht des Herrn. Ich bin der Meinung, dass man diese durch das Lesen und Studieren des Wortes Gottes erlangen kann. Nachdem wir uns nun etwas intensiver mit den Eigenschaften des großen Königs beschäftigt haben, den Jesaja ankündigt, werfen wir noch einen Blick auf das Reich, das er regieren wird. Es geht weiter in Jesaja 11 mit den Versen 3 und 4. Und Wohlgefallen wird er haben an der Furcht des Herrn. Er wird nicht richten nach dem, was seine Augen sehen, noch Urteil sprechen nach dem, was seine Ohren hören, sondern wird mit Gerechtigkeit richten die Armen und rechtes Urteil sprechen den Elenden im Lande, und er wird mit dem Stabe seines Mundes den Gewalttätigen schlagen und mit dem Odem seiner Lippen den Gottlosen töten. Der Gewalttätige steht an dieser Stelle für Menschen oder Kräfte, die uns von Jesus wegziehen wollen. Aber die Rettung kommt weder von Norden noch von Süden, weder von Osten noch von Westen. Die Rettung wird von oben kommen. Zu diesem Zeitpunkt wird der Messias kommen und sein Königreich errichten. Der Grund, warum der Herr Jesus auf die Erde kommt, ist offensichtlich. Diese Erde braucht einen Herrscher. Die Welt hat ihn nicht gewählt und würde ihn auch nicht wählen, aber Gott hat ihn erwählt. Und da wir ja schließlich in Gottes Universum leben, wird Gott ihn tatsächlich einsetzen können. Er wird uns auch beurteilen, aber nicht nach menschlichen Maßstäben. Es wird keine ausgedehnten Verhandlungen geben, an deren Ende der Straftäter einfach freigesprochen wird. Es wird zwei Urteile geben, eines für Christen und eines für Nichtchristen. Eines Tages werde auch ich vor dem Herrn Jesus Christus stehen müssen. Alles Falsche in meinem Leben wird ans Licht gebracht werden. Deshalb habe ich mich darum bemüht, alles Falsche aus meinem Leben zu entfernen. Ich möchte, dass alles kristallklar ist, weil der Herr eines Tages mein Leben durchleuchten wird und alles offenbar werden wird. Dieses Licht kann man sich kaum vorstellen. Es wird eher furchterregend sein. Ich komme nun zu Vers 5 unseres Bibeltextes. Gerechtigkeit wird der Gurt seiner Lenden sein und die Treue der Gurt seiner Hüften. Gerechtigkeit und Treue werden die Herrschaft des Herrn auszeichnen.
Der Herr beabsichtigt mit seiner Herrschaft auf Erden, dass die Gerechtigkeit wieder hier Einzug hält und das Herrschaftsgebiet, das Adam ursprünglich verloren hatte, wieder zu errichten. Ich lese weiter ab Vers 6. Da werden die Wölfe bei den Lämmern wohnen und die Panther bei den Böcken lagern. Ein kleiner Knabe wird Kälber und junge Löwen und Mastvieh miteinander treiben. Kühe und Bären werden zusammen weiden, dass ihre Jungen beieinander liegen, und Löwen werden Stroh fressen wie die Rinder. Wenn der Herr allein regiert, werden Kälber und junge Löwen zusammen lagern. Heute ist dies nur möglich, wenn das Kalb sich im Magen des Löwen befindet. Löwen werden Stroh fressen wie die Rinder. Für uns hört sich das lächerlich an. Jeder weiß doch, dass Löwen kein Stroh fressen. Ein Bibelschullehrer, der ein ziemlich schlauer Kerl war, hat aber einmal gesagt, ich will dir sagen, was ich tun werde. Wenn du einen Löwen erschaffen kannst, dann werde ich ihn dazu bringen, Stroh zu fressen. Was soll das heißen? Nun, ganz einfach. Der Gott, der den Löwen geschaffen hat, wird ihn schon zur richtigen Zeit dazu bringen können, Stroh zu fressen. Ich springe nun zu Vers 9. Dort heißt es weiter, man wird nirgends Sünde tun noch freveln auf meinem ganzen heiligen Berge, denn das Land wird voll Erkenntnis des Herrn sein, wie Wasser das Meer bedeckt. Dieses Königreich wird sich also über die ganze Erde erstrecken. Vers 10. Und es wird geschehen zu der Zeit, dass das Reis aus der Wurzel Isais dasteht als Zeichen für die Völker. Nach ihm werden die Heiden fragen, und die Stätte, da er wohnt, wird herrlich sein. Der Schlüssel zu diesem Vers sind die Worte »zu der Zeit«. Dann wird für alle ersichtlich sein, wer das Sagen hat. Weiter mit Vers 11. Und der Herr wird zu der Zeit zum zweiten Mal seine Hand ausstrecken, dass er den Rest seines Volkes loskaufe, der übrig geblieben ist in Assur, Ägypten, Patros, Kusch, Elam, Shinar, Hamat und auf den Inseln des Meeres. Das bedeutet, Gott wird dem Volk Israel sein verheißenes Land wiedergeben. Er hatte es den Israeliten schon einmal gegeben, als Mose sie aus Ägypten geführt und Josua sie ins verheißene Land geführt hatte. Vers 12. Und er wird ein Zeichen aufrichten unter den Völkern und zusammenbringen die Verjagten Israels und die zerstreuten Judas sammeln von den vier Enden der Erde. Was soll dieses Zeichen sein? Dieses Zeichen ist ein Erlass, der Israel ermöglicht, zurückzukehren. Viele Jahre später ist dieses Zeichen niemand anderes als der Herr Jesus Christus. Es wird nicht irgendeine Flagge sein, die an einem Fahnenmast hochgezogen wird, sondern er selbst wird der Mittelpunkt sein, um den sich die Demütigen der Erde zu jener Zeit versammeln werden. Zu jener Zeit werden die Demütigen die Erde erben. So sieht Gottes Plan aus. Das hat er mit der Erde vor, und er wird es schon so richten. Ich springe nun zu Vers 16. Und es wird eine Straße da sein für den Rest seines Volks, das übrig geblieben ist in Assur, wie sie für Israel da war zur Zeit, als sie aus Ägyptenland zogen. Es wird einen Weg geben, auf dem Gott Israel aus der Gefangenschaft in Assur zurückbringt. Sie werden wieder in Israel zu Hause sein.

Gott hat noch so einiges vor mit seiner Welt. Obwohl es derzeit nicht so rosig ausschauen mag, wollen wir aber trotzdem getrost auf unsere Zukunft blicken. In der nächsten Ausgabe unserer Sendereihe Durch die Bibel werden wir uns mit Kapitel 12 beschäftigen, das weiter auf eine wunderbare Zeit eingeht. Bis dahin überlasse ich Sie der fürsorglichen Obhut unseres Heilands.

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1: Jakob ist nur wenige Minuten jünger als sein Zwillingsbruder Esau. Er will aber nicht im Schatten des Älteren stehen und strebt danach, in der Erbfolge der Erste zu sein. Mit einer List erschleicht er sich von Esau alle Rechte des Erstgeborenen. Jahre später täuscht er auch seinen erblindeten Vater und erhält von ihm fälschlicherweise auch noch den väterlichen Segen des Erstgeborenen. Daraufhin flieht er vor dem Zorn seines Bruders und macht sich auf die lange Reise zu seinem Onkel Laban. Dort will er so lange bleiben, bis sich die Lage in seiner Heimat beruhigt hat. Im Buch der Woche hören Sie heute weitere Passagen aus dem Bibelroman Jakob von der Bestsellerautorin Damaris Kofmehl. Schön, dass Sie mit dabei sind. Mein Name ist Philipp Genetti. Ich wünsche Ihnen nun ein schönes Hörerlebnis.

0: Jakob macht sich auf die Reise nach Haran in Mesopotamien, wo sein Onkel Laban mit seiner Familie lebt. Die Gegend Haran liegt im Südosten der heutigen Türkei, nahe der syrischen Grenze. Jakobs Weg dorthin ist weit und nicht ungefährlich. Die fast 1000 Kilometer führen durch Wüste, über Bergland und durch fremde Gebiete. Jakob ist gut ausgerüstet. Er hat ein Reittier, Maulesel sowie genügend Proviant und Wasser mit dabei. Außerdem Silber, um sich später frische Nahrungsmittel kaufen zu können. Er ahnt noch nicht, dass die lange Reise ihn in mehrfacher Hinsicht noch an seine Grenzen bringen wird. Sie hören nun Markus Stradner.
1: Irgendetwas stimmte nicht. Ich spürte es instinktiv. Immer wieder drehte ich mich um und suchte den Horizont unterhalb des Gerölls am Hang, den ich die Tiere am Strick hochführte, nach kleinen Staubwolken ab. Es war der dritte Tag meiner überstürzten Flucht. Die Sonne stand bereits tief im Westen. Eigentlich hatte ich schon die ganzen 3 Tage dieses ungute Gefühl, als wäre jemand hinter mir her. Nicht jemand, Esau. Die ersten 2 Nächte hatte ich deswegen kaum ein Auge zugetan. Jeden Moment hatte ich damit gerechnet, dass ich von meinem Bruder überfallen werden würde. Mit Sicherheit hatte Esau davon erfahren, dass Vater mich nach Mesopotamien geschickt hatte. Beersheba war klein, die Leute redeten. Und so hasserfüllt wie Esau war, würde er mich bestimmt nicht entkommen lassen. Niemals. Die Frage war bloß, wie viel Vorsprung ich hatte. Einen Tag? Einen halben? Vermutlich hatte Esau ein paar Männer zusammengetrommelt und unverzüglich die Verfolgung aufgenommen. Früher oder später würde er mich einholen. Und was dann? Ich weigerte mich, den Gedanken zu Ende zu denken und tat es trotzdem. Ich konnte an nichts anderes denken, als dass Esau mich einholen und töten würde. Ich wusste, er war in der Lage dazu. Ich hatte es ja schon einmal miterlebt, damals, als er um ein Haar einen Philister erschlagen hätte. Und den Mann hatte er nicht einmal gekannt. Die Angst vor der Rache meines Bruders trieb mich seit 3 Tagen unermüdlich an. Ich gönnte mir kaum eine Pause, schlief immer nur wenige Stunden, brach jeden Morgen auf, noch bevor die Sonne aufging, und strapazierte meine Tiere mehr, als ich sollte. Ich musste Abstand gewinnen. Das war alles, woran ich fieberhaft denken konnte. Musste Abstand schaffen zwischen mir und meinen Verfolgern. Abstand zwischen mir und meinem rachesüchtigen Bruder. Und dann sah ich sie. Am späten Nachmittag des 3. Tages sah ich sie jetzt in der Ebene auftauchen. 4 Reiter auf Dromedaren. Ich erstarrte vor Furcht. Esau. Von einem Moment auf den anderen geriet ich in Panik. Ich zog kräftiger am Führungsseil. Es war am Zaumzeug meines Reittiers befestigt und das Dromedar beschleunigte widerstrebend seinen Schritt. Den Maultieren gefiel meine plötzliche Hektik ganz und gar nicht. Sie blieben prompt bockig mitten auf dem steilen Weg stehen und brüllten, während das Seil zwischen dem vorderen Maultier und dem Dromedar sich straffte und den Kopf des Maultiers nach vorne riss. Nun weigerte sich auch das Dromedar weiterzugehen und blieb ebenfalls stehen. »Nein, nein, nein, geht weiter«, rief ich. »Lasst mich nicht hängen, vorwärts, hü!« Doch vergeblich. Die Tiere bewegten sich keinen Schritt weiter den felsigen Hang hinauf, sondern röhrten und quiekten nur in wildem Protest. Das durfte doch nicht wahr sein. Ich wirbelte herum und sah, dass die Reiter tatsächlich direkt auf mich zuhielten. Sie kamen schnell, und es war eindeutig, dass sie keine guten Absichten hegten. Ob Esau sie anführte, vermochte ich nicht zu erkennen, doch ich ging schwer davon aus. Ich musste hier dringend weg, bevor ich ihm in die Hände fiel. Kurzerhand zog ich mein Messer aus der Scheide an meinem Gürtel, ging um das Dromedar herum und schnitt das Seil zwischen ihm und dem vorderen Maultier hastig durch. Dann musste ich eben auf eines der Tiere verzichten, um meinem Bruder zu entkommen. Ich steckte das Messer wieder in die Scheide, ließ das Dromedar zurück und führte die Maultiere am Dromedar vorbei und weiter den steinigen Berg hinauf. Hinter mir hörte ich die aufgepeitschten Stimmen meiner Verfolger und das Grunzen ihrer Dromedare. Sie holten auf, schneller als mir lieb war. »Macht schon, bewegt euch«, rief ich panisch. Doch die Maultiere blieben immer wieder stehen und sahen nicht ein, warum sie schneller laufen sollten. Plötzlich brach ein Stück der Erde unter dem hinteren Maultier ein, und bevor ich irgendetwas dagegen tun konnte, wurde mir der Strick aus der Hand gerissen und beide Maultiere stürzten mitsamt dem Gepäck den Steilhang hinunter. Mit vor Entsetzen geweiteten Augen blickte ich hinter ihnen her in die Tiefe. »Nein«, hauchte ich bestürzt, »nein, nein, bitte nicht!« Alles, was meine Eltern mir für die Reise mitgegeben hatten, der gesamte Proviant und alle Brautgeschenke, alles war verloren. Mein Blick flog zu den Reitern, die immer näher kamen, und wieder zum Dromedar, das ich zurückgelassen hatte und das nur einen Steinwurf weit unterhalb von mir zwischen den Felsen stand. Ob ich zurückgehen und versuchen sollte, das störrische Tier zum Laufen zu bewegen? Aber was, wenn es nicht wollte? Was, wenn die Männer mich vorher einholten? Nein, das konnte ich nicht riskieren. Wenn Esau mich erwischte, war ich so gut wie tot. Ich musste fliehen. Selbst wenn es hieß, alles aufzugeben, um meine Haut zu retten. Ich musste fliehen. Ich hatte keine Wahl. Und das war es, was ich tat. Von Todesfurcht gepackt, hetzte ich weiter den steilen Hang hinauf, zu Fuß, mit nichts als meinen Kleidern auf dem Leib. Ich hörte meine Verfolger hinter mir fluchen, und als ich weit genug hochgeklettert war, drehte ich mich um und wagte einen kurzen Blick hinab ins Tal. Da sah ich ihn am Fuße des Berges. Mit seiner unverkennbaren roten Filzmähne saß er auf dem vordersten Dromedar, mein Zwillingsbruder Esau. Ich erschauerte bei seinem Anblick, und als ich seine Stimme hörte, war mir, als müsse mir das Blut in den Adern gefrieren. »Jakob«, brüllte er zu mir hoch, »flieh nur, Bruder, flieh! Der Tag, an dem du zurückkommst, wird dein letzter sein!« Für einen Augenblick war ich wie erstarrt. Dann wandte ich mich ab und hastete weiter. Ich stolperte und keuchte und kraxelte wie von Sinnen den Berg hinauf, die Stimme meines Bruders im Ohr, verfolgt von dem panischen Gedanken, er und seine Männer würden mir nachkommen, mich einholen und erschlagen. Doch nichts davon geschah. Sie schienen mir nicht zu folgen, warum auch immer. Als ich endlich atemlos oben ankam und zurückschaute, sah ich Esau und seine Männer noch immer am Fuße des Berges. Warum sie mich nicht weiter verfolgten, war mir ein Rätsel. Aber ich war mehr als erleichtert darüber. Heftig atmend ließ ich mich auf den harten Boden fallen und gönnte mir eine kurze Verschnaufpause, bevor ich wieder aufstand und weitereilte. Noch war ich nicht in Sicherheit. Esau konnte sich immer noch umbesinnen. Ich musste so viel Abstand wie möglich zwischen mich und ihn bringen, wenn ich eine Chance haben wollte, lebend davonzukommen. Längst hatte ich keine Kraft mehr, aber die Furcht vor meinem Bruder saß mir unerbittlich im Nacken und trieb mich an wie ein Peitschenknecht. Weiter, weiter und immer weiter ging ich, mal humpelnd, mal taumelnd vor Erschöpfung, bis die Sonne unterging und ich nicht mehr konnte. Mitten auf einer weiten, kargen Ebene, einer Einöde mit ein paar Büschen, Felsen und einer langen Hügelkette in der Ferne, sank ich neben einem großen Stein in die Knie und beschloss, keinen Schritt weiter zu gehen. Hier, wo auch immer das war, würde ich die Nacht verbringen. Ich lehnte mich gegen den Stein, streckte die Beine aus, nahm den Wasserschlauch aus Ziegenhaut von der Schulter und trank daraus. In meiner Hirtentasche hatte ich noch ein Stück Fladenbrot und ein paar Datteln. Das war alles, was ich an Proviant dabei hatte. Der Rest der Vorräte war zusammen mit den Maultieren den Berghang hinuntergestürzt. Ich nahm das Fladenbrot und verschlang es gierig. Die Datteln hob ich mir für später auf. Ich überlegte, ob ich ein Feuer machen sollte, entschied mich aber dagegen, nicht nur, weil ich zu müde war, sondern vor allem wegen Esau, falls er mir doch gefolgt sein sollte. Ich ärgerte mich, dass ich meinen Mantel nicht dabei hatte, um mich vor der Kälte der Nacht zu schützen. Aber was sollte ich tun? Ich hatte ihn auf den Satteldecken meines Dromedars zurückgelassen. Ich hatte einfach alles zurückgelassen. Alles, was mir geblieben war, trug ich am Leib. Meine Kleider, meinen Wasserbeutel und meine Hirtentasche. Ich hatte keinen Proviant mehr. Keine Decken, keine Brautgeschenke, keine Lasttiere und kein Dromedar. Wie um alles in der Welt sollte ich es in diesem Zustand bis nach Mesopotamien schaffen? Ob ich meine Familie je wiedersehe? Ob ich je zurückkehren darf? Eine Träne löste sich aus meinem linken Auge und rollte mir über die Wange. Ach, was hätte ich dafür gegeben, alles rückgängig zu machen? Was hätte ich dafür gegeben, die Zeit nur um ein paar Tage zurückdrehen zu können, damit alles wieder so gewesen wäre wie vorher? Aber das konnte ich nicht. Was geschehen war, war geschehen. Und ich war selber schuld daran. Weil ich so besessen darauf gewesen war, zu haben, was mir nicht gehörte. Und hier war ich nun. Mutterseelen allein, irgendwo im Nirgendwo. Schutzlos den Gefahren der Wildnis ausgeliefert, ohne zu wissen, was mir bevorstand, ohne zu wissen, ob ich es überhaupt bis Mesopotamien schaffen oder mein Bruder mich vorher einholen und töten würde. Vielleicht sogar schon in dieser Nacht. Ein schreckliches Gefühl von Verlassenheit und Hilflosigkeit packte mich und schnürte mir die Kehle zu. Ich spürte einen Druck auf meiner Brust, als hätte jemand gewaltsam hineingegriffen und würde mein Herz langsam und qualvoll zwischen seinen Fingern zusammenpressen. Meine gesamte Welt brach in sich zusammen und nichts blieb davon übrig, außer dieser beklemmenden Angst vor meinem Bruder, dem erdrückenden Bewusstsein meiner Schuld und dem Gefühl, als würde meine Seele von einer dunklen Macht in die Tiefe hinabgezogen. In meinem ganzen Leben hatte ich mich noch nie so elend und erbärmlich gefühlt. Ich ballte die Fäuste, krümmte mich vornüber und begann laut zu schluchzen. »Gott«, schrie ich, »diese Last ist zu schwer. Ich halte das nicht mehr aus. Ich schaffe das nicht allein. Es zerreißt mich. Bitte, hilf mir. Wenn du mich hörst, dann hilf mir.« Ich weinte so lange, bis keine Tränen mehr in mir waren und sich meine Erschöpfung und Verzweiflung mit einer dumpfen Leere vermischten. Ich fühlte nichts mehr. Keinen Schmerz, keine Kälte, keinen Willen, nur Leere. Womit auch immer der Ewige mich bestrafen würde, ich würde mich in mein Schicksal fügen. Wenn diese Nacht meine letzte sein sollte, dann sollte es ebenso sein. Inzwischen war es stockdunkel geworden. Von einer bleiernen Müdigkeit überfallen, drehte ich mich zur Seite, legte meinen Kopf auf den flachen Stein, schloss die Augen und schlief fast unverzüglich ein.

Mitten in der Nacht spürte ich einen sanften Wind in meinem Gesicht und schlug die Augen auf. Ich wusste nicht, ob ich träumte oder wach war. Doch die gesamte Umgebung leuchtete. Sie strahlte wie von innen heraus. Jeder Stein, jeder Busch, sogar der Stein, auf dem ich mich zum Schlafen niedergelegt hatte, schien von einem sanften, goldenen Licht durchdrungen, so, als hätte jemand eine Öllampe in ihrem Innern entzündet. Es war unglaublich. So etwas hatte ich noch nie gesehen. Ich musste träumen, aber es sah alles so echt aus, als wäre es kein Traum. Ich blinzelte, hob den Kopf und sah mich verwundert um. An einer Stelle, höchstens einen Steinwurf weit von mir entfernt, wurde das Leuchten mit einem Mal stärker, und als ich genauer hinschaute, entdeckte ich eine Art lange Treppe aus purem Licht, die von der Erde bis zum Himmel hinaufreichte. Weiß gekleidete, erhabene Wesen stiegen die hohen Stufen hinauf und herunter. Es mussten Hunderte, nein, Tausende sein. Ihre Kleider leuchteten weiß wie das Licht des Mondes. Ihre Haltung war majestätisch und sie hatten Flügel, riesige, strahlende Flügel. Engel Gottes, flüsterte ich überwältigt. Mein Blick folgte den Engeln und glitt die Treppe hinauf in den Nachthimmel, der ebenfalls hell erleuchtet war. Und dann sah ich ihn, den Ewigen. Er stand oben an der Treppe. Er hatte die Gestalt eines Menschen und war umgeben von einem gleißenden Licht, heller als die Sonne, und eine Kraft und Reinheit gingen von ihm aus, so dass ich kaum hinzusehen vermochte. Es war, als würde das Leben selbst aus ihm herausstrahlen. Gleichzeitig spürte ich eine Liebe, die stärker war als irgendeine menschliche Liebe es jemals sein konnte. Stärker als die Liebe zwischen Mutter und Kind, stärker als die Liebe zwischen Vater und Sohn, stärker als alles, was ich jemals in meinem Leben empfunden, geschweige denn empfangen hatte. Und diese Liebe galt mir. Mir, Jakob, dem Betrüger. Sie war so stark, dass sie mir die Tränen in die Augen trieb und es mich unweigerlich zu Boden warf. Und dort, mit dem Gesicht auf der Erde, hörte ich sie. Die Stimme des Allmächtigen, die Stimme des Gottes, dem mein Vater diente und mein Großvater sein Leben lang gefolgt war, die Stimme des höchsten Gottes, der Himmel und Erde erschaffen hatte. Was er sagte, ging mir wie Feuer durchs Herz. Ich bin der Herr, der Gott deines Großvaters Abraham und der Gott deines Vaters Isaak. Das Land, auf dem du liegst, werde ich dir und deinen Nachkommen geben. Sie werden so unzählbar sein wie der Staub auf der Erde. Sie werden sich in diesem Land nach allen Seiten ausbreiten, nach Westen und Osten, nach Norden und Süden. Und durch dich und deine Nachkommen sollen alle Völker der Erde gesegnet werden. Ich weinte vor Ergriffenheit. Wie konnte das sein? Wie konnte Gott mir genau den Segen anvertrauen, den ich mir so heimtückisch erschlichen hatte? Wie konnte er zu allem stehen, was mein Vater über mir ausgesprochen hatte, obwohl es mir doch gar nicht zustand? Wie war das möglich? Was war das für ein Gott, der sich zu einem Versager wie mir bekannte? Die Tränen tropften auf meine Hände, während ich hörte, wie Gott weitersprach. Ich werde dir beistehen. Ich beschütze dich, wo du auch hingehst. Und ich bringe dich wieder in dieses Land zurück. Ich lasse dich niemals im Stich und tue alles, was ich dir versprochen habe. Mein Körper wurde nun von heftigen Weinkrämpfen geschüttelt. Wie konnte Gott mir all dies versprechen? Woher wusste er von all meinen Sorgen und Ängsten? Die Stimme Gottes verstummte, und in mir blieb ein Gefühl von Ehrfurcht und Staunen, von Trost und Schrecken. Alles in mir bebte. Ich war dem lebendigen Gott begegnet und lebte noch. Ich hatte seine Vollkommenheit und Macht gesehen und hätte eigentlich tot umfallen sollen. Doch ich war noch hier, durchdrungen von Gottes Gegenwart, seiner Kraft, seiner Heilung und seiner unbeschreiblichen Liebe. Der Herr wohnt hier, und ich hatte keine Ahnung davon, dachte ich, während mein Herz wie wahnsinnig in meiner Brust hämmerte. Was für ein gewaltiger Ort! Ich habe die Wohnstätte Gottes gesehen und das Tor zum Himmel. Einen langen Moment blieb ich einfach am Boden liegen, ergriffen und aufgewühlt, und versuchte zu begreifen, was ich soeben gehört, gesehen und bis in mein Innerstes gespürt hatte.
Als ich es endlich wagte, den Kopf zu heben, waren die glänzende Himmelstreppe, die strahlenden Engel und die Herrlichkeit Gottes verschwunden. Auch die Landschaft hatte ihr geheimnisvolles inneres Leuchten verloren. Alles war wieder still und dunkel. Allmählich wurde es auch in mir wieder ruhig. Wie aus einem Traum erwacht, setzte ich mich auf und schaute von dort, wo die Lichttreppe gestanden hatte, hinauf zum Nachthimmel, der sich wie eine riesige blauschwarze Kuppel über meinem Kopf wölbte, besetzt mit unzählbar vielen funkelnden Sternen. Und mir war, als würde ich ganz leise Großvaters Stimme hören. »Das bist du, Jakob, einer unter 100 Millionen von Sternen, herausgepickt von Gott höchstpersönlich.« »Von Gott höchstpersönlich«, dachte ich, und ein Lächeln huschte über mein tränenverschmiertes Gesicht. War mir tatsächlich der lebendige Gott begegnet? Gerade eben? Ich konnte es noch immer nicht wirklich glauben und wusste doch, dass es so war. Gleichzeitig spürte ich, dass sich etwas in mir verändert hatte. Etwas, was ich niemals selbst hätte bewirken können. Die Angst war fort. Und auch die Schuldgefühle. Stattdessen war ich von einem tiefen Frieden erfüllt und der unerklärlichen, aber festen Gewissheit, dass alles gut werden würde. Ich wischte mir die Tränen aus dem Gesicht und legte meinen Kopf zurück auf den flachen Stein. Die ganze Last all der verhängnisvollen Entscheidungen und Verstrickungen der vergangenen Tage fiel von mir ab wie Ketten von einem Gefangenen. Zum ersten Mal, seit Mutter mich zu dem Verrat an Vater angestiftet hatte, hatte ich das Gefühl, wieder atmen zu können. Mein Körper und mein Geist entspannten sich und meine Augenlider wurden schwer. Das Letzte, woran ich dachte, bevor ich einschlief, waren die Worte Gottes. »Ich werde dir beistehen. Ich beschütze dich, wo du auch hingehst. Und ich bringe dich wieder in dieses Land zurück. Ich lasse dich niemals im Stich.« Und tue alles, was ich dir versprochen habe.

Mit dem Trostspruch Gottes, er werde ihn auf seinen Wegen beschützen, geht unsere heutige Lesung aus dem Buch Jakob zu Ende. Dazu hörten Sie Markus Stradner. Der Bibelroman Jakob von Damaris Kofmehl hat 400 Seiten und ist beim SCM Hensler Verlag erschienen. Sie erhalten das Buch für 27,50 Euro bei der Buchhandlung Buchgalerie in Meran in den unteren Lauben Nummer 315 oder als Buchshop im Internet unter buchgalerie.com. Dort finden Sie auch viele weitere Bücher von der Autorin. Mehr über das Leben von der historischen Person Jakob aus dem Alten Testament und Antwort darauf, ob eine Versöhnung zwischen ihm und seinem Bruder Esau schließlich doch noch erfolgen konnte, können Sie selbst in der Bibel nachlesen. Die historischen Ereignisse um die Begebenheiten sind im ersten Teil der Bibel, im Alten Testament, im ersten Buch Mose, Genesis, in den Kapiteln 25 bis 33 zu finden. An der Stelle verabschiede ich mich vom Mikrofon und hoffe, Sie sind beim nächsten Buch der Woche wieder.

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Ein Mann hatte einen sonderbaren Traum. Er träumte, er wäre im Himmel in einem großen Archivraum, in dem unzählige Karteikästen standen. Und himmlische Mitarbeiter. Einen davon sprach er an. Entschuldigung, was tun Sie hier? Ich bin für eine bestimmte Anzahl Menschen verantwortlich. Aha. Und für welche? Für besonders wertvolle Menschen. Das habe ich befürchtet. Ich gehöre nämlich leider nicht zu denen. Vor mehreren Jahren habe ich einen Mann angefahren. Ich hatte zu viel getrunken. Und mit meinen Eltern habe ich mich so zerstritten, dass ich schon 20 Jahre kein Wort mehr mit ihnen geredet habe. Meine Ehe hat auch nicht gehalten. Leider. Als ich merkte, dass unsere Ehe den Bach runtergeht, da war es schon zu spät. Außerdem, kleine Betrügereien waren bei mir auch an der Tagesordnung und ab und zu was mitgehen lassen. Naja, wer redet schon gern von seiner Schuld? Und mit der Kirche hatte ich auch nichts am Hut. Warten Sie mal, warf der himmlische Mitarbeiter ein. Ich hole mal zwei Karteikarten, die Sie bestimmt interessieren werden. Und welche Menschen sind da eingetragen? Kenne ich sie? Ja, der erste Mann ist im Rollstuhl. Es ist der Mann, den Sie angefahren haben. Das kann ich mir gut vorstellen. Oder besser gesagt, davor hatte ich Angst, zu erfahren, dass ich einen Menschen ins Unglück gestürzt habe. Und der andere? Der andere? Der andere sind Sie. Da müssen Sie sich irren. Ich in einer himmlischen Kartei? Unmöglich. Haben Sie nicht gehört, was ich alles getan habe? Doch, aber jemand hat für Sie die Schuld auf sich genommen, sozusagen bezahlt. Sie könnten sowieso das Schuldproblem nicht selber lösen. Stimmt. Ich hab's oft genug versucht. Ich wollte immer anders sein, aber... Und darum hat Gott die Initiative ergriffen. Jesus, der Sohn Gottes, hat mit seinem Sterben die Schuld bezahlt, getilgt. Aus und vorbei, wirklich weg. Also, Sie müssen sich irren. Glauben Sie mir doch, hier in der Bibel steht es, Jesus Christus hat den Schuldbrief getilgt, der mit seinen Forderungen gegen uns war, und hat ihn weggetan und an das Kreuz geheftet.

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alles hat seine Zeit. Damals wurde mir dieses Bibelwort aus dem 1. Korintherbrief sehr wichtig: Seid nicht Kinder am Verstand, sondern werdet erwachsen. Mir ist klar geworden, dass jeder Abschnitt, jedes Geschehen in meinem Leben einen Sinn hat. Dass es einfach bewirken soll, dass ich erwachsen werde, auch im Glauben. Man fängt als Baby an und geht dann weiter und irgendwann soll man halt erwachsen werden. Und ich habe da immer dieses Beispiel von der Apfelblüte vor Augen. Ja, der Apfel ist ja erst eine Blüte. Und wenn die Blüte jetzt sagt, oh, ich bleibe eine Blüte, weil sie so schön ist, dann wird sie nie zu dem gelangen, zu dem sie bestimmt ist. Nämlich ein reifer Apfel zu werden und jemanden zu stärken. Und ich denke, so ist es mit unserem Leben auch. Ich muss einfach lernen, dass es immer weitergeht, dass jeder Abschnitt in meinem Leben wichtig ist. Sei es Sonnentage, aber auch Regentage. Der Apfel braucht auch Sonne und Regen. Und beides ist wichtig, um einfach zu reifen. Und in der Bibel steht halt, Gott möchte nicht, dass wir Kinder am Verstand bleiben, sondern er möchte, dass wir reifen, erwachsen werden und auch selber Früchte bringen. Und das zu erkennen, dass jedes Geschehen in meinem Leben mich dahin bringt, erwachsen zu werden, hilft mir auch, Dinge anzunehmen, aus Gottes Hand zu nehmen, die ich im Moment nicht verstehe.

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1: Kommen Sie mit auf eine kleine Zeitreise. Wir drehen das Rad etwa 3200 Jahre zurück und beamen uns in den Nahen Osten, ins Ostjordanland. Wir werden Zeugen eines geschichtlichen Moments. Jetzt wird's ernst. 40 Jahre Vorbereitung, wahrlich ein langer Anlauf, und nun haben die Kinder Israels das Land der Verheißung direkt vor Augen. Sie müssen eigentlich nur noch den Jordan durchschreiten. Ein seichtes Grenzflüsschen, keine 20 Meter breit. Aber was erwartet sie auf der anderen Seite? Das Land, in dem Milch und Honig fließt, aber eben auch wehrhafte Völker, scharfe Schwerter und spitze Speere. Und stark befestigte Siedlungen wie Jericho, eine der ältesten Städte der Welt. So groß die Verlockung ist, so groß sind auch die Vorbehalte und Sorgen. Es gibt tausend gute Gründe, die Auseinandersetzung zu meiden und zu bleiben, wo man ist. Aber es gibt ein starkes Argument, das überwiegt alle Bedenken. Und das bringt Josua, der Anführer der Israeliten, vor. Ihr sollt merken, dass ein lebendiger Gott unter euch ist. Die Israeliten wagen die Überschreitung des Jordan nicht auf eigene Rechnung, sondern auf höhere Weisung. Und Gott geht ihnen voraus. Auf seinen Befehl und mit seiner Unterstützung und nur so kann gelingen, was entgegen seinem Willen und ohne seine Hilfe aussichtslos wäre. Damit zurück in die Gegenwart. Der lebendige Gott Israels von damals, der ist auch heute noch rege und tatkräftig. Es wäre unklug, ihn zu unterschätzen. Es ist weise, mit ihm zu rechnen.

Wenn Gott uns berührt, geschehen Wunder. 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Wenn Gott sich uns naht, müssen wir einfach nur still sein und ihn machen lassen. 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

Das Lied ist in einer Zeit entstanden, als ich unheimlich unter Druck stand. Ich hatte wahnsinnig viel zu arbeiten und einen riesen Termindruck. Und gleichzeitig fühlte ich mich total erschöpft. Die Herausforderung erschien mir wie ein riesiger Berg zu sein. Ich habe damals gebetet, ganz inständig zu Gott, er solle mir doch diesen Berg wegnehmen, den Weg freiräumen. Daraufhin hatte ich den Eindruck, dass Gott zu mir sagt, ich nehme den Berg nicht weg, aber ich gehe mit dir mit. Ich bring dich über den Berg.

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0: Tja, heute gibt's an dieser Stelle eine kleine Geschichte von Wilhelm Busch. Wohlverstanden, nicht der Humorist Wilhelm Busch aus der Biedermeierzeit, sondern der originelle Jugendpfarrer aus Essen. Seine Histörchen und Anekdoten gibt's seit über 30 Jahren im Quellverlag Stuttgart. Die folgende Geschichte heißt
1: Das Faktum. Obwohl es nun schon mehrere Jahre her ist, sehe ich diesen Urkerl immer noch vor mir. Kariertes Hemd, das am Hals offen ist, Hände wie Schaufeln, eine Locke quer ins Gesicht und ein paar kluge, muntere Augen, die mich zuerst ziemlich spöttisch ansahen. Das gelang ihm auch besonders gut, weil er einen Kopf größer war als ich und also recht verachtend auf mich herunterschauen konnte. Wir hatten uns irgendwo getroffen und waren dabei ins Gespräch gekommen. Ja, und da hatte es sich eben herausgestellt, dass ich ein Prediger des Evangeliums bin. Unverfroren lachte er mir ins Gesicht, dass seine großartigen Zähne nur so blitzten, und dann sagte er, »Sehen Sie, mit all dem frommen Gesäusel und den christlichen Lehren und all dem Reden von Gott kann ich wirklich nichts anfangen. Da hat man ja am Ende nichts in der Hand. Wissen Sie, wie ich bin? Ich brauche ein Faktum. Zeigen Sie mir ein Faktum. Aber bleiben Sie mir mit allen großen Worten vom Leibe.« Und dabei streckte er mir seine mächtige Pranke entgegen, als wenn er sich das Faktum hineinlegen lassen wollte. »An mein Herz«, rief ich, »Sie sind mein Mann.« Etwas erstaunt sah er mich an. »Nanu, ihr Christen mögt doch im Allgemeinen so raue Burschen nicht gut leiden. Eure ganze Angelegenheit ist doch mehr für kleine Kinder.« Jetzt musste ich lachen. »Im Gegenteil, lieber Mann. Ich suche schon lang solch einen Burschen, der nach einem Faktum fragt. Denn das Faktum ist da. Ein unerhörtes und gewaltiges Faktum. Und wenn die Welt nicht so langweilig und verschlafen wäre, dann würde ihr der Atem wegbleiben vor Erstaunen. Solch ein Faktum ist das.« Jetzt schaute er mich ganz groß an. »Das Christentum hat es mit einem Faktum zu tun?« »Ja, ja, ja. Und dieses Faktum ist, Jesus ist von den Toten auferstanden.« »Soll das wahr sein?« »Ja, das ist so wahr. Wie das, dass Sie und ich miteinander sprechen.«

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1: Wo finden wir bleibende Werte, auf die wir unser Leben gründen können? Mit dieser Frage beschäftigt sich Werner Burkhardt heute im zweiten Teil seines Vortrags, in dem er über den Wert der Liebe spricht. Es geht darum, was echte Liebe ausmacht und wie wir diese Liebe erfahren und auch weitergeben können. Hans-Frieder Kuhs wünscht zu dieser Sendung ein gutes Zuhören und hilfreiche Impulse.
2: Jesus hat gesagt, Himmel und Erde werden vergehen, aber meine Worte werden nicht vergehen. Und wir haben das Gleichnis gehört, das Jesus am Ende der Bergpredigt erzählt hat. Jesus hat gesagt, wer mein Wort hört und tut, der gleicht einem Mann, der sein Haus auf einen Felsen baut. Wenn dann ein Sturm kommt und eine Überschwemmung, dann bleibt das Haus stehen. Wer dagegen mein Wort

0: hört und nicht danach handelt, der baut sein Haus auf Sand. Und wenn dann der Sturm und die Überschwemmung kommt, dann wird er alles verlieren. Gottes Wort ist so ein bleibendes Fundament, auf das wir unser Leben gründen können. Und wenn wir darauf bauen, dann sind wir vorbereitet für die Ewigkeit. Und heute wollen wir einen weiteren Wert betrachten, der eine zentrale Rolle in unserem Leben spielen soll. Und das ist die Liebe Gottes. Also letztens das Wort Gottes als bleibender Wert und heute die Liebe Gottes als ein bleibender Wert, auf den wir unser Leben gründen können. Die Bibel sagt wörtlich, dass auch die Liebe bleibt, wenn alles andere vergeht. Im Kapitel 13 im 1. Korintherbrief, da finden wir das sogenannte Hohelied der Liebe. Und Paulus beschreibt in diesem Lied, wie Gottes Liebe sich äußert. Die Liebe ist geduldig und freundlich. Sie kennt keinen Neid, keine Selbstsucht. Sie prahlt nicht und ist nicht überheblich. Liebe ist weder verletzend noch auf sich selbst bedacht, weder reizbar noch nachtragend. Sie freut sich nicht an Unrecht, sondern freut sich, wenn die Wahrheit siegt. Diese Liebe erträgt alles, sie glaubt alles, sie hofft alles und sie hält allem stand. Und dann zählt Paulus Begabungen auf, die bis heute eine wichtige Rolle spielen. Aber er sagt, es kommt die Zeit, da werden diese Begabungen und Aufgaben nicht mehr nötig sein. Aber eines wird bleiben. Das ist die Liebe. Und Paulus schließt dieses Kapitel mit den Worten ab. Was bleibt, sind Glaube, Hoffnung, Liebe. Die Liebe aber ist das Größte. Ob unser Leben hier auf der Erde gelingt und ob wir vorbereitet sind für die Ewigkeit, das hängt auch davon ab, ob und wie wir Gottes Liebe erfahren und weitergeben. Nur wenn seine Liebe unser Leben prägt, dann leben wir so, wie es dem Willen Gottes entspricht. Mutter Teresa hat es mit einem wunderschönen Satz zusammengefasst, was die eigentliche Bestimmung unseres Lebens ist. Sie hat gesagt, dazu ist der Mensch geschaffen, zu lieben und geliebt zu werden. Das ist unsere Bestimmung. Wenn wir heute in unserer deutschen Sprache von Liebe sprechen, dann ist es zunächst wichtig, zu erklären, was damit gemeint ist. Unter Liebe kann man in der deutschen Sprache sehr vieles verstehen. Das Spektrum, das reicht von Mutterliebe bis zur käuflichen Liebe. So wird in den Medien häufig die Prostitution bezeichnet. Wenn wir im Deutschen Liebe sagen, dann geht es oft um ganz unterschiedliche Dinge. Andere Sprachen haben mehr Worte für unser Wort Liebe zur Verfügung. Da kann man genauer unterscheiden und weiß besser, was gemeint ist. Das Neue Testament ist ja vorwiegend in griechischer Sprache geschrieben. Die alten Griechen, die kannten vor allem vier Worte für Liebe. Und die wollen wir uns mal etwas näher anschauen. Da gibt es die Philia. Wir übersetzen es im Deutschen auch mit Freundschaft. Das Paradebeispiel für Philia, die Freundschaft, sind die beiden Romanhelden Winnetou und Old Shatterhand. Sie gehen gemeinsam durch dick und dünn. Ist der eine in Gefahr, setzt der andere alles in Bewegung, um ihn daraus zu befreien. Philia ist eine rein seelische Verbindung. Die Körperlichkeit spielt dabei keine Rolle. Also einer sorgt für den anderen, das beruht so auf Gegenseitigkeit. Weil der eine mich gern hat, habe ich ihn auch gern. Weil der eine etwas für mich tut und mir hilft, tue ich auch etwas für ihn. Die Freundschaft, die Philia. Und das nächste Wort für Liebe, das die Griechen kennen, das ist die Agape, die Gottesliebe. Agape ist eine Liebe, die nicht nach Vorbedingungen fragt. Eine Liebe, die sich selbst verschenkt, ohne jegliche Bedingung. Auch menschliche Liebe kann mit diesem Wort Agape bezeichnet werden. Ein Beispiel dafür wäre die Mutterliebe. Wenn eine Mutter zum Beispiel die ganze Nacht am Bett ihres kranken Kindes wacht, sie hofft, dass das Kind bald gesund wird und das ist für sie selbstverständlich und sie erwartet keinen Lohn dafür. Sie ist nur um ihr geliebtes Kind besorgt. Agape, die selbstlose Liebe, die sich verschenkt, die sich nur um den anderen sorgt. Und die dritte Liebe, die die Griechen kennen, ist der Eros. Eros ist die sinnliche, seelische Liebe. Ein Bibelausleger sagt dazu, Eros und Agape können wir etwa so unterscheiden. Eros spricht, ich liebe dich, weil du schön bist. Agape spricht, ich liebe dich, weil du da bist. Eros braucht etwas, das er schön findet. Ein schönes Bild, ein schöner Mensch, ein Kunstwerk oder auch ein schönes Gedicht kann Gegenstand des Eros sein. Da geht es um Leidenschaft für etwas, nicht nur bezogen auf Mann und Frau. Und ein viertes Wort aus dem Griechischen, Sexus, im Unterschied zum Eros meint Sexus die rein körperliche Seite der Liebe, die Sexualität. Also diese vier Begriffe werden im Griechischen gebraucht, Philia, Agape, Eros und Sexus. Und im Deutschen wird alles oft einfach nur mit Liebe weitergegeben, obwohl etwas ganz Unterschiedliches gemeint sein kann. Bei der Liebe, die Paulus im 1. Korintherbrief, Kapitel 13 beschreibt, da handelt es sich um diese göttliche, selbstlose Liebe, um die Agape. Auch Jesus meint in der Regel diese Agape, wenn er von Liebe spricht. Und der Apostel Johannes verwendet sowohl in seinem Evangelium als auch in seinen Briefen vorwiegend dieses Wort Agape, wenn er von Liebe spricht. In einem einzigen kurzen Abschnitt im 1. Johannesbrief, den wir dann noch hören werden, da kommt dieses Wort in verschiedenen Abwandlungen nicht weniger als 15 Mal vor. Also Agape oder eine Ableitung von Agape. Und hier wird auch deutlich, welch eine zentrale Rolle die Liebe für unser Leben spielt. Dass wir Liebe brauchen und wie sehr der Mensch sich nach Liebe sehnt, das kommt ja auch in besonderer Weise in der Musik zum Ausdruck. All you need is love, haben die Beatles gesungen. Alles, was du brauchst, ist Liebe. Und wenn wir das Radio anstellen und die Texte der Lieder hören, ob Deutsch oder Englisch, ob Popmusik oder Schlager, die meisten handeln von Liebe. Liebe und Liebeskummer sind die meistbesungenen Themen in der Musik, schon seit Jahrtausenden. Doch wenn man sich die Liedtexte näher anschaut, dann wird deutlich, dass es sehr unterschiedliche Vorstellungen von Liebe gibt. Und umso wichtiger ist es, dass wir die wirkliche Liebe, die unser Leben erfüllen kann, die unser Leben wirklich glücklich machen kann, dass wir diese wirkliche Liebe erfahren. Im 1. Johannesbrief, im Kapitel 4, Verse 7 bis 12, da wird diese Liebe sehr deutlich beschrieben. 1. Johannes 4, die Verse 7 bis 12. Und wie gesagt, in diesem Abschnitt steht im Grundtext 15 Mal das Wort Agape oder ein Wort, das von Agape abgeleitet ist. Ihr Lieben, lasst uns einander lieb haben, denn die Liebe ist von Gott. Und wer liebt, der ist von Gott geboren und kennt Gott. Wer nicht liebt, der kennt Gott nicht, denn Gott ist die Liebe. Darin ist erschienen die Liebe Gottes unter uns, dass Gott seinen eingeborenen Sohn gesandt hat in die Welt, damit wir durch ihn leben. Darin besteht die Liebe, nicht, dass wir Gott geliebt haben, sondern dass er uns geliebt hat und gesandt seinen Sohn zur Versöhnung für unsere Sünden. Ihr Lieben, hat uns Gott so geliebt, so sollen wir uns auch untereinander lieben. Niemand hat Gott jemals gesehen. Wenn wir uns untereinander lieben, so bleibt Gott in uns und seine Liebe ist vollkommen in uns. Auf drei Hauptgedanken, die in diesem Text enthalten sind, möchte ich kurz eingehen. Hier wird uns gesagt, wo der Ursprung der Liebe zu finden ist. Und wenn wir das nicht wissen und nicht beachten, dann suchen wir an der falschen Adresse. Und wir werden eine Enttäuschung nach der anderen erleben. Also das Erste, was wir aus diesem Abschnitt lernen können, hier wird klar und deutlich gesagt, die Liebe kommt von Gott. Und Johannes sagt sogar, Gott ist Liebe. Also er ist die Liebe in Person. Sein ganzes Wesen ist Liebe. Es gibt so viel Verwirrung und Enttäuschung im Blick auf die Liebe, weil viele Menschen das gar nicht mehr wissen. Und weil wir das oft nicht mehr beachten, dass die Liebe, die wahre Liebe, die eigentliche Liebe von Gott kommt. Viele halten die Liebe für ein schönes Gefühl, das man bekommt, wenn uns andere besondere Beachtung schenken. Das ist ja tatsächlich auch ein wunderschönes Gefühl, das uns dann ergreifen kann, wenn andere uns beachten. Manche sprechen von Schmetterlingen im Bauch, das Herz klopft, manche erröten noch, wenn sie dieses Gefühl spüren. Aber wie oft ist dann die Enttäuschung und die Frustration da, wenn mir der oder die andere nicht mehr die ersehnte Beachtung schenkt, wenn er mich links liegen lässt, wenn er oder sie sich mehr mit anderen Dingen oder anderen Menschen beschäftigt, dann ist das schöne Gefühl oft schnell wieder weg. Manchmal schlägt es dann sogar um in Neid und Hass und Verachtung. Und deshalb lenkt der Apostel Johannes unseren Blick auf Gott. Wer etwas über Liebe begreifen will, der muss Gott anschauen. Gott ist der Ursprung der Liebe. Vollkommene Liebe gibt es nur bei ihm. Und da stellt sich natürlich sofort die Frage, wo und wie können wir Gottes Liebe sehen und erfahren? Das ist der zweite Punkt, auf den wir in unserem Text hingewiesen werden. Gottes Liebe wird sichtbar in Jesus Christus. In 1. Johannes 4, in den Versen 9 und 10, also in diesem Abschnitt, den wir schon gehört haben, da stehen diese Worte, 1. Johannes 4, 9 und 10. Gottes Liebe zu uns ist für alle sichtbar geworden, als er seinen einzigen Sohn in die Welt sandte, damit wir durch Christus ein neues und ewiges Leben bekommen. Das Einzigartige an dieser Liebe ist, nicht wir haben Gott geliebt, sondern er hat uns seine Liebe geschenkt. Er gab uns seinen Sohn, der alle Schuld auf sich nahm, um uns von unserer Schuld freizusprechen. Und im Johannesevangelium im Kapitel 3, Vers 16, da wird es sehr komprimiert in einem einzigen Satz zusammengefasst. So sehr hat Gott die Welt geliebt, dass er seinen einzigen Sohn gab, auf dass alle, die an ihn glauben, nicht verloren gehen, sondern das ewige Leben haben. Und hier erfahren wir auch, was das mit uns heute zu tun hat. Wenn ich diese selbstlose Liebe Gottes annehme, dann erfahre ich Vergebung, Vergebung meiner Schuld und ein neues, ewiges Leben beginnt. Gott nimmt mich ohne Gegenleistung an. Er nimmt mich sogar an mit meiner Schuld. Andere verachten mich vielleicht, wenn ich schuldig geworden bin. Und es gibt manche Menschen, die sich sogar selbst verachten, weil sie mit dem nicht mehr zurechtkommen, was sie falsch gemacht haben, die nicht mehr in den Spiegel schauen können, ohne Hass und Verachtung zu empfinden. Und hier wird gesagt, Gott nimmt mich an, trotz meiner Schuld. Und er kennt mich durch und durch. Er kennt alle negativen Gedanken. Er weiß auch die verborgenen Dinge, die kein anderer Mensch weiß. Und er liebt mich trotzdem. Er nimmt mich an, trotz meiner Schuld. Und er nimmt mich nicht nur an, sondern er beschenkt mich zusätzlich noch mit neuem, ewigem Leben. Er gibt mir seinen Geist. Und Paulus schreibt im Römerbrief, Kapitel 5, Vers 5, durch den Heiligen Geist ist auch die Liebe Gottes ausgegossen in unsere Herzen. Gott sieht mich in meiner Schuld. Und er sendet seinen Sohn. Und Jesus Christus, der mich durch und durch kennt, ist bereit, für mich Sünder, sein Leben hinzugeben und in den Tod zu gehen und mir zu vergeben. Und nun beschenkt er mich mit seiner göttlichen Liebe, mit seinem Geist. Die Liebe Gottes ist ausgegossen in unsere Herzen durch den Heiligen Geist. Und wenn wir diese Wahrheiten nicht kennen und nicht annehmen, dann suchen wir Liebe und Geborgenheit und Erfüllung an den falschen Adressen und wir gehen von einer Enttäuschung zur anderen. Wir müssen den Ursprung der Liebe kennen und der Ursprung der Liebe ist in Gott selbst. Gott ist Liebe. Und ein dritter Gedanke aus diesem Text, wer Gottes Liebe annimmt und erfährt, der kann auch andere lieben, er kann Gottes Liebe weitergeben. Und deswegen schreibt Johannes, lasst uns untereinander Liebe üben. Lasst uns einander lieben. Die Liebe soll das Kennzeichen der Christen sein. So hat es auch Jesus ausgedrückt im Johannesevangelium, Kapitel 13, Vers 34. Da hat er gesagt, daran soll die Welt erkennen, dass ihr meine Jünger seid, wenn ihr Liebe untereinander habt. Und wir sehen in der Apostelgeschichte, wie das tatsächlich geschehen ist. Oder auch wenn wir Berichte aus der Zeit der ersten Christen lesen oder wenn wir Berichte auch von den Missionsfeldern lesen oder auch unter uns in Europa, überall da, wo das tatsächlich praktiziert wird, wo diese Liebe sichtbar und spürbar wird, da ist es ein gewaltiges Zeugnis für die ganze Umgebung. Wo Menschen füreinander sorgen, wo Menschen füreinander da sind, wo sie einander vergeben, wo sie aufeinander Acht haben, wo sie füreinander sorgen. Selbstlose Liebe zeigt sich in der Fürsorge füreinander, wo man die Schwachen trägt, wo man sich gegenseitig ergänzt, wo man sich vergibt. Nehmt einander an, so wie Christus euch angenommen hat, lesen wir im Römerbrief. Und Jesus hat nicht nur von der Liebe unter uns Christen gesprochen, sondern auch allgemein von der Nächstenliebe. Schon im Alten Testament wird es betont, die Liebe zu allen Menschen, ja, sogar von der Feindesliebe hat Jesus Christus gesprochen. Auch das wird von uns erwartet und ist möglich, wenn die Liebe Gottes uns erfüllt. Jesus Christus hat es selbst vorgelebt. Und dabei müssen wir aber auch noch eine andere Seite bedenken. Wenn ich das jetzt nicht sagen würde, dann wäre es sehr einseitig. Liebe im zwischenmenschlichen Umgang heißt nicht nur, seid immer nett zueinander. Und das sehen wir gerade auch bei Jesus und bei den Aposteln, dass diese Liebe auch oft herausgefordert ist und sich auch auf eine andere Art äußern kann und muss. Liebe kann auch warnen, ermahnen, zurechtweisen und strafen. Ein einfaches Beispiel, das jedem einleuchtet. Ein Kind kann es zunächst als sehr lieblos empfinden, wenn es von der Mutter von der Steckdose weggerissen wird, an der es gerade mit einer Schere herumspielt. Aber es ist im Grunde genommen Liebe, die die Mutter dazu veranlasst, ihr Kind wegzureißen von der Steckdose oder von der heißen Herdplatte, wenn es sieht, das Kind begibt sich in tödliche Gefahr. Liebe hat nichts mit Verwöhnung oder Schmeichelei oder Verhätschelung zu tun. Denken wir an die vielen Abschnitte, die wir gerade auch im Neuen Testament finden, wo ganz eindringlich vor Irrlehre oder auch vor Irrlehrern gewarnt wird oder auch vor Menschen, die die christliche Gemeinde bedrohen und zerstören wollen. Einen Abschnitt möchte ich vorlesen von Heiko Grimmer, ein sehr bekannter Bibelausleger, der diese Kommentarreihe mitverfasst hat. Er schreibt in diesem Zusammenhang, gerade auch im Blick auf den ersten Johannesbrief, wo wir auch viele Stellen finden, die vor Irrlehre warnen. Da schreibt er, die klare Scheidung von den Irrlehrern, falschen Propheten und Antichristen ist nicht lieblos, wie bis heute oft gesagt wird. Es ist gerade gelebte Liebe, wenn wir als Christen deutlich auf die antichristlichen Geister hinweisen und warnen. Ist das lieblos, wenn ich einem, der verblendet auf einen Abgrund zugeht, laut und deutlich, halt, stopp, kehre um, du gehst in dein Verderben, zurufe? Wenn ich nicht rufen würde, das wäre lieblos. So wird gerade der Kampf gegen Irrlehre aus Liebe geführt, muss um der Liebe willen geführt werden. Und ebenso wird in den Briefen der Apostel mit scharfen Worten vor Verleumdung und vor Spaltung gewarnt. Oder wenn wir die Evangelien lesen, dann sehen wir, wie Jesus die Heuchelei und die Unwahrhaftigkeit der Pharisäer aufgedeckt hat. Er hat sie als Heuchler und als Schlangenbrut und als übertünchte Gräber bezeichnet. War das lieblos? Hat hier Jesus nicht Liebe geübt, wenn er die Pharisäer als Heuchler bezeichnet? Nein, im Gegenteil. Das war damals nötig, um dem einfachen Volk den Weg zu Gott zu zeigen. Gott ist nicht ein kleinkarierter Erbsenzähler, der euch immer neue Lasten aufbürdet, wollte Jesus dem Volk deutlich machen, das unter dieser Last der falschen Religion der Pharisäer gestöhnt hat und keinen Weg mehr gefunden hat. Und Jesus musste diese falsche Frömmigkeit bloßstellen und aufdecken, um den einfachen Menschen zu zeigen, wie sehr sie von Gott geliebt sind. Und dass sie zu Gott kommen dürfen mit ihrer Schuld, dass er bereit ist zu vergeben. Aber in diesem Zusammenhang ist es wichtig, dass das Motiv, die selbstlose Liebe ist. Und gerade wenn wir einander ermahnen, wenn wir uns auf Schwachpunkte hinweisen, dann müssen wir uns immer wieder prüfen, inwieweit unsere Motive rein sind, inwieweit die Liebe Gottes uns treibt. Und diese Liebe, die soll uns bestimmen und prägen, auch wenn wir vielleicht das eine oder andere ansprechen, was vordergründig negativ und lieblos erscheinen kann. Ich möchte zusammenfassen. Johannes schreibt, die wahre Liebe kommt von Gott. Gott ist der Ursprung der Liebe. Und wenn wir Liebe suchen, wenn wir wirklich erwarten, dass die Liebe unsere tiefste Sehnsucht stillt, dann müssen wir beim Ursprung der Liebe suchen, dann müssen wir uns an Gott wenden. Gott ist Liebe. Die wahre Liebe kommt von ihm. Und der zweite Punkt, Gottes Liebe wird in Jesus Christus sichtbar. Da wird es deutlich. Er nimmt uns an, wie wir sind, mit unserer Schuld. Wir sind von ihm geliebt, brutto, mit allem Negativen, was auch zu unserem Leben gehört. Und auch die Dinge, die wir an uns selbst hassen und verachten, auch mit diesen Eigenschaften liebt mich Gott. Wir sind geliebt, ganz egal, was in unserem Leben vorgefallen ist. Gottes Liebe ist selbstlos und sie zeigt sich in Jesus Christus. Sie wird in Jesus Christus sichtbar darin, dass er bereit war, sein Leben für mich zu lassen. Paulus war unwahrscheinlich bewegt, als er darüber nachgedacht hat. Er hat sehr darunter gelitten, dass er in seinem alten Leben, in seiner Vergangenheit dazu beigetragen hat, Christen zu verfolgen und umzubringen. Und deswegen bezeichnet er sich als den größten Sünder. Aber dann schreibt er, mir ist Barmherzigkeit widerfahren. Und er sagt, was ich jetzt lebe, das lebe ich im Glauben an den Sohn Gottes, der mich, und da spricht er in der Einzahl, der mich geliebt hat und der sich selbst für mich dahingegeben hat. Ihm ist deutlich, Jesus Christus ist für mich elenden Sünder, für mich erbärmlichen Sünder gestorben. Er hat sein Leben für mich dahingegeben. Gottes Liebe wird in Jesus Christus sichtbar und jeder darf es wissen, du bist geliebt. Und auch wenn es dir Mühe macht, dich selbst anzunehmen und dich selbst zu lieben, es gibt einen, der dich liebt und der sein Leben für dich in den Tod gegeben hat. Du bist geliebt in Jesus Christus, ist es überdeutlich sichtbar geworden. Und auch Johannes schreibt es ja hier in diesem Abschnitt in seinem Brief, dass er uns zuerst geliebt hat, auch als wir noch gar nicht an ihn gedacht haben, als wir noch völlig gottlos gelebt haben, da hat er uns schon geliebt. Der dritte Punkt, wer diese Liebe annimmt, der kann auch Liebe weitergeben an andere. Wir haben diese Liebe nicht in uns selbst. Aber wenn wir diese Liebe, die von Gott kommt, annehmen, dann kann sich unser Leben verändern, dass wir imstande sind, Liebe an andere weiterzugeben in unserer Umgebung. Und ich möchte noch zurückkommen auf den Text, wo Paulus schreibt, dass uns nichts und niemand von dieser Liebe trennen kann. Und dann zählt Paulus alles Mögliche auf, was vielleicht irgendwie in Frage kommt, was uns von Gottes Liebe trennen könnte. In Römer 8, Vers 35 an. Verfolgung oder Angst oder Leiden oder Hunger oder gewaltsamer Tod oder irgendwelche Engel oder Dämonen oder übernatürlichen Mächte, also alles, was in so einem Sinn kommt, zählt er da auf, was uns vielleicht irgendwie von Gottes Liebe trennen könnte. Und dann, als ihm nichts mehr einfällt, dann sagt er, oder sonst noch irgendetwas, also falls es doch irgendetwas geben sollte, was mir jetzt gerade nicht eingefallen ist, Nichts, aber auch gar nichts kann uns scheiden von der Liebe Gottes, die in Jesus Christus ist. Und er sagt, ich bin gewiss, dass mich nichts und niemand von dieser Liebe scheiden kann. Das ist ein bleibendes Fundament für unser Leben. Mit diesem Wissen kann man getrost leben und mit diesem Wissen kann man auch getrost sterben. Ich bin von Gott geliebt. Abschließend noch ein Lied von Kae Gaunt. Wenn ich jetzt so singen könnte wie Sie, dann würde ich es jetzt vorsingen. Aber weil das nicht der Fall ist, lese ich es lieber. Sie hat es sehr schön in einem Lied auf den Punkt gebracht. Was uns bleibt von unserem Lebenstanz, ist nicht das Lachen, nicht die Lust, die Schönheit und der Glanz. Was uns bleibt von unserem Lebensfleiß, ist nicht die Arbeit, nicht der Lohn, die Mühe und der Schweiß. Die Liebe bleibt. Was wir aus Liebe tun, das bleibt bestehen, auch wenn es still geschieht und ungesehen, wenn es nur Liebe ist, die uns hier treibt, die Liebe bleibt. Was uns bleibt in unserer Lebenszeit, ist stärker noch als Leid und Tod und bleibt in Ewigkeit. Was uns bleibt, das finden wir bei Gott. Die Liebe trieb ihn in die Welt und führt uns in den Tod. Die Liebe bleibt. Was Gott aus Liebe tat, das bleibt bestehen und das kann heute noch bei uns geschehen, wo seine Liebe uns zur Liebe treibt. Die Liebe bleibt. Die Liebe bleibt. Was wir aus Liebe tun, das bleibt bestehen. Auch wenn es still geschieht und ungesehen, weil Gottes Liebe uns zur Liebe treibt, die Liebe bleibt. Amen.
1: Wenn alles vergeht, was bleibt? So war die heutige Ausgabe von ERF Dranbleiben Weiterkommen überschrieben. Sie hörten den zweiten Teil eines öffentlichen Vortrags von und mit Werner Burkhardt. Wenn Sie noch Fragen zum Thema der heutigen Sendung haben, oder mit jemandem darüber reden möchten, kontaktieren Sie uns. Informationen dazu folgen im Abspann zur Sendung. Ich bedanke mich für Ihr Zuhören und wünsche weiterhin viel Freude mit dem Programm. Vom Mikrofon verabschiedet sich Ihr Hans-Frieder Kuhs.
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Es war das Jahr 2003. Wir waren mitten in den Vorbereitungen für unser 10-jähriges Jubiläum und an dem Tag, diesem Freundestreffen, wollten wir gerne die Gäste überraschen mit einem Lied, das sie so an die Arbeitszweige einfach erinnern sollte. Ich war in Brasilien gewesen, ich hatte Einblick bekommen in die verschiedenen Arbeitszweige unserer Partnerorganisation. Und ganz eindrücklich für mich das Erlebnis, Kinder auf der Straße zu sehen, deren einziger Halt ihre Schnüffeltüte war, bis sie nicht mehr richtig bei Bewusstsein waren. Und ich hatte bis dahin schon so viel auch mit Jesus erlebt, aber ich hatte in diesem Moment keine Hoffnung gehabt, dass Jesus mit dieser großen Not zurechtkommen könnte. Und eine Mitarbeiterin sagte zu mir, du warst doch vor kurzem bei uns in unserem Kinderhaus und hast die Kinder dort erlebt, die dort leben. Und ich sagte ja. Und sie sagte mir, und dann hast du doch auch das eine Mädchen dort gesehen. Und ich sagte ja. Und es war ein ganz frohes und lebendiges Mädchen gewesen. Und sie, mit dieser Mitarbeiterin, sagte mir, und genau das Mädchen war so, wie du die Kinder jetzt hier siehst, vorher hier auf der Straße. Und ja, all diese Eindrücke hatte ich mit nach Deutschland zurückgenommen und so flossen diese Arbeitszweige in die Strophen mit ein. Denn unser Anliegen ist es, zu ihnen Brücken zum Leben zu bauen und sie sollen erfahren, dass wir von Herz zu Herz geben.

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1: Zu einer weiteren Folge unserer Sendereihe Durch die Bibel heiße ich Sie herzlich willkommen. Letztes Mal haben wir mit Kapitel 10 des Jesaja-Buches begonnen, das wir in dieser Sendung abschließen werden. Am Ende dieses 10. Kapitels beschreibt Jesaja eine Schlacht. Und in Kapitel 11 befassen wir uns anschließend mit dem Reich des Herrn, das nach dieser Schlacht errichtet wird.

Wir beginnen in dieser Sendung ziemlich am Ende des 10. Kapitels im Buch des Propheten Jesaja. Ich beginne mit der zweiten Hälfte von Vers 27 und lese weiter bis einschließlich Vers 32. Jesaja blickt noch einmal in die Zukunft und es geht um Assur, also um Assyrien und um den assyrischen König. Er zieht herauf von Rimmon, er kommt nach Aja. Er zieht durch Migron, er lässt seinen Tross zum Michmas. Sie ziehen durch den engen Weg, bleiben in Geba über Nacht. Rama erschrickt, das Gibea Sauls flieht. Du Tochter Galim, schreie laut. Merke auf, Laiesha, gib ihm Antwort, Anatot. Matmena weicht, die Bürger von Gibim laufen davon. Noch heute wird er Halt machen in Nob. Er wird seine Hand ausstrecken gegen den Berg der Tochter Zion, gegen den Hügel Jerusalems. Hier haben wir einen bemerkenswerten prophetischen Abschnitt vor uns. Er nennt bestimmte geografische Ortsnamen, die alle nördlich von Jerusalem liegen. Er gibt die Angriffsroute Assurs an. Der Angreifer kommt aus Assur. Man beachte die erwähnten Ortsnamen. Aja liegt circa 20 Kilometer nördlich von Jerusalem. Migron liegt etwas südlich von Aja und ist ein Engpass, wo Jonathan über die Philister gesiegt hatte. Wenn ich es richtig verstehe, hat dort auch der britische General Allenby im Ersten Weltkrieg die Osmanen besiegt. Geba und Rama liegen circa 10 Kilometer nördlich von Jerusalem. Anatot lag ungefähr 5 Kilometer nördlich von Jerusalem. Dies war das Heimatdorf des Propheten Jeremia. Laiesha liegt ganz im Norden Israels, im Gebiet des Stammes Dan. Matmena, auf gut Deutsch Misthaufen, ist eine Müllhalde im Norden von Jerusalem. Gebim liegt wahrscheinlich auch nördlich Jerusalems. Die genaue Ortslage ist nicht bekannt. Nob wird zuletzt erwähnt und liegt auch nördlich von Jerusalem, in Sichtweite der Stadt. Dieser Abschnitt beschreibt also die Marschroute des Feindes von Norden sehr genau, und das bringt die Stadt Jerusalem zum Erlahmen. Die Menschen dort sind sozusagen starr vor Angst. Vers 33. Aber siehe, der Herr Zebaoth, wird die Äste mit Macht abhauen und was hoch aufgerichtet steht, niederschlagen, dass die Hohen erniedrigt werden. Mit anderen Worten, Gott schreitet ein und befreit sein Volk. Vers 34. Und der dichte Wald wird mit dem Eisen umgehauen werden, und der Libanon wird fallen durch einen Mächtigen. Jesaja kündigt damit schon den Herrscher an, der Israel in eine andere Lage versetzen wird. Wir erreichen nun Kapitel 11, und dieses Kapitel setzt die Reihe von Prophezeiungen fort, die in Kapitel 7 begonnen haben und in Kapitel 12 abgeschlossen werden. Dieser Abschnitt mit Prophezeiungen, die Jesaja alle während der Regierungszeit von König Ahas erhielt, lassen eine Entwicklung erkennen. In den vorhergehenden Kapiteln war noch von einer Zeit des Urteils die Rede, einer Zeit, die viele Herrschaftsverhältnisse verändern wird. Kapitel 11 dagegen ist eine der großen messianischen Prophezeiungen der Bibel. Es spricht auch davon, dass Christus kommen wird, um sein Königreich zu errichten. Und was für Pläne er für dieses Königreich hat. In Kapitel 12 folgt anschließend der Höhepunkt dieses Abschnitts, in dem wir sehen werden, wie der Herr in seinem Königreich verehrt wird. Nun aber zunächst aus dem vor uns liegenden Kapitel 11, der erste Vers. Und es wird ein Reis hervorgehen aus dem Stamm Isais und ein Zweig aus seiner Wurzel Frucht bringen. Diesen Vers, liebe Hörer, werden Sie wahrscheinlich aus dem Weihnachtslied »Es ist ein Ros entsprungen« kennen. Es ist interessant, dass in diesem Vers steht, dass ein Reis, ein junger Trieb, aus dem Stamm Isais hervorgehen wird. David dagegen wird nicht erwähnt. Isai ist Davids Vater. Natürlich bedeutet dies, dass der Reis auch von David abstammt. Aber warum geht Jesaja bis auf Isai zurück? Nun, die königliche Linie hatte natürlich bei David ihren Anfang.
Sein Vater Isai dagegen war ein Bauer, ein Hirte, der in einem etwas abgelegenen Örtchen namens Bethlehem lebte. David wird immer wieder der Sohn Isais genannt. Zur Zeit Jesu war aber die Linie Davids wieder auf das Niveau eines Bauern abgesunken. Sie gehörte nicht länger einem Prinzen, der in einem Palast aufgewachsen ist, sondern dem einen, der in der Werkstatt eines Zimmermanns aufwuchs. Zweig bedeutet ein Spross. Hier wird zum zweiten Mal Bezug auf den Zweig oder Spross genommen. Das erste Mal wurde er in Jesaja 4, Vers 2 erwähnt. Im Hebräischen gibt es 18 Wörter, die mit dem deutschen Wort Zweig oder Spross übersetzt werden. Hierbei handelt es sich um einen der Titel, die dem Herrn Jesus Christus gegeben wurden. In Jesaja 53 wird er als ein Reis und wie eine Wurzel aus dürrem Erdreich beschrieben. Der Theologe Franz Delitzsch schrieb: In der historischen Erfüllung wird sogar der Klang der Worte der Prophezeiung vermerkt. Der Nezer, der Zweig, anfangs so bescheiden, war ein armer Nazarener. Christus hatte einen bescheidenen Anfang. Er wurde im kleinen Bethlehem, der Stadt Davids, aber auch der Stadt Isais geboren. Vers 2 in unserem Bibeltext beschreibt uns nun das Röslein, das ich meine, wie es im Weihnachtslied »Es ist ein Ros entsprungen« so schön heißt. Auf ihm wird ruhen der Geist des Herrn, der Geist der Weisheit und des Verstandes, der Geist des Rates und der Stärke, der Geist der Erkenntnis und der Furcht des Herrn. Hierbei handelt es sich um den siebenfachen Geist, der auf dem Herrn Jesus Christus ruhte. Die Fülle der Macht ist dieser siebenfache Geist. Erstens des Herrn, zweitens der Weisheit, drittens des Verstandes, viertens des Rates, fünftens der Stärke, sechstens der Erkenntnis und siebtens der Furcht des Herrn. In der Bibel bedeutet die Zahl 7 nicht unbedingt Perfektion, sondern der Hauptgedanke ist eher die Fülle oder Vollständigkeit. In Johannes 3, Vers 34 lesen wir: Denn Gott gibt den Geist ohne Maß. Und in Epheser 5, Vers 18 werden wir ermahnt: Lasst euch vom Geist erfüllen. Bildlich gesprochen, einige von uns sind nicht randvoll mit dem Heiligen Geist erfüllt. Manche haben nur ein paar Tropfen auf dem Fassboden, andere sind ein Viertel voll und andere wiederum halb voll. Nur wenige Christen, die ihnen begegnen, sind wirklich voll des Heiligen Geistes. Ein kleines Mädchen hat einmal gebetet: Herr, fülle mich mit dem Geist. In mich passt zwar nicht viel hinein, aber ich kann ganz doll überlaufen. Nur sehr wenige Christen sind so randvoll, dass der Geist auf allen Seiten überläuft. Der Herr Jesus war die Ausnahme. Ich möchte an dieser Stelle auf die sieben Eigenschaften eingehen, die in Vers 2 unseres Bibeltextes aus dem Jesaja-Buch genannt werden. Erstens, auf ihm ruht der Geist des Herrn. Der Herr Jesus Christus wirkte in seiner Menschlichkeit mit der Kraft des Geistes. Wenn er wiederkommt, wird er mit der Kraft des Geistes regieren. Zweitens, auf ihm ruht der Geist der Weisheit. Er wurde uns zur Weisheit gemacht, heißt es im 1. Korintherbrief. Er ist der Einzige, der Sie und mich durch dieses Leben führen und leiten kann. Wir haben gegen die heutige Welt keine Chance. Der Herr Jesus konnte aber sagen: Es kommt der Fürst dieser Welt, er hat keine Macht über mich. Satan konnte an Jesus keinen Makel finden, aber bei uns gibt es immer wieder etwas zu finden. Wir benötigen den Geist der Weisheit, und der Herr Jesus Christus ist eben dieser Geist der Weisheit. Drittens, auf ihm ruht der Geist des Verstandes. Diese Aussage steht für geistliches Urteilsvermögen. Es ist bedauerlich, dass es so wenige Christen gibt, die auch nur ein Quäntchen an Urteilsvermögen besitzen. Ich finde es erstaunlich, dass so viele Leute einer anderen Person nur aus rein menschlichen Gesichtspunkten folgen. Ihr Aussehen gefällt ihnen, vielleicht hat dieser Mensch eine schöne Stimme, aber sie verstehen niemals so ganz, was er zu sagen hat oder ob seine Aussagen in Einklang mit dem Wort Gottes stehen. Christen brauchen den Geist des Verstandes.
Um diesen Geist zu bekommen, dafür habe ich schon immer gebetet, und mir scheint, dass ich ihn heute mehr als je zuvor benötige. Wir müssen uns bewusst sein, wer für den Herrn ist und wer nicht. Vor nicht allzu langer Zeit war ich mit dem Auto in einer anderen Stadt unterwegs und hörte mir im Radio eine Sendung an. Ein Prediger verkündete das Wort Gottes und sprach mein Herz an. Gegen Ende der Sendung sagte er aber, dass er seine Radioarbeit ohne finanzielle Unterstützung nicht fortsetzen könne. Ich dachte so für mich, man sollte doch meinen, dass die Menschen in dieser Stadt ausreichend geistliches Urteilsvermögen hätten, um ihn zu unterstützen. Er war um Ellenlängen besser als viele, die Unterstützung erhielten. Später unterhielt ich mich über den Radioprediger mit einem Pastor in dieser Stadt. Dieser erzählte mir, dass der Radioprediger ein wundervoller Mann sei, sehr bescheiden und ein ausgezeichneter Lehrer der Bibel. Aber er erhielt einfach nicht die Unterstützung, die er benötigte. Und das wiederum sagte mir, die Christen in dieser Stadt brauchen den Geist des Verstandes. Liebe Hörer, haben Sie jemals Gott um den Geist des Verstandes gebeten? Bitten Sie Gott, Ihnen den Verstand zu geben, der Ihnen fehlt. Ich komme zu Punkt 4, der Geist des Rates. Wir alle benötigen Rat. Aber ist Ihnen schon einmal aufgefallen, dass der Herr Jesus Christus niemals auch nur eine Person um Rat bat? Er hat nie um Rat gebeten. Nein, er gab ihn. Fünftens, Stärke, das heißt Kraft. Wir benötigen ja so viel Kraft. Paulus sprach, ihn möchte ich erkennen und die Kraft seiner Auferstehung. Heute benötigen wir Kraft mehr als je zuvor. Und jetzt noch aus Vers 2 die Punkte 6 und 7, der Geist der Erkenntnis und der Furcht des Herrn. Ich bin der Meinung, dass man diese durch das Lesen und Studieren des Wortes Gottes erlangen kann. Nachdem wir uns nun etwas intensiver mit den Eigenschaften des großen Königs beschäftigt haben, den Jesaja ankündigt, werfen wir noch einen Blick auf das Reich, das er regieren wird. Es geht weiter in Jesaja 11 mit den Versen 3 und 4. Und Wohlgefallen wird er haben an der Furcht des Herrn. Er wird nicht richten nach dem, was seine Augen sehen, noch Urteil sprechen nach dem, was seine Ohren hören, sondern wird mit Gerechtigkeit richten die Armen und rechtes Urteil sprechen den Elenden im Lande, und er wird mit dem Stabe seines Mundes den Gewalttätigen schlagen und mit dem Odem seiner Lippen den Gottlosen töten. Der Gewalttätige steht an dieser Stelle für Menschen oder Kräfte, die uns von Jesus wegziehen wollen. Aber die Rettung kommt weder von Norden noch von Süden, weder von Osten noch von Westen. Die Rettung wird von oben kommen. Zu diesem Zeitpunkt wird der Messias kommen und sein Königreich errichten. Der Grund, warum der Herr Jesus auf die Erde kommt, ist offensichtlich. Diese Erde braucht einen Herrscher. Die Welt hat ihn nicht gewählt und würde ihn auch nicht wählen, aber Gott hat ihn erwählt. Und da wir ja schließlich in Gottes Universum leben, wird Gott ihn tatsächlich einsetzen können. Er wird uns auch beurteilen, aber nicht nach menschlichen Maßstäben. Es wird keine ausgedehnten Verhandlungen geben, an deren Ende der Straftäter einfach freigesprochen wird. Es wird zwei Urteile geben, eines für Christen und eines für Nichtchristen. Eines Tages werde auch ich vor dem Herrn Jesus Christus stehen müssen. Alles Falsche in meinem Leben wird ans Licht gebracht werden. Deshalb habe ich mich darum bemüht, alles Falsche aus meinem Leben zu entfernen. Ich möchte, dass alles kristallklar ist, weil der Herr eines Tages mein Leben durchleuchten wird und alles offenbar werden wird. Dieses Licht kann man sich kaum vorstellen. Es wird eher furchterregend sein. Ich komme nun zu Vers 5 unseres Bibeltextes. Gerechtigkeit wird der Gurt seiner Lenden sein und die Treue der Gurt seiner Hüften. Gerechtigkeit und Treue werden die Herrschaft des Herrn auszeichnen.
Der Herr beabsichtigt mit seiner Herrschaft auf Erden, dass die Gerechtigkeit wieder hier Einzug hält und das Herrschaftsgebiet, das Adam ursprünglich verloren hatte, wieder zu errichten. Ich lese weiter ab Vers 6. Da werden die Wölfe bei den Lämmern wohnen und die Panther bei den Böcken lagern. Ein kleiner Knabe wird Kälber und junge Löwen und Mastvieh miteinander treiben. Kühe und Bären werden zusammen weiden, dass ihre Jungen beieinander liegen, und Löwen werden Stroh fressen wie die Rinder. Wenn der Herr allein regiert, werden Kälber und junge Löwen zusammen lagern. Heute ist dies nur möglich, wenn das Kalb sich im Magen des Löwen befindet. Löwen werden Stroh fressen wie die Rinder. Für uns hört sich das lächerlich an. Jeder weiß doch, dass Löwen kein Stroh fressen. Ein Bibelschullehrer, der ein ziemlich schlauer Kerl war, hat aber einmal gesagt, ich will dir sagen, was ich tun werde. Wenn du einen Löwen erschaffen kannst, dann werde ich ihn dazu bringen, Stroh zu fressen. Was soll das heißen? Nun, ganz einfach. Der Gott, der den Löwen geschaffen hat, wird ihn schon zur richtigen Zeit dazu bringen können, Stroh zu fressen. Ich springe nun zu Vers 9. Dort heißt es weiter, man wird nirgends Sünde tun noch freveln auf meinem ganzen heiligen Berge, denn das Land wird voll Erkenntnis des Herrn sein, wie Wasser das Meer bedeckt. Dieses Königreich wird sich also über die ganze Erde erstrecken. Vers 10. Und es wird geschehen zu der Zeit, dass das Reis aus der Wurzel Isais dasteht als Zeichen für die Völker. Nach ihm werden die Heiden fragen, und die Stätte, da er wohnt, wird herrlich sein. Der Schlüssel zu diesem Vers sind die Worte zu der Zeit. Dann wird für alle ersichtlich sein, wer das Sagen hat. Weiter mit Vers 11. Und der Herr wird zu der Zeit zum zweiten Mal seine Hand ausstrecken, dass er den Rest seines Volkes loskaufe, der übrig geblieben ist in Assur, Ägypten, Patros, Kusch, Elam, Shinar, Hamat und auf den Inseln des Meeres. Das bedeutet, Gott wird dem Volk Israel sein verheißenes Land wiedergeben. Er hatte es den Israeliten schon einmal gegeben, als Mose sie aus Ägypten geführt und Josua sie ins verheißene Land geführt hatte. Vers 12. Und er wird ein Zeichen aufrichten unter den Völkern und zusammenbringen die Verjagten Israels und die zerstreuten Judas sammeln von den vier Enden der Erde. Was soll dieses Zeichen sein? Dieses Zeichen ist ein Erlass, der Israel ermöglicht, zurückzukehren. Viele Jahre später ist dieses Zeichen niemand anderes als der Herr Jesus Christus. Es wird nicht irgendeine Flagge sein, die an einem Fahnenmast hochgezogen wird, sondern er selbst wird der Mittelpunkt sein, um den sich die Demütigen der Erde zu jener Zeit versammeln werden. Zu jener Zeit werden die Demütigen die Erde erben. So sieht Gottes Plan aus. Das hat er mit der Erde vor, und er wird es schon so richten. Ich springe nun zu Vers 16. Und es wird eine Straße da sein für den Rest seines Volks, das übrig geblieben ist in Assur, wie sie für Israel da war zur Zeit, als sie aus Ägyptenland zogen. Es wird einen Weg geben, auf dem Gott Israel aus der Gefangenschaft in Assur zurückbringt. Sie werden wieder in Israel zu Hause sein.

Gott hat noch so einiges vor mit seiner Welt. Obwohl es derzeit nicht so rosig ausschauen mag, wollen wir aber trotzdem getrost auf unsere Zukunft

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1: Influencer. Als Influencer werden Personen bezeichnet, die aufgrund ihrer starken Präsenz und ihres hohen Ansehens in sozialen Netzwerken als Träger für Werbung und Vermarktung in Frage kommen. Einige der Grundvoraussetzungen für einen Influencer? Glaubwürdigkeit, Anzahl relevanter Kontakte, Fan- und Followerzahlen, Expertenstatus zu einem bestimmten Thema. War Jesus ein Influencer? Machen wir einen kurzen Check. Relevante Kontakte? Fischer, Zöllner, Prostituierte, Followerzahlen? 12? Das kann doch nicht gut gehen. Außerdem hätte er seine Botschaft wirklich netter verpacken können, oder? Im Markus-Evangelium Kapitel 1 lese ich, Jesus spricht, die Zeit ist erfüllt und das Reich Gottes ist herbeigekommen, tut Buße und glaubt an das Evangelium. Für den Satz hätte er heutzutage wohl keinen Like gekriegt. Da muss ich schon genauer hinhören. Das Reich Gottes ist greifbar für jeden. Für jeden, der Buße tut und an die gute Nachricht von Jesus Christus glaubt. Das sind doch eigentlich die besten Nachrichten der Welt. Zwei weitere Dinge, die ein Influencer mitbringen muss: Glaubwürdigkeit und Expertenwissen. Wer sich das Leben und Handeln von Jesus auf der Erde anschaut, merkt schnell, Jesus war und ist glaubwürdig. Als Sohn Gottes war und ist er Experte auf seinem Gebiet. Wenn er also tut Buße sagt, dann sollte ich das auch tun. Jesus ist Träger für Werbung. Er wirbt für ein Leben mit Gott. Und auch wenn die Followerzahlen anfangs nicht so dolle aussahen, heute folgen ihm 2,3 Milliarden Menschen weltweit. Dagegen sind Mascha, Caro und Toni nur kleine Fische.

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Mich hat mal jemand gefragt, wie schaffst du das alles? Den Haushalt, die Kinder, dann die Vorträge, die ich halte beim Frauenfrühstück oder wenn ich in Schulen unterwegs bin. Und da kam mir einfach dieser Vers in den Sinn. Die Freude am Herrn ist meine Stärke. Und ja, ich bin stark. Oder wenn ich Loblieder singe oder mich freuen kann über das, was Gott mir schenkt, dann merke ich, wie ich auch Kraft habe für alles, alle Aufgaben, die anstehen. Und deshalb habe ich gedacht, da mache ich ein Lied draus. Und dadurch ist dieses Lied entstanden. Die Freude am Herrn ist meine Stärke. Muss ich mir immer wieder selber sagen. Aber es ist Tatsache. Wenn ich mich am Herrn freue, dann bin ich auch stark.

0: herzlich willkommen. Dein Glaube hat dir geholfen. Dieser Satz ist die Überschrift. Jesus sagt das zu Menschen, in deren Leben eine meist körperliche Heilung geschehen war. Dein Glaube hat dir geholfen. Und das gilt aber auch für andere, deren Heilung nicht primär im körperlichen Bereich geschehen ist, sondern vielleicht im inneren Leben oder in der Beziehung zu Gott. Bei mir im Studio ist Christian Pestel aus Haiger. Herzlich willkommen.
1: Vielen Dank.
0: Ich habe Sie eingeladen, weil Sie haben ein sehr kompaktes Büchlein zu diesem Thema geschrieben. Dein Glaube hat dir geholfen. Leider gibt es heute nur noch einzelne Exemplare im Internet. Aber Sie haben eine Chance. Wenn Sie unser Gespräch hören, dann wird viel von den Gedanken und Schlussfolgerungen aus diesem Buch mit einfließen. Und dann ist es fast so, als hätten Sie das Buch lesen können. Herr Pestel, Ihr Berufsleben lang haben Sie natürlich viel mit kranken Menschen zu tun gehabt. Und dabei sind Ihnen auch Fragen gekommen, die Sie dann dazu gebracht haben, an diesem Buch zu arbeiten.
1: Ja, so ist das. Man muss Antworten geben, wenn man an einem Krankenbett steht, wenn man die Schicksale von Menschen begleitet. Und was wäre da besser, als die Bibel in die Hand zu nehmen und Jesus zu beobachten, wie er mit Krankheit umgeht, mit Kranken umgeht, welche Antworten er gibt. Und ich denke, es gibt nichts Besseres für kranke Menschen, als das zu tun.
0: Sie haben also die Worte und Berichte aus der Bibel erlebt als eine Antwort auf die Lebenssituationen der Menschen, mit denen Sie zu tun hatten, aber keine pauschale Antwort.
1: Nein, die Bibel ist kein Rezeptbuch, wo ich einfach Antworten erwarten dürfte. Zum Thema Krankheit wird da das Themenfeld uns umfassend dargestellt. Wir erleben Menschen, die mit ihrer Krankheit zu Jesus kommen. Wir hören, wie Jesus mit ihnen redet, wie er mit ihnen umgeht. Wir sehen, wie sie geheilt werden. Wir sehen allerdings dann auch in der Apostelgeschichte, dass Krankheit etwas Normales bleibt im Leben auch von Christen. Und so wird das Themenfeld sehr umfassend dargestellt.
0: Wenn Krankheit im Leben von Menschen bleibt, auch von solchen, die sich Jesus anvertraut haben, und auf der anderen Seite die Erfahrung da ist, dass Jesus auch heilend eingreift, dann kann ja die Frage auftauchen, hat denn unser Gott mich weniger lieb, weil ich krank bin und mich nicht so engagieren kann wie andere oder wie in früheren Jahren?
1: Das ist die schmerzhafte Seite der Krankheit. Nicht nur, dass die Krankheit da ist mit Not und Schmerz und all dem, was das bedeutet, sondern manchmal scheint es da

0: Dann fast so, als würde Gott einen dann in dieser Zeit im Stich lassen, nicht antworten, als würde der Glaube, gerade wenn man ihn braucht, keinen Halt bieten, keinen Schutz. Das ist so, aber auf der anderen Seite haben wir durch Jesus Christus, wenn wir Jesus vor Augen haben, sehen wir Gottes Liebe, wir sehen die Empathie von Jesus, wir werden ermutigt, vertrauensvoll zu beten. Das ist kein Versprechen, dass es immer so auch bei uns sein müsste, aber wir kommen Gott näher in diesem ganzen Prozess. Und deswegen würde ich sagen, dein Glaube hat dir geholfen, heißt nicht, dass der Glaube immer zu einer Heilung führt, aber dass er zu Vertrauen, Zuversicht, Freude führen kann, auch in Krankheit.
1: Sie haben die tröstenden Worte, Versprechen aus der Bibel mit einem warmen Mantel verglichen?
0: Ja, also ich denke, man kann einem Menschen eine Wahrheit um die Ohren schlagen wie einen nassen Lappen oder man kann ihm die Wahrheit hinhalten wie einen warmen Mantel, in den er selber hineinschlüpfen kann.
1: Und in dem seine frierenden Ängste dann verschwinden müssen.
0: Genau, und Gott redet mit uns nicht mit einer harten Wahrheit, dass er uns etwas um die Ohren schlägt, sondern er hält uns sein Wesen, in Jesus Christus hält er uns sein Wesen hin. Die Verheißung, die Worte, der Trost, das ist etwas, was uns hingehalten wird und ich kann es mir zu eigen machen, ich kann es annehmen wie so einen warmen Mantel.
1: Sie haben, bevor Sie Ihr Buch geschrieben haben, auch studiert, also zum Beispiel systematisch betrachtet. Was wissen wir über Jesus und seinen Umgang mit kranken Menschen?
0: Ja, das ist ganz interessant, wenn man das mal mit anderen Religionen vergleicht. Buddha hat sich als Weisheitslehrer verstanden, Mohammed hat sich als Prophet verstanden. Heilungen spielen für die beiden eigentlich keine Rolle. Ganz anders bei Jesus. Jesus war von vornherein, war er an kranken Menschen interessiert und Heilungen sind ein Hauptthema der Evangelien. Wenn man so das mal quantifiziert, 15-25% der Evangelien haben im engeren oder weiteren Sinne mit Heilungen zu tun. Also wer Jesus ist, was er will, das wird gerade exemplarisch deutlich an den Heilungen. Und deswegen spielen die Heilungen eine ganz zentrale Rolle, wenn wir Jesus Christus verstehen wollen.
1: Diese Heilungsberichte in den Evangelien sind aber auch unterschiedlich.
0: Genauso wie jeder Mensch und jedes Schicksal unterschiedlich ist, finden wir keine einzige Heilung oder Heilungsgeschichte, die ganz identisch wäre. Es gibt so ein Grundschema. Jesus hat geheilt, immer durch Zuspruch, durch Worte, durch Handauflegung, also durch Berührung. Interessanterweise hat er nie geheilt mit einem Gebet, so wie wir das tun, sondern er hat immer Heilung zugesprochen. Und das ist so das Grundschema, aber es gibt zu allem auch Abweichungen. Jesus hat 2 Fernheilungen gemacht, auch unwillkürliche Heilungen sind geschehen, wo sein Wille gar nicht beteiligt war. Aber die Ausnahmen, die unterstreichen immer eigentlich das Modell, das, was typisch war für seine Heilungen.
1: Was bedeutet das, dass Jesus nie jetzt in der Begegnung mit einem Kranken ein Fürbittegebet gesprochen hat?
0: Das bedeutet, glaube ich, zuallererst, dass wenn Jesus geheilt hat, es doch irgendwie etwas anderes gewesen ist, als wenn wir beten oder wenn wir heilen. Also wenn wir die Vollmacht, die uns Jesus gegeben hat, den Zuspruch, wenn wir den in Anspruch nehmen. Jesus war Gott in Person. Er konnte sprechen und es wurde. Er hat Tote aus den Gräbern geholt. Ein Wort und es geschah. Das sehen wir, wenn wir Jesus betrachten. Und das sind selbstverständlich wir nicht. Die Heilungen von Jesus, die hatten eigentlich nicht vor allem den Kranken zum Hauptthema, sondern es sollte Jesus beleuchten. Und deswegen haben Heilungen im Wirken von Jesus definitiv eine andere Rolle gespielt als bei uns. Wir dürfen auch im Namen von Jesus um Heilung beten und das auch erleben. Und dennoch bleibt es was anderes, als wenn der Sohn Gottes selber das macht, um sich der Welt zu offenbaren.
1: Dein Glaube hat dir geholfen, so die Überschrift zu unserer Sendung, auch zu Ihrem Buch. Auch das ist unterschiedlich. Mhm. Sie haben das näher angeschaut. Welche Rolle spielt denn nun der Glaube? Er wird ja zum Beispiel nicht immer erwähnt.
0: Genau. Ich denke, wenn wir mal von unserem Erleben ausgehen, die Krankheit stellt unmittelbar die Frage nach Gott. Also für einen gläubigen Menschen zumindest. Und ich frage mich, warum bin ich krank? Wo ist Gottes Liebe und seine Treue? Die Krankheit wirft uns auf Gott. Und Jesus hat das sehr ermutigt. Menschen kamen zu ihm mit dem Wunsch nach Heilung. Manchmal ist Jesus zu den Kranken gegangen oder hat geheilt, ohne dass sie ihn gebeten haben. Aber häufig sind die Menschen mit der Krankheit zu ihm gekommen und haben ihn gebeten. Wenn du etwas kannst, so hilf mir, sagt einer zum Beispiel. Und so ist das auch heute. Unser Glaube hilft uns, wenn er uns zu Jesus Christus treibt.
1: Geht es dann um den Glauben, also bei uns heute, um den Glauben desjenigen, der geheilt werden möchte, oder um den Glauben desjenigen, der im Gebet die Heilung vermittelt?
0: Das ist, glaube ich, keine Entweder-Oder-Frage. Wenn der Kranke selber glaubt, dann ist das schon mal eine ganz wesentliche Grundlage. Dann ist sein Gegenüber in dieser Frage nicht ich als Seelsorger oder Fürbitter, sondern der Vater, der Sohn ist sein Gegenüber. Das ist ganz zentral. Aber es gibt natürlich auch Fälle, wo der Glaube des Seelsorgers, des Begleiters entscheidend ist. Sehen wir auch sehr schön an dieser Geschichte, wo Jesus den Gelähmten heilt, dessen Freunde kommen und ihn durchs Dach lassen. Und Jesus sagt dann, als er ihren Glauben sah, also nicht des Gelähmten, sondern der Freunde. Und das ist die schöne Aufgabe, die wir doch als Begleiter oder Seelsorger auch haben.
1: In der Regel sind die Heilungen von Jesus durch kurze, knappe, vollmächtige Worte geschehen und waren meistens sofort und vollständig. Sie haben schon gesagt, das hatte damit zu tun, dass die Heilungen auch immer Jesu göttliches Wesen dargestellt haben. Ja. Ich würde jetzt fragen, wie ist das heute? Welche Absicht hat der dreieinige Gott heute mit den Heilungen, die im 21. Jahrhundert geschehen?
0: Na, zunächst sollten wir mal sagen, wollen wir hoffen, dass sie geschehen, dass wir heute das erwarten, wie es Jesus uns versprochen hat. Ich glaube, es gibt auch manchmal so die Einstellung, ach, das ist Schicksal, also so eine Ergebenheit der Krankheit gegenüber. Das wäre auch eine Form des Unglaubens, würde ich sagen. Wir sollen und dürfen Heilung erwarten und da auch vollmächtig beten. Aber die Hauptaufgabe von Krankheit, glaube ich, ist, wie bei allen Schicksalsschlägen, dass sie uns zu Gott treiben sollen. Also manchmal lässt Gott das Schwere in unserem Leben zu, damit wir ihm neuen Raum in unserem Leben geben, dass wir auf ihn geworfen sind. Paulus sagt das ja so schön, wenn ich schwach bin, dann bin ich stark. Oder Gott hätte zu ihm gesagt, lass dir an meiner Gnade genügen. Und das sind, würde ich sagen, Sätze, die auch in einer Krankheit, die wir selber erleben, wirklich Tiefe geben, die uns Hoffnung machen, dass Gott da ist, selbst wenn wir nicht geheilt werden. Dass die Liebe, das Vertrauen zu ihm wächst, selbst wenn wir mit Krankheit leben müssen.
1: Gibt es Heilungserfahrungen, die Sie persönlich jetzt besonders geprägt haben? Und Heilungserfahrungen meine ich da durchaus umfassend, also körperlich, seelisch, geistlich, ganzheitlich.
0: Ja, also in der Fürbitte habe ich das erlebt, dass Krankheiten zu einem Stopp gekommen sind zumindest. Ich habe eigentlich mehr Menschen begleiten dürfen, die krank geblieben sind. Eine Freundin damals, die lag mit MS im Bett jahrelang, waren wir zusammen im Hauskreis und sie ist dann mal zu so Heilungsgottesdiensten gefahren und Beine wurden verlängert und alles Mögliche, aber sie als Schwerstkranke, sie kam genauso nach Hause und das hat natürlich entsprechend Frustration bedeutet, aber wie schön war es, begleiten zu können, dass sie das in ihrem Vertrauen, in ihrem Glauben an Jesus nicht erschüttert hat. Dass sie einfach wusste, das ist jetzt Gottes Wille für mein Leben. Ich nehme das an, sowas zu erleben.
1: Das ist auch eine Heilung.
0: Genau, Heilung zu erleben, körperliche Heilung zu erleben, ist wunderbar und macht dem Namen von Jesus Ehre. Aber wenn ein Kranker seine Krankheit fröhlich oder dankbar oder zuversichtlich, ist das richtige Wort, annimmt, dann macht das dem Namen von Jesus genauso Ehre.
1: Jetzt nochmal zurück zu den Zeitgenossen von Jesus. Da taucht ja ganz oft die Dimension auf, Krankheit ist die Folge von Sünde, der Trennung von Gott. Und in gewisser Weise sind wir dadurch, so das Denken damals, bestraft und ausgeschlossen aus der Gemeinschaft mit Gott und seinem Volk. Das ist ja nicht mehr unser Weltbild heute. Aber mit Sünde hat es dann doch auch manchmal etwas zu tun?
0: Die Antworten der Bibel sind differenziert. Es wäre immer schön, man hätte es so mit zwei Sätzen auf den Punkt gebracht. So ganz grundsätzlich muss man natürlich sagen, dass Krankheit wie auch der Tod eine Folge der Sünde ist. So ganz grundsätzlich. Allerdings würde ich das im Gespräch mit Kranken nie so thematisieren. Es ist interessant, wenn Jesus mit Kranken spricht, spricht er nie über Sünde. Außer in zwei Fällen. Der Mensch ist erst einmal Opfer von Krankheit. Ich weiß, das gefällt manch einem nicht so, aber ich finde das so hilfreich. Ich muss über die Hintergründe der Krankheit erstmal gar nicht nachdenken, sondern ich nehme den Mensch, der leidet, der ein Schicksal hat, was hart ist. Von da fange ich das Gespräch an. Wenn dann irgendwo Sünde sein sollte, was es doch auch gibt als Krankheitsursache, dann kann das Gott zeigen. Aber das ist nichts, was ich erkennen könnte ohne den Heiligen Geist Gottes. Deswegen, ich würde eher warnen, im Zusammenhang von Krankheit von Sünde zu sprechen, außer es ist irgendwie offensichtlich.
1: Können den Menschen Jesus um Heilung bitten, ohne dass sie dabei auch mit hineingenommen werden in das Heil, das er schenkt? Keine einfache Frage.
0: Naja, ich würde sagen, Gott kommuniziert mit jedem Menschen. Er ist erfahrbar für jeden Menschen. Paulus sagt das in Apostelgeschichte 17. In ihm leben und weben und sind wir. Wir sollen ertasten, erspüren, ob wir Gott finden können. Das ist so die Situation jedes Menschen. Und sicher wird mancher Mensch auch ohne einen gefestigten christlichen Glauben um Heilung bitten, um Hilfe bitten. Und Gott erhört das. Immer in der Hoffnung, dass da noch mehr geschieht, dass ein Mensch dadurch dann vielleicht offen wird für Jesus Christus. Wie oft ist es leider so, dass das Hauptinteresse von Menschen ist, Entlastung und Heilung zu finden, aber die Wahrheitsfrage stellt sich ihnen gar nicht. Und wenn es ihnen dann besser geht, dann vergessen sie das mit Gott und Jesus. Es gibt ja eine dramatische Stelle, genau im Johannes 5, der Gelähmte, der 38 Jahre krank gewesen ist. Jesus heilt ihn und sagt ihm, jetzt sieh zu, dass dir nicht etwas Schlimmeres passiert. Was aus heutiger Sicht müsste man sagen, das ist unmöglich, mit einem Kranken oder ehemals Kranken so zu sprechen. Etwas Schlimmeres als 38 Jahre Krankheit, wie unsensibel ist Jesus. Aber wenn uns solche Gedanken in den Sinn kommen, sollten wir vorsichtig sein, denn Jesus war der beste Seelsorger. Und er wusste, es gibt etwas Schlimmeres als Krankheit, das ist nämlich die Trennung von Gott. Und deswegen denke ich, hinter allem Bemühen um Krankheit ist der Wunsch Gottes und sollte auch unser Wunsch sein, dass Menschen zum Glauben an den lebendigen Jesus Christus kommen.
1: Sie haben ja schon das Beispiel erzählt von der Frau, die nach dem Heilungsgebet im Rollstuhl zurückgekommen ist. Da möchte ich jetzt nochmal einhaken. Können Sie beschreiben, wo jetzt für Sie die größte Verantwortung ist, denen gegenüber, die noch nicht körperliche Heilung erlebt haben?
0: Ja, das könnte ich natürlich ganz praktisch in meinem Dienst, könnte ich das aufzeigen, was mir das bedeutet, wie ich das lebe. Aber ich habe das für mich eigentlich mal in fünf Felder untergliedert, was mein Anliegen ist im Umgang mit kranken Menschen. Und das Erste würde ich sagen, das ist zumindest das Grundlegende, nicht zeitlich. Das Erste, das ist, Menschen zum Glauben an Jesus Christus einzuladen, sie zu ermutigen, hinter der Leidensfrage auch die Wahrheitsfrage zu stellen, Jesus kennenzulernen, das wäre so das grundlegende Ziel, auch im Umgang mit Kranken. Das Zweite ist dann, Menschen Freundschaft und Begleitung anzubieten. Und dafür muss ich nicht gleich mit Jesus um die Ecke kommen, sondern erstmal Empathie zeigen, Freund sein, Zeit haben. Das Dritte, was der Umgang mit Kranken für mich bedeutet, ist dann eben sie seelsorgerlich zu begleiten, in die tiefen Fragen hineinzugehen, mit ihnen die Bibel aufzuschlagen und ja, wie schreibt das Paulus, mit den Weinenden zu weinen, die Trauernden zu trösten. Dann gibt es noch ein Feld, das im Neuen Testament natürlich so ein bisschen im Schatten steht. Das ist die praktische medizinische Hilfe. Jesus hatte es nicht nötig, Medizin zu verabreichen oder Pflege zu leisten, weil er heilen konnte. Aber in einem Gleichnis, im Gleichnis vom barmherzigen Samariter, da schildert er uns, dass dieser die Wunden versorgt, dass er den Kranken in die Pflege bringt. Und dann als Letztes, und das ist mir vielleicht auch zeitlich wichtig, das Letzte ist, wirklich um Heilung zu beten. Jesus ermächtigt uns dazu. Das dürfen wir, das gehört zum Dienst der Kirche dazu, um Heilung zu beten und gemeinsam mit dem Kranken Heilung zu erwarten und zu erbitten.
1: Ich hatte jetzt vorhin gefragt nach der Verantwortung für Menschen, die keine körperliche Heilung erlebt haben. Wenn ich hierzu zugehört habe, das Allermeiste gilt auch in unserer Verantwortung für die, die in seelischen Erkrankungen festsitzen.
0: Mhm. Ja, das fließt ja oft ineinander. Im Neuen Testament haben wir das nicht so ausgeprägt. Da ist von Besessenen die Rede, die Jesus auch geheilt oder befreit hat. Und selbstverständlich ist psychische Erkrankung genauso eine Aufgabe für uns. Wir müssen sie vom Makel befreien. Wir müssen die Kranken in die Gemeinschaft der Glaubenden hineinholen. Und auch da können wir Hilfe, Linderung oder auch Heilung erwarten.
1: Die Aufgabe ist also, um es jetzt noch zugespitzt zu sagen, Menschen beizustehen, dass sie auch ohne schon geschehene Erhörung weiter mit Gottes Heilungswillen in ihrem Leben rechnen.
0: Ja, unbedingt. Also die Heilungen damals sind auf den Punkt geschehen. Das kann Gott heute auch tun und tut er manchmal. Aber das ist, glaube ich, nicht das Normale, sondern das Normalere ist, dass es oft ein Prozess ist.
1: Sie haben schon eine Stelle von Paulus zitiert, der auch mindestens einmal aufgehört hat, um Heilung zu bitten, im 2. Korintherbrief, Kapitel 12. Und dann eben dieses Wort von Gott empfangen hat, lass dir an meiner Gnade genügen, meine Kraft ist in den Schwachen mächtig. Ist das auch etwas, was sich weitergeben lässt, austeilen lässt, dieser Zuspruch in solchen Situationen, von denen wir hier jetzt sprechen?
0: Ich denke, wir kommen manchmal auf falsche Gedanken, weil die Heilungen von Jesus eben so ganz spektakulär und punktförmig waren. Aber unsere Realität ist, dass wir mit Krankheiten oder mit dem Schicksal, Lebensschicksal überhaupt in Prozessen zu tun haben. Und wir müssen Menschen ermutigen, im Glauben zu bleiben, selbst wenn die augenblickliche Erhörung noch nicht so sichtbar ist. Und Jesus erzählt zum Beispiel das Gleichnis von der bittenden Witwe, wo es eben auch um ein langes, anhaltendes Beten geht, ehe sie dann die Erhörung erfährt. Und das ist wichtig, da nicht falsche Erwartungen zu wecken.
1: Was bedeutet diese Aufforderung, eine Krankheit aus Gottes Hand nehmen?
0: Ich stocke da etwas zu antworten, weil das natürlich immer schwierig ist, das anderen zu sagen mit einem Schicksal, das ich nicht zuteile. Ich würde sagen, letztendlich muss ich mein ganzes Leben aus Gottes Hand nehmen. Der ganze Werdegang, meine Herkunft, meine Familie, meine gesundheitliche Situation. Und es ist gut, mich zu versöhnen mit dem, was ist.
1: Trauerfälle.
0: Es anzunehmen, selbst wenn da offene Fragen bleiben. Und mir ist eigentlich angesichts der Leidensfrage Hiob ein unglaubliches Beispiel. Seitenweise, kapitelweise schüttet er seine Klage vor Gott aus. Und dann am Ende antwortet Gott ihm aus dem Wettersturm heraus, donnernd, wo warst du? Was weißt du? Wer kann? Und da denkt man sich ja erst einmal, was soll das für eine Antwort sein, weil Gott überhaupt nichts beantwortet von Hiobs Fragen. Aber in diesen Kapiteln kommt Hiob wieder in die Ordnung, die gesund und heilsam ist, dass er Geschöpf Gottes ist und nicht Richter über Gott. Er sagt dann, bisher habe ich nur vom Hörensagen von dir vernommen, jetzt aber habe ich dich erst kennengelernt. Also das finde ich so hilfreich. Also ja.
1: Unsere Identität als Geschöpf Gottes wiederfinden.
0: Genau, und das heißt dann, mich damit zu versöhnen, was geworden ist, selbst wenn die Fragen offen bleiben.
1: Trotz aller offenen Fragen gibt es im Neuen Testament auch Stellen, wo Gebet für Heilung als gängige Praxis in der christlichen Gemeinde beschrieben wird, zum Beispiel im Jakobusbrief, Kapitel 5, die Verse 14 und 15. Und da heißt es, dass der Kranke die Initiative ergreifen soll. Er soll die Ältesten oder die Verantwortlichen in der Gemeinde rufen, dass sie für ihn beten und ihn auch salben. Und dann wird der Herr den Kranken aufrichten durch das Gebet des Glaubens. Und auch hier gibt es dann diesen Bezug zur Sünde, die vergeben wird. Und dann möchte ich jetzt auch noch mal fragen, könnte es sein, dass eine gewisse Art von Beichte auch eine Rolle spielen sollte beim Heilungsgebet, auch heute?
0: Ja, also zunächst mal das, was Sie schon gesagt haben. Ich finde es sehr wichtig, dass in der Stelle die Initiative vom Kranken ausgeht. Also ich gehe nicht auf oder nur selten auf Menschen zu und sage, stell dich doch auf diese Verheißung, sondern ich denke, Menschen sollen aus der Not heraus selber reagieren auf das, was sie da lesen. Und das Schöne an dieser Stelle ist, der Kranke wird mit diesem Auftrag an die Ältesten, wird er gestellt in die Gemeinschaft. Krankheit isoliert ja so oft, sei es durch die körperlichen Umstände oder auch durch psychische Prozesse, dass man auf Abstand ist zu seiner Gemeinde, zu Menschen. Und diese Stelle verpflichtet die Gemeinde, da zu sein für die Kranken und sie zu ermutigen im Glauben, für sie zu beten. Und in dem Zusammenhang ist dann eben auch interessant, dass erwähnt wird, die Sünde. Nicht als sei dieser Zusammenhang gegeben, aber es wird die Frage gestellt, wenn der Kranke, wenn da Sünde ist, dann soll er sie bekennen. Und auch die Ältesten. Da wird nicht unterschieden, wessen Sünde da jetzt ist.
1: Beide sollen bekennen.
0: Genau. Ich denke, die Beichte, die wird leider viel zu sträflich vernachlässigt, als katholisch diskreditiert. Das ist das stärkste Mittel, das Gott uns gegeben hat, den Sündenzuspruch durch Geschwister, damit die geglaubte Wahrheit im Kopf...
1: In den Zuspruch der Vergebung.
0: Dass die geglaubte Wahrheit wirklich ins Herz rutscht.
1: Also da gibt es auch noch einen großen Bereich, der vielleicht in der einen oder anderen Umgebung wieder zu erobern wäre.
0: Unbedingt, ja.
1: Es gibt Gewissensnöte, die ich auch in meiner eigenen Praxis öfter erlebt habe. Menschen haben einen Glauben, der tief hineingeht. Sie sind in gesundheitlichen Nöten oder auch kämpfen mit Handicaps und Defiziten über viele Jahre und fragen sich, ich habe jetzt so viel gebetet, ich möchte auf Gottes Antwort warten, aber wann darf ich dann auch eine medizinische Antwort suchen, also zum Beispiel um eine Operation bitten?
0: Aus meiner Sicht spricht da überhaupt nichts dagegen, das sehr unmittelbar in Anspruch zu nehmen. Ärztliche Hilfe, Medizin. Ich sollte nicht denken, das sei jetzt ein Automatismus, sondern Gott ist es, der die Medizin auch in Wirkung setzt. Aber in einer großen Unbekümmertheit würde ich sagen, wir müssen unseren gesunden Menschenverstand einschalten, wir müssen Fachleute konsultieren und dabei vertrauen, dass Gott die Heilung und die Hilfe schenkt.
1: Ich darf also durchaus heute mit meinen Geschwistern im Glauben um Heilung beten und nächste Woche zum Arzt gehen und auch diesen Weg prüfen.
0: Ja.
1: Wir sollten das auch tun.
0: Finde ich auch, ja.
1: Denn Gott hat ja auch die Fähigkeit geschenkt, dass Menschen sich weitergebildet haben und die ganzen medizinischen Therapiemaßnahmen überhaupt uns geschenkt hat. Das ist ja auch ein Ergebnis letztlich der Schöpfung Gottes, weil Menschen das so erforschen konnten. Ne?
0: Darf ich da gerade mal reingrätschen?
1: Oh, gerne.
0: Wenn ich unserem Gespräch so zuhöre, dann kommen wir jetzt so auf technische Fragen. Und mich interessiert bei dem Thema eigentlich viel mehr der konzentrierte Blick auf Jesus, zu verstehen, mit welcher Empathie und Freundlichkeit er Kranken begegnet. Mir steht vor Augen, wie Jesus bei der Auferweckung des Lazarus vor dem Grab seines Freundes steht und weint. Er weint, weil er die Weinenden sieht. Und er weiß, dass er 5 Minuten später den Lazarus da rausholen wird. Wie großartig, dass der Herr die Not sieht und sie von Herzen sich berühren lässt und das jetzt nicht mit einem Triumphalismus wegwischt. Und ich glaube, in dem Feld, Jesus in seiner Haltung Kranken gegenüber wahrzunehmen, sich an dem zu freuen, was wir da sehen. Ich bin nicht gekommen für die Gesunden, sondern für die Kranken brauchen den Arzt. Also das bewegt mein Herz, wenn ich mir das so vor Augen führe. Und ich glaube, die Antworten auf viele Fragen liegen besonders da.
1: Als jemand, der durch die Krankheit in einen bestimmten Zustand der Anfechtung geraten ist, sich neu in die Anbetung hineinführen zu lassen und über den Schöpfer, den dreinigen Gott
0: zu verstehen,
1: zu staunen.
0: Ja, zu verstehen, dass Gott mir nahe gekommen ist in Jesus Christus. Das gilt nicht nur für Kranke, sondern das ist die Lösung für jeden. Ob ich nun in Sünde gefallen bin oder was auch immer in meinem Leben los ist, Jesus anzuschauen und wie Philippus zu sagen, zeig uns den Vater. Und Jesus sagt, so lange bist du bei mir und du hast mich noch nicht erkannt. Zu verstehen, dass in Jesus buchstäblich Gott bei mir ist, das ist, denke ich, das Entscheidende.
1: Welche Christen, ich komme jetzt wieder in unsere Zeit, sind denn stärker im Glauben? Diejenigen, die Heilung erlebt haben, oder die, die in der Kraft ihres Glaubens mit der Krankheit weiterleben?
0: Ich will nicht über andere richten oder andere beurteilen, aber ich merke in Gesprächen, gerade wenn ich Senioren besuche oder so, wie ich unglaublich inspiriert bin und ermutigt bin, wenn ich diese Lebensgeschichten höre, wie Menschen aus Krankheit und durch Schwierigkeiten hindurch die Konstante in ihrem Leben war, auf Jesus zu vertrauen. Das bringt mir persönlich manchmal mehr als so die Geschichten mit dem Happy End, dem einfachen Happy End zu hören. Und Halleluja für jeden, der immer den Sieg erlebt und Heilung erlebt, aber genauso Halleluja für die Menschen, die an Jesus festhalten mit offenen Fragen und auch Schmerz und Verzweiflung und dennoch sagen, ich lasse dich nicht, du segnest mich denn. Ich persönlich, ich liebe es, so mit solchen Menschen zu reden und von ihnen zu lernen.
1: Kennen Sie jemanden, der immer nur Heilungserfahrungen in seinem Leben erlebt hat? Also ich ehrlich gesagt nicht.
0: Nein, kenne ich auch nicht. Ich kenne Menschen, für die das Heilungsgebet eine ganz zentrale Rolle spielt. Aber ich glaube, kaum einer würde sagen, dass es immer gelingt. Es gibt Menschen, die sagen, Jesus will eigentlich jede Krankheit heilen. Das würde ich auch ein bisschen differenzierter sehen. Aber nein, ich kenne keinen, der das jetzt so pauschal sagen würde.
1: Es ist dann aber vielleicht so, dass die Heilungen, die geschehen, die auch Menschen wie wir erlebt haben, uns auch helfen können, um dann nachher auszuharren in anderen Situationen, wo es jetzt keine Heilung von Gott gibt.
0: Selbstverständlich. Also es geht darum, dass wir reifen und wachsen daran, wenn wir krank sind und wenn wir Heilung erleben. Das kann uns ermutigen, zu vertrauen, auch wenn neue Schwierigkeiten da sind. Ja. Mir fällt gerade noch etwas ein, was wir vielleicht auch für die Hörer sagen sollten. Manche Menschen sagen, Jesus heilt alle Krankheiten oder er hätte damals alle Krankheiten geheilt. Wenn man sich das im Neuen Testament näher anschaut, sind das die sogenannten Sumarien, die das sagen. Ja, Jesus heilte alle. Aber das bezieht sich immer auf spezielle Situationen oder Tage oder Zeiträume. Aber als generelle Aussage, dass Jesus alle Menschen zu seiner Lebzeit in Galiläa oder Judäa geheilt hat, das ist falsch. Und deswegen ist es falsch, heute zu meinen, Heilung sei uns grundsätzlich verheißen. Das darf ich nicht versprechen, das kann ich nicht erwarten.
1: Ja, last not least ist es ja auch so, wir leben in einer gefallenen Schöpfung, wir sind getrennt vom Schöpfer. Auch wenn wir Christen sind und dadurch wieder in Kontakt mit dem Schöpfer, leben wir trotzdem noch in dieser Welt. Und das Normale ist nicht, dass wir mit 100 oder 150 Jahren ohne Schmerzen und Hinfälligkeit diese Welt verlassen.
0: Uns ist allen das Schicksal gegeben, irgendwann sterben zu müssen, an dem einen oder anderen. Aber Krankheit gehört, glaube ich, mit zu den Dingen, durch die Gott den Glauben stärkt. Also das kann eine produktive Rolle in unserem Leben haben. Es muss es nicht. Es kann auch destruktiv wirken, aber wir sollten es nicht nur bekämpfen.
1: Vielen Dank, Christian Pestel, für dieses Gespräch über Dein Glaube hat dir geholfen. Danke, dass Sie uns hier im Studio besucht haben.
0: Ja, vielen Dank, hat mich gefreut.
1: Die Technik hat Christoph Offermann betreut und im Studio ist Ingrid Heinzelmeier. Ich möchte noch mal sagen, dass dieses Buch leider nicht mehr im Buchhandel ist. Ich habe aber im Internet Secondhand-Exemplare gesichtet. Sie können unser Gespräch noch einmal hören und auch andere darauf hinweisen. Ich hoffe, Sie sind ermutigt und gestärkt, auch wenn trotz vieler Gebete herausfordernde Krankheiten Ihr Lebensumfeld weiter prägen sollten. Und wenn Sie selbst für Kranke beten, dass Sie mutig sind und sich freuen, wenn Besserung oder Heilung eintritt und dass sie Gott auch danken können, wenn Menschen neue Kraft bekommen, um ihr Leben in allen Einschränkungen und Schmerzen positiv zu gestalten. Behüte Gott und auf Wiederhören.
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1: Ich bin der Erste und ich bin der Letzte, und außer mir ist kein Gott. So lässt es Gott durch seinen Propheten weitersagen. So intolerant ist er. Er sagt, wer kann es mit mir aufnehmen? Wer kann tun, was ich tue? Habt keine Angst, ihr Leute von Israel, lasst euch nicht verwirren. Gibt es einen Gott außer mir? Gibt es außer mir einen, auf den man sich felsenfest verlassen kann? Ich kenne keinen. So intolerant ist Gott. So unduldsam. Er lässt keine andere Meinung gelten. Meine Erfahrung ist, viele Zeitgenossen, die sich gegen die Intoleranz Gottes wehren, sind genauso intolerant gegenüber anderen, wenn es um ihre Positionen geht. Auch sie lassen keine andere Meinung gelten, obwohl sie angeblich für alles offen sind. Gott dagegen ist nicht für alles offen. Gott fragt, wo sind Zeugen für andere Götter auf dieser Erde? Es gibt eben keine. Der Prophet sagt, wie kann man so töricht sein, sich einen Gott machen, sich ein Götterbild gießen zu lassen, ein Bild, das doch nicht helfen kann. Sie sollen doch einmal kommen und das Gegenteil beweisen. Sie werden mit Schrecken feststellen, dass sie verlassen sind und werden beschämt abziehen müssen. Nicht weniger deutlich hat es Jesus, der Sohn Gottes, gesagt, ich bin der Weg und die Wahrheit und das Leben. Niemand kommt zum Vater denn durch mich. Aber wer sich dann darauf einlässt, dem wird von Jesus zugesagt, fürchte dich nicht, ich bin der Erste und der Letzte und der Lebendige. Ich war tot und siehe, ich bin lebendig von Ewigkeit zu Ewigkeit und habe die Schlüssel des Todes und der Hölle. Wer sich auf die Seite Gottes stellt, wer zu Gottes Wahrheit steht, darf nicht die Stimmen zählen wie in einem Wahlkampf, aber er hat die Verheißung Gottes auf seiner Seite. Fürchte dich nicht. Gott hat die Schlüssel in der Hand, auch die Schlüssel für mein Leben. Bei ihm bin ich geborgen bis in Ewigkeit. Er ist tatsächlich der Erste und der Letzte.

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1: Nach dem Ende einer Beziehung bricht für Tao eine Welt zusammen. 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Ihr Philipp Genetti.

0: Herzlich willkommen, liebe Taulien.
1: Ja, danke, dass ich hier sein darf. Ich freue mich sehr.
0: Taulien, eine langjährige Beziehung ist zu Ende gegangen. Du warst um die 20 ungefähr. Wie kam es denn zu der Trennung?
1: Also ich hatte wirklich Interesse gehabt an diesem Mann und die Beziehung war am Anfang sehr vertraut. Wir haben viel telefoniert, wir haben uns sehr gut verstanden. Die Dynamik hat sich dann verändert. Also ich war sehr abhängig von der emotionalen Lage.
0: Hast du ein Beispiel? Was meinst du damit?
1: Wenn damals mein Ex-Freund irgendwie schlecht drauf war oder irgendwas war, da hatte ich das Gefühl, oh, ich muss dieses Problem lösen oder ich muss da sein, dass es ihm wieder besser geht. Mhm. Wenn ich mich nicht gemeldet habe, dann hatte er das Gefühl, irgendwas stimmt nicht. Er hat mich dann so fertig gemacht, warum ich mich nicht melde, warum das so lange gedauert hat. Und dann habe ich halt daraus gelernt, oh, okay, dann ich muss immer da sein, wenn er mich braucht. Ich wollte es ihm immer recht machen. Und mit der Zeit habe ich gemerkt, oh, ich muss mich da anpassen, dort anpassen. Ich muss aufpassen, dass er vielleicht nicht wieder solche emotionalen oder so Wutausbrüche bekommt. Und das war so wie, es würde ich in so einem Minenfeld sein und mal aufpassen müssen. Okay, nicht, dass ich jetzt da drauf dreht oder da drauf dreht. Mhm. Und ich habe ein paar Anläufe gebraucht, aber dann ganz zum Schluss habe ich dann einfach wirklich die Reißleine gezogen und habe gesagt, ich kann nicht mehr, ich mache da nicht mehr mit. Und das war am Telefon. Für mich war es auch schwer, das live zu machen, sozusagen in einem persönlichen Gespräch, weil ich so verzweifelt war. Dann habe ich gesagt, gut, ich beende es und ich möchte auch nicht mehr weitermachen.
0: Ja. Wie hast du dann selber auf diese Trennung reagiert?
1: Ich dachte erst, oh, ich bin jetzt frei. Ich bin jetzt diesen Menschen los. Aber ich habe mich so verloren gefühlt. Ich hatte so das Gefühl gehabt, oh, der Boden unter meinen Füßen ist zerrissen. Und ich konnte damit einfach nicht mehr umgehen. Und ich dachte aber auch, okay, man trennt sich. Es müsste ja eigentlich normal sein. Natürlich ist es normal, dass man trauert, aber es war so niederschmetternd für mich, dass eine Freundin meinte, ich glaube, du bist emotional so instabil, vielleicht wäre es gut, wenn du eine Therapie machst. Und dass ich dann wirklich gesagt habe, ja, das wäre vielleicht wirklich das Beste, dass ich mein Leben wieder auf die Reihe bekomme.
0: Und dann hast du diese Therapie gemacht?
1: Ja, genau.
0: Was ist da, was für Muster hast du da kennengelernt an dir selber auch?
1: Ich hatte ja auch so wie Panikattacken gehabt und haben wir erstmal uns kennengelernt. Und sie war auch sehr einfühlsam und also parallel sozusagen kamen dann so Flashbacks, also Erinnerungen aus der Kindheit, wie ich Missbrauch erlebt habe. Ab diesem Geschehen bis hin zur Trennung habe ich das gar nicht gewusst, dass es passiert ist. Und erst in der Therapie ist es dann aufgekommen.
0: Wie seid ihr dann weiter vorgegangen? Was für Themen hast du dann gearbeitet? Wie ging es weiter?
1: Wir haben dann noch über meine Herkunftsfamilie auch geredet. Also meine Eltern sind ja damals nach Deutschland als Gastarbeiter aus Vietnam gekommen. Und mein Vater, der hat wirklich im Krieg gekämpft, also in jungen Jahren. Und meine Mama hat im Krieg ihren Vater verloren, als sie ein ganz kleines Kind war. Und was wir da auch herausgearbeitet haben, war, oh, da war eine Art emotionale Kälte in der Familie auch. Auch sie haben nur überlebt, also meine Eltern waren auch nur im Überlebensmodus sozusagen, haben funktioniert, sehr viel gearbeitet und sie waren froh, dass sie die Kinder versorgen konnten. So, dass Essen da war, dass wir irgendwo eine Unterkunft hatten. Aber das ging aber nicht drüber hinaus. Und so habe ich dann als Kind auch nicht gelernt, meine Bedürfnisse zu kommunizieren oder auch zu sagen, ja, was brauche ich wirklich? Und wenn man dann als Kind das nur so kannte, dann nimmt man das natürlich auch in die spätere Beziehung mit. Mhm. Man muss sich zusammenreißen, ich darf auch nicht stören. Ja, dadurch habe ich dann auch gelernt, mich dann also immer angepasst zu sein.
0: Und dich immer zurückzunehmen. Ne? Ja. So wie dann auch in deiner Beziehung, du hast dich zurückgenommen und immer versucht, alle Minen zu umschiffen, ne? Statt zu sagen, nee, bis hierher nicht weiter.
1: Ja.
0: Es gibt auch eine Diagnose dafür, ne, was du hattest, posttraumatische Belastungsstörung. Wie hat sich die konkret bei dir ausgewirkt?
1: Vor allen Dingen in so ganz normalen Situationen, wenn fremde Menschen mich etwas fragen oder auf mich zugehen, bin ich erstarrt. Ich hab geschwitzt. Ich war wirklich so wie, hatte einen Frosch im Hals. Das war so anstrengend, weil das dann im Alltag können so viele Situationen passieren und ständig ist man in dieser Lähmung, dass man die Situation einfach nicht mehr bewältigen kann. Und ich habe psychosomatische Sachen bekommen. Ich habe eine ganz starke Neurodermitis entwickelt und Abszesse entwickelt, Schlafstörungen bekommen und auch depressive Schübe. Ja, und
0: du konntest deinen Alltag gar nicht mehr normal leben, oder?
1: Es hat funktioniert durch schon durch Medikamente. Mhm. Also ich bin da einfach auch sehr dankbar, dass es da so zur Überbrückung einfach Medikamente gab, wo ich das durchstehen konnte. Aber es war sehr, sehr anstrengend auch. Aber es ist dann, man versucht einfach nur zu funktionieren. Ja, es ist dann ein Alltag, wo man weiß, man muss einfach funktionieren, aber man spürt sich selber nicht. Mhm. Und dann bin ich auf die Idee gekommen, dann gehe ich tanzen und wollte versuchen, vielleicht kann ich mit Tanzen und Bewegung diese Lähmung überwinden. Und es hat auch richtig gut geklappt. Durch diesen Fluss, durch diese Bewegung ist dann auch so wie eine Erleichterung, wie eine Leichtigkeit entstanden und auch das Gefühl, es ist so das Leben. Hm. Ich bin, so fühlt sich, so müsste das Leben doch auch anfühlen. Man ist in einem Gefängnis, so emotional, und durch das Tanzen ist es endlich geflossen und habe ich mich so auch in dem Moment frei gefühlt.
0: In dem Moment?
1: In dem,
0: war das von Dauer dann erstmal eine Weile oder ging das sofort dann wieder weg?
1: Das war für den Moment sehr befreiend, aber ich habe trotzdem gemerkt, da ist trotzdem diese Last. Ich hatte so viele Schuldgefühle auch, so der Missbrauch. Man hat das Gefühl, ich bin schuld auch an die Situation, dass mir das angetan wurde, weil dieser Scham auch so an mir gehaftet hat und es nicht weggegangen ist.
0: Du hast alles auf dich genommen.
1: Ja, genau.
0: Das fühlt sich wahnsinnig schwer an, so schon, wenn du es erzählst. Mhm. Was war dann der Wendepunkt? Wie hat sich das dann verändert?
1: Ich war dann an einem Punkt, wo ich festgestellt habe, irgendwie hilft das doch alles nichts mehr. Ich bin komplett verloren, ich bin komplett hilflos. Und die Musik, die Bässe, die haben geballert, das lief die ganze Zeit. Und dann war ich in so einem Zustand, wo ich vor meinem inneren Auge, ich hatte so die Augen zu, habe ich mich so zusammengekauert, wirklich auf dem Boden gesehen, so wirklich voller Verzweiflung, die Hände um meinem Kopf. Und ich dachte mir so, es muss mir doch niemand helfen können. Und dann habe ich so wirklich geschrien. Ich habe dann so geschrien, bitte hilf mir. Voller Verzweiflung. Und dann kam Jesus in meinem Leben. es wurde mir geantwortet. Ich habe ja nicht wirklich eine Person gesehen, aber ich habe gespürt, da ist niemand. Und die Stimme hat mir dann gesagt, ich bin der Weg, die Wahrheit und das Leben. Und dann bin ich erstmal so erwacht, aufgewacht. Und genau in diesem Moment hatte ich das Gefühl, die Last war komplett weg. Diese Schwere, diese Schuld, die ich auf mich genommen habe, ist weggegangen. Und dann habe ich dann verstanden, oh, das ist Jesus, er ist Gott. Und das, was am Kreuz passiert ist, dass er am Kreuz gestorben ist, um die Schuld der Menschen zu nehmen, das ist wahr. Genau, das ich bin dann Jesus begegnet.
0: Also du bist mitten auf dieser Tanzfläche, ne? So hört sich's an, es wummert, dann hörst du diese Stimme. Also hast du dich mit Jesus vorher beschäftigt? Ich bin der Weg, die Wahrheit und das Leben ist in Bibelvers.
1: Was heißt also beschäftigt? Ich bin in Deutschland aufgewachsen und ich kenne die Kultur, ich kenne die Weihnachtsgeschichte. Und ich habe auch schon das mitbekommen, dass Jesus gestorben ist für die Sünden der Menschen. Das ist das Einzige, was so hängen geblieben ist. Aber ich habe es nie verstanden. Ansonsten hatte ich keine Umgebung mit Christen. Und ich dachte so, oh, das Christentum ist was Kulturelles aus dem Westen. Und wir Vietnamesen oder in Asien, das ist mehr Buddhismus. Und das sind alles Lehre, die tragen dazu bei, dass es einfach eine gute Ordnung der Gesellschaft gibt. Das, bis dahin war das mein Verständnis von Religion und Spiritualität.
0: Und in diesem Moment hat sich das dann verändert, oder wie?
1: Ja, auf einen Schlag habe ich wirklich diese Gottesbegegnung erlebt. Ich habe verstanden, Gott ist eine Person, zu der man sprechen kann. Also Jesus ist nicht, was früher passiert ist und er ist gestorben, sondern er lebt heute noch. Und das ist, was ich in dem Moment verstanden habe. Und klar, ich war erstmal schon überrascht, weil dann habe ich natürlich so meine Umgebung angeschaut. Sie merken gar nichts davon, was ich gerade erlebt habe. Und dann dachte ich wirklich erst, oh, jetzt geht es mir erstmal richtig schlecht psychisch, weil ich höre jetzt schon Stimmen. Also ich hatte diese Erkenntnis das verstanden, aber irgendwie trotzdem nicht.
0: So eine Gleichzeitigkeit, ne? So ein Konglomerat, so hört sich an, ne? Aber es ist wunderschön und gleichzeitig total verwirrend, oder?
1: Genau, aha. Ja. Aber ich wusste, oh, das ist dich, Jesus, dich gibt's wirklich. Das war das, was hängen geblieben ist. Und bin nach Hause gegangen und habe dann erst mal wieder vielleicht so verdrängt, ein bisschen. Und dann kam wieder eine Stimme, die dann mir gesagt hat, bestell dir mal die Bibel. Und dann dachte ich so, oh, ja, ich bestell mir jetzt die Bibel. Und als sie dann angekommen ist, habe ich dann die Bibel aufgeschlagen. Und ich schlag wirklich die Seite auf, wo ich bin der Weg, die Wahrheit und das Leben schwarz auf weiß drin stand. Also das war verrückt. Und dann hab ich das dann wirklich akzeptiert. Das ist alles wahr. Es ist schwarz auf weiß. Ich habe mir es nicht eingebildet, sondern das war dann so der Beginn, wo ich angefangen habe, die Bibel zu lesen. Ich habe zwar nicht immer gleich alles verstanden, aber alles, was ich dann gelesen habe, es war dann so lebendig. Und
0: Wie ging es dann weiter? Hast du dann andere Christen gesucht oder wie ging es mit Jesus weiter?
1: Dadurch, dass ich Gott im Club kennengelernt habe, habe ich noch versucht, Tanztherapie im Club zu machen, sozusagen, habe Gott gesucht.
0: So nach dem Motto, da hat es doch schon mal geklappt, vielleicht klappt es nochmal.
1: Ja, vielleicht klappt es nochmal und wollte wieder ja, ihn erleben sozusagen. Aber er war immer da. Also er war dann auch da, wenn ich zu Hause bin. Er war aber auch da, wenn ich im Club war. Und das war dann so ja, der Anfang und auch eine kurze Zeit später. Also das war ja wirklich eine Phase von 3-4 Monaten ungefähr. Dann habe ich ja, die Zulassung für mein Studium bekommen und bin dann umgezogen. Und naja, dann hat Gott mir dann gesagt, als ich dann umgezogen bin, ja, jetzt such dir mal eine Gemeinde, also eine ja, christliche Gemeinde. Und da habe ich auch eine tolle Gemeinde gefunden. Ich wurde dann so angenommen und habe mich so angenommen gefühlt, dass war richtig schön, weil ich mich dadurch so gesehen gefühlt habe. Habe dann auch durch ja, die Umgebung gesunde Beziehungen erlebt. Ich habe richtig tolle Menschen kennengelernt, auch gesunde Ehen. Ich habe gesehen, wie sie liebevoll miteinander umgehen oder auch so sich umarmen. Auch das war, ja, das war echt. Das Witzige ist, es ist eigentlich gar nicht so witzig, bei den Vietnamesen, man umarmt sich gar nicht.
0: Ach.
1: Es ist sehr körperlich auch sehr distanziert. Mhm. Also hatte ich ja nie so ja, das Gefühl von Geborgenheit durch Umarmung kennengelernt. Aber in der Gemeinde, das war dann so alles normal. Sie haben mich in den Arm genommen und ich habe gesehen, wie Paare so liebevoll miteinander umgehen können, weil das es war zu Hause auch nicht so. Es war sehr, zwischen meinen Eltern war es sehr kühl. Sie haben wenig Zuneigung und Zuwendung gezeigt vor ihren Kindern. Ich weiß nicht, ob das jetzt einfach, ja, weil das vielleicht mit Scham behaftet war. Also habe ich auch das gar nicht so gelernt, dass, oh, dass man so liebevoll miteinander umgehen kann.
0: Ja. Du beschreibst mir wie so ein sicherer Ort, ne, wo du Vorbilder gefunden hast, wo du Dinge abschauen konntest, wo ja. du lernen konntest. Ist das so?
1: Ja, so kann man das sagen.
0: Mhm. Aber gehen wir noch mal zu dem Punkt. Du hast eine posttraumatische Belastungsstörung. Das wirkte sich ja ganz fürchterlich aus. Angstzustände, Neurodermitis und so weiter. Ist das besser geworden, auch diese Starre?
1: Also ich muss auch sagen, die ersten Umarmungen, das war so schwer auszuhalten. Da musste ich erst mal sagen, ich kann nicht umarmen. Das war aber irgendwie so heilsam, auch das zu sagen, dass ich das nicht kann erst mal.
0: Eine Grenze gesetzt, ne, ja, zum ersten Mal.
1: Genau. Ja. Aber sie haben das akzeptiert. Sie so, hey, das ist völlig in Ordnung. Und habe einen Traumatherapeuten gefunden, was wirklich ja, die richtige Therapie für mich auch war. Mhm. Weil die ist dann wirklich auf das Körperliche auch fokussiert. Also ich konnte durch die Traumatherapie auch diese Blockaden, die durch das Trauma entstanden sind, das ist ja auch für diese Lähmungserscheinung oder dieses im Körper sich nicht spüren, die konnten dann so Schritt für Schritt aufgelöst werden. Und jetzt liebe ich umarmen. Ich kann jetzt mittlerweile wirklich so die Leute drücken, die ich gern habe. Und auch über die Zeit wurde die Neurodermitis geheilt. Ich habe auch keine Abszesse mehr. Also es wurde über die Zeit besser. Aber es hat gedauert. Es hat ein paar Jahre gedauert.
0: Hm. Ja. Thema, so sind wir ja eingestiegen, Beziehungen auch mit einem Mann. Hat sich das, hast du dann nochmal drüber nachgedacht, Partnerschaft, war das überhaupt noch ein Thema für dich?
1: Die Sehnsucht war natürlich da, also einen Partner zu haben, wo man sich oder sich anlehnen kann. Aber es war so schwer, zum Beispiel, wenn vielleicht ein Mann einfach nur interessiert mich gefragt hat, zum Beispiel, ja, was machst du, wo kommst du her? Habe ich wirklich diese Lähmung ist gekommen, ich habe geschwitzt und dann bin ich wirklich weggerannt. ich konnte mir nicht vorstellen, so zu daten, vielleicht auch mich zu öffnen und Nähe zuzulassen. Und ich dachte so, dann ist es so. Und ich schätze, dass ich vielleicht auch gar nicht bereit war, sondern dass erstmal dieses auf sich um sich selbst kümmern, dass ich heilen musste. Und es ging ein bisschen bergauf, aber da ging's, und dann hatte ich wieder so ein richtig traumatisches Erlebnis gehabt.
0: Was ist passiert?
1: Klar, ich wusste schon, dass es psychisch war mit der Neurodermitis, aber ich habe da auch Hilfe gesucht, in einer alternativen Medizin, also mit Akupunktur gesucht. Und da hat sich jemand angeboten, der mir helfen wollte. Und das war noch ganz in den Anfängen, wo ich in die Kirche gekommen bin, wo ich mein Leben da neu gestartet habe. Und ja, dieser Mann meinte, ja, er würde mir ein Vitamin geben durch eine Spritze, weil das natürlich der Haut auch hilft. Und stattdessen waren da, glaube ich, schon Betäubungsmittel drin. Und ich war wie so unter Drogen. Und er hat dann auch die Situation ausgenutzt. Und ist dann wieder zu einem Missbrauch gekommen. Aber dann hat Gott mir so die Kraft gegeben und so, sag Stopp. Und dann habe ich wirklich gesagt, Schluss, Stopp. Und ich bin dann rausgegangen aus der Situation. Auch wenn das jetzt so schlimm sich anhört, dass mir wieder sowas passiert ist, war es für mich trotzdem ein Erfolg, als ich diese Situation im Griff so halbwegs hatte. Und ich konnte auch diese Sache zur Strafanzeige bringen. Und das war eine große Errungenschaft, in dem Sinne, dass ich mit meinen Eltern auch darüber sprechen konnte. Ich hatte so diese Gewissheit, oh, das ist ein Prozess, da muss ich vielleicht erstmal durchgehen, durch diesen Schmerz, durch diesen ganzen Prozess, auch aus dieser, aus der Opferhaltung einfach rauszukommen. Sagen, nein, ich bin kein Opfer mehr und ich habe Hilfe, ich habe Unterstützung. Und das hat mir so eine Kraft, eine Stabilität gegeben. Und das hat natürlich auch meine Belastungsstörung verstärkt, parallel in der Zeit, als ich noch studiert habe. Aber Gott hat mich da so gut durchgetragen, auch durch den Gerichtsprozess. Ich hatte so wie Frieden, dass das alles gut wird. Das ist einfach ein großes Wunder. Einfach.
0: Du hast gespürt, dass du reagieren konntest.
1: Ja. Genau.
0: Das macht es natürlich auch noch mal prekärer, dieses Thema Beziehung und Mann und Partnerschaft. Ne? Und dann kam aber jemand, der das irgendwie geschafft hat, dein Herz zu erobern. Du bist heute verheiratet.
1: Ja.
0: Wie hat er es geschafft, in dir Vertrauen zu wecken?
1: Das war wirklich so eine ganz simple Situation. Wir sind gemeinsam Bus gefahren und ausgestiegen. Und eine Stimme so, ja, hi, Tau. Und normalerweise hätte ich reagieren müssen, heftig. Ach, was war nicht. Es war so gleich so eine angenehme Stimme für mich. Und ich habe mich umgedreht. Oh, ich kenne den ja aus der Gemeinde und wir sind so ins Gespräch gekommen. Ich konnte einfach ich sein. Er hat es auch geschafft, dass ich mich sicher fühle, wenn wir uns begegnet sind. Auch da war keine Erwartungshaltung in dieser Richtung. Das hat so eine, ich habe mich da einfach so frei gefühlt. Auch keine Erwartung, irgendwie was körperlich geben zu müssen. Er hat sich wirklich, wirklich für mich interessiert. War sehr geduldig, sehr geduldig. Das konnte auch, wenn ich Grenzen gesetzt habe oder vielleicht mich nicht so ganz, normal verhalten habe, er konnte so gut auch damit umgehen, hatte viel Verständnis.
0: Hat dir Raum gegeben.
1: Hat mir Raum gegeben. Erst war mein Herz sehr verschlossen und sehr, ja, verletzt, aber heute kann ich so wirklich so offen und großherzig sein. So, ich liebe das Leben, so mit allen Herausforderungen heute und weiß, es ist immer jemand da, immer.
0: Wer?
1: Jesus.
0: Und das strahlst du aus. Ich danke dir ganz, ganz herzlich, Taolien, dass du dein Herz geöffnet hast. Und ich finde, also ich spüre es dir ab, diese Wahnsinnsveränderung. Und hier sitzt eine wunderbare Frau vor mir. Ich danke dir.
1: Ich danke auch.
0: Ich bin der Weg, die Wahrheit und das Leben. Das sagt Jesus über sich. Taolien hat erlebt, dass seine Worte Kraft haben und in die Freiheit führen. Auch wenn dieser Weg schmerzhaft sein kann. Jesus geht mit.
2: Das war der ERF-Radiotreff mit Tao und ihrer Geschichte von innerer Leere, Schmerz und einer überraschenden Begegnung, die ihr einen neuen Weg eröffnet hat. Das Gespräch führte Simone Merz. Damit sage ich danke fürs Zuhören und bleiben Sie dran, Ihr Philipp Genetti.

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1: Wir hören aus dem Neuen Testament, aus dem ersten Brief des Johannes, Kapitel 4, die Verse 7 bis 21.
2: Ihr Lieben, lasst uns einander lieb haben, denn die Liebe ist von Gott. Und wer liebt, der ist von Gott geboren und kennt Gott. Wer nicht liebt, der kennt Gott nicht, denn Gott ist die Liebe. Darin ist erschienen die Liebe Gottes unter uns, dass Gott seinen eingeborenen Sohn gesandt hat in die Welt, damit wir durch ihn leben sollen. Darin besteht die Liebe, nicht dass wir Gott geliebt haben, sondern dass er uns geliebt hat und gesandt seinen Sohn zur Versöhnung für unsere Sünden. Ihr Lieben, hat uns Gott so geliebt, so sollen wir uns auch untereinander lieben. Niemand hat Gott jemals gesehen. Wenn wir uns untereinander lieben, so bleibt Gott in uns und seine Liebe ist in uns vollkommen. Daran erkennen wir, dass wir in ihm bleiben und er in uns, dass er uns von seinem Geist gegeben hat. Und wir haben gesehen und bezeugen, dass der Vater den Sohn gesandt hat als Heiland der Welt. Wer nun bekennt, dass Jesus Gottes Sohn ist, in dem bleibt Gott und er in Gott. Und wir haben erkannt und geglaubt die Liebe, die Gott zu uns hat. Gott ist die Liebe. Und wer in der Liebe bleibt, der bleibt in Gott und Gott in ihm. Darin ist die Liebe bei uns vollkommen, dass wir Zuversicht haben am Tag des Gerichts. Denn wie er ist, so sind auch wir in dieser Welt. Furcht ist nicht in der Liebe, sondern die vollkommene Liebe treibt die Furcht aus, denn die Furcht rechnet mit Strafe. Wer sich aber fürchtet, der ist nicht vollkommen in der Liebe. Lasst uns lieben, denn er hat uns zuerst geliebt. Wenn jemand spricht, ich liebe Gott und hasst seinen Bruder, der ist ein Lügner. Denn wer seinen Bruder nicht liebt, den er sieht, der kann nicht Gott lieben, den er nicht sieht. Und dies Gebot haben wir von ihm, dass wer Gott liebt, dass der auch seinen Bruder liebe.
1: Das war der Bibeltext für den heutigen Tag, entnommen aus der großen Hörbibel mit freundlicher Genehmigung der Deutschen Bibelgesellschaft. Hier noch einmal die Bibelstelle. Erster Brief des Johannes, Kapitel 4, die Verse 7 bis 21. Gedanken dazu kommen jetzt von Peter Plack aus Karlskron.
3: Mitten hinein in die Situation seiner kleinen und angefeindeten Gemeinde schreibt Johannes, ihr Lieben, lasst uns einander lieb haben. Johannes geht es nicht um romantische Gefühle. Er ermutigt seine Gemeinde, solidarisch füreinander einzutreten, einander mit Wertschätzung und Respekt zu begegnen und denjenigen praktisch zu helfen, die es brauchen. Unter anderem ging es darum, reisenden Glaubensgeschwistern eine Herberge zu geben und Unterschlupf zu gewähren, wenn sie verfolgt wurden. Heute stelle ich es mir so vor, wir begegnen einander in der Gemeinde als Junge und Alte, Begüterte und Bedürftige, Ästheten und Handwerker, stehen füreinander ein und sind füreinander da. Vielleicht geht die Studentin der Witwe in ihrem großen Haus praktisch zur Hand und kann dafür günstig bei ihr wohnen. Der Seniorenkreis hilft reihum bei der örtlichen Tafel mit. Der Männertreff gründet ein Repair-Café für Geräte des täglichen Bedarfs. Die Computerkids helfen Älteren, ihr Handy einzurichten, zu bedienen und sich sicher im Internet zu bewegen. Oder eben etwas anderes, was zu den Menschen, ihren Gaben und Bedürfnissen vor Ort passt. Das gilt nicht nur für Gemeindegruppen, sondern auch für mich als Einzelnen. Ich helfe dem, der es braucht, mit den Mitteln, die ich habe. Ihr Lieben, lasst uns einander lieb haben. Für Johannes hat diese Ermutigung direkt mit Gott zu tun.